0: 30-Jährige bei ihm seien kurz auftretende, aber gut behandelbare Absenzen aufgrund einer neurologischen Störung festgestellt worden. Diese führten zu den jüngsten Zusammenbrüchen, seien aber nach Aussage seiner Ärzte kein Ausdruck einer Schädigung des Nervensystems.
1: Jetzt das Wichtigste aus Franken.
2: Mit Tanja Scholl. In Nürnberg und Umgebung haben Last-Minute-Bewerber aktuell gute Karten auf dem Ausbildungsmarkt. Denn auch jetzt, 2 Wochen vor Beginn des neuen Ausbildungsjahres, gibt es noch genügend freie Lehrstellen. Viele davon im Einzelhandel, dem Büromanagement, als medizinische Fachangestellte oder im Hotelbereich. Das deckt sich im Wesentlichen auch mit dem, was die meisten Bewerber suchen. Cindy Brenner, Sprecherin der Nürnberger Arbeitsagentur, hat einen Rat für alle, die noch keinen Ausbildungsplatz gefunden haben.
3: Nicht den Kopf in den Sand stecken. Auf den letzten Metern ist echt noch viel möglich. Unsere Berufsberatung unterstützt gerne und kann offene Stellen und junge Menschen gut zusammenbringen. Also gerne bei uns einen Termin ausmachen und vorbeikommen.
2: Alle Infos gibt's auch auf der Website der Nürnberger Arbeitsagentur.

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1: Ein kleiner, feiner Film aus Schweden und ein großes Hollywood-Spektakel sind zwei der neuen Filme in unseren fränkischen Kinos. Vorhang auf für Der Regenmeister und The End of Oak Street. In den 80er Jahren wohnt ein von Anne Hathaway und Ewan McGregor gespieltes Ehepaar mit Kindern und Hund in The End of Oak Street in einer ganz normalen Vorstadt. Wobei, nach einer seltsamen Nacht ist nichts mehr normal.
2: Hat noch jemand heute Nacht dieses komische Licht gesehen?
3: Welches komische Licht?
4: Vielleicht ein Scheinwerfer von einem Hubschrauber.
3: Oder ein UFO. Aliens.
5: Hör auf, Dad. Wasser geht nicht.
3: Ja, wie es aussieht, ist das ganze Viertel ohne Strom.
1: Nicht nur das, das ganze Viertel wurde irgendwie versetzt, sowohl in der Zeit als auch im Raum. Und am Ende der Straße klafft ein großes Loch.
2: Was passiert mit uns?
6: Ich glaube, unser Haus, unsere Nachbarschaft, unsere ganze Straße hat sich bewegt.
3: Wie ist das überhaupt möglich? Gott lässt uns hier ganz sicher nicht sterben.
7: Greg, du gehst nur an Weihnachten in die Kirche und jetzt erzählst du den Kindern, dass Gott uns hilft?
1: Keine schlechte Idee, denn die Familie muss sich bald mit Dinosauriern auseinandersetzen. Und wie in Jurassic Park haben die Dinos auch in The End of Oak Street ständig Hunger.
8: Das ist der 23. Tag in Folge ohne Regen.
9: Es hat den ganzen Sommer nicht geregnet.
1: Ja, in einer kleinen Stadt in Schweden ist es in Der Regenmeister ungewöhnlich trocken. Trotzdem will der Rentner Ingmar seinen Garten gießen und wird dabei vom Nachbarn erwischt.
8: Na, na, na, na, es herrscht Bewässerungsverbot.
3: Was?
8: Das weißt du auch, Ingmar.
3: Sieht doch keiner.
8: Ich sehe es. Weißt du eigentlich, dass du noch einen Wasserhahn hast? Ich denke, der ist mit etwas Besonderem verbunden.
3: Jedes Mal, wenn ich an diesem Hahn drehe, fängt es an zu regnen.
8: Bist du langsam dement oder was ist los?
1: Nix da. Ingmars magischen Wasserhahn gibt es wirklich. Und was er damit macht, erzählt der Regenmeister auf sympathische und liebenswerte Art und Weise. Stefan Grundler, 98.6 Charivari, Kinoredaktion.

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12: Ich bin Hendrik Daum. Die Kontrollen an den deutschen Außengrenzen sollen um ein weiteres halbes Jahr bis Mitte März verlängert werden. Das hat Bundesinnenminister Dobrindt jetzt offiziell bei der EU-Kommission angemeldet. Thomas Brockt berichtet.
13: Eigentlich sollen im Schengen-Raum die Grenzen offen sein. Doch schon seit 2 Jahren gilt das für die deutschen Außengrenzen nicht mehr. Kritik daran gibt es immer wieder. Doch jetzt kommt, wenn die EU-Kommission nicht widerspricht, die nächste Verlängerung. Innenminister Dobrindt hatte das schon vor kurzem angekündigt. Nach dem Massenansturm von Migranten auf die spanische Exklave Ceuta in Nordafrika.
12: In München-Schwabing hat es am Abend einen größeren Polizeieinsatz gegeben, bei dem ein Beamter einen Schuss abgefeuert hat. Dabei wurde ein etwa 20 Jahre alter Mann schwer verletzt und ins Krankenhaus gebracht. Der Mann soll zuvor im Bereich Ecke Clemensstraße-Belgradstraße mit einem pistolenähnlichen Gegenstand hantiert haben. Anwohner hatten deshalb die Polizei gerufen. Als die Polizisten den Mann dann angesprochen haben, kam es zum Schusswaffengebrauch seitens der Polizei. Warum geschossen wurde und wie der genaue Ablauf des Geschehens war, ist jetzt Gegenstand der Ermittlungen. Noch nicht geklärt ist auch die Identität des Mannes. Durch den Polizeieinsatz kam es über Stunden zu weiträumigen Absperrungen. Auch die Trambahn stand still. Verfall und Immobilienspekulation. In Deutschland sind in den vergangenen 2 Jahren mehr als 1.000 Denkmale unwiederbringlich verloren gegangen. Mehr als eines pro Tag. Das geht aus dem sogenannten Schwarzbuch der Deutschen Stiftung Denkmalschutz hervor. Damit hat sich die Situation weiter verschlechtert. Der Aufwand für den Erhalt werde oft als zu groß erachtet. Dazu kämen Brände und Vandalismus. Ein Arbeitszeugnis kann darüber entscheiden, ob wir einen Job bei einem neuen Arbeitgeber bekommen oder eben nicht. Jede 7. Firma lässt diese Zeugnisse mittlerweile von KI verfassen. Das geht aus einer Bitkom-Umfrage hervor. Personalabteilungen setzen generell immer mehr auf künstliche Intelligenz, am häufigsten bei der Weiterbildung von Mitarbeitern. Jamal Musiala hat beim 4:2-Testspiel-Sieg des FC Bayern in Heidenheim erneut für einen Schreckmoment gesorgt. Der Nationalspieler brach wie schon im Test gegen Leipzig auf dem Platz zusammen, gab später aber Entwarnung. In den sozialen Medien erklärte der 23-Jährige, bei ihm seien kurz auftretende, aber gut behandelbare Absenzen aufgrund einer neurologischen Störung festgestellt worden. Diese führten zu den jüngsten Zusammenbrüchen, seien aber nach Aussage seiner Ärzte kein Ausdruck einer Schädigung des Nervensystems.
1: Jetzt das Wichtigste aus Franken.
14: Mit Tanja Scholl. Ein kaputtes Kanalrohr ist schuld, deshalb hat sich in Nürnberg die Fahrbahn der Rothenburger Straße abgesenkt. Wasser war ausgetreten und hatte die Fahrbahn an der Ecke Obere Kanalstraße unterspült. Bis Donnerstagnachmittag soll das

0: Ganze repariert sein. An dem Vorfall sieht man wieder, wie groß der Sanierungsbedarf ist, meint SIR-Sprecher Tim Koss.
1: Nürnberg hat eine Infrastruktur, die teilweise über 100 Jahre alt ist. Die sieht man nicht, weil die größtenteils unter der Erde ist. Aber die müssen wir stellenweise bis zu flächendeckend erneuern. Und daher kommen die ganzen Baustellen. Das ist für uns alle unangenehm. Das wird auch noch ziemlich lange dauern. Aber wer eine funktionierende Infrastruktur haben möchte, muss leider die Baustellen auch in Kauf nehmen.
0: Während der Bauarbeiten soll lediglich eine Fahrbahn gesperrt bleiben. Das Abbiegen in die abzweigenden Straßen bleibt also möglich.
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1: Herzlich willkommen zum Promi Round and Round. Ich freue mich immer riesig über Wiederholungstäter im Promi Round and Round. Und er ist der Beweis, dass man es mit einer CD über den roten Teppich, mit wahnsinnig viel Fleiß, Talent und Anstrengung, dann auch mit einem Papphut üben, nach Hollywood schafft. Also das ist Wahnsinn. Der ist direkt aus dem Stuntteam von Jackie Chan, bricht aktuell

0: mal wieder vielen Leuten die Knochen im Kino. Er ist trotzdem der charmanteste, muss ich sagen, und liebste Shaolin-Export, den Franken jemals produziert hat. Freut euch und schnallt eure Hüte fest auf Mortal Kombat 2 und 1 Star Kung Lao alias Max Huang. Grüß dich!
1: Hi Fabian, was für eine geile Intro. Richtig, richtig cool.
0: Wirst du jetzt eher als mit dem fränkischen Servus begrüßt oder Kung Lao-mäßig ziehe den Hut?
1: Also pass auf, bei mir ist eigentlich schon mal Servus angesagt. Ich komme ja aus Franken und von daher habe ich, ja, konnte ich mir das nie abgewöhnen. Auch wenn ich im Ausland bin, weiche ich die neuen Freunde immer wieder ein und meine Bekannten aus China, meine Freunde aus China oder Asien, denen bringe ich das gleich immer als erstes Wort bei.
0: Servus. Ja, ich finde das auch eine herzliche Geschichte. Also ich freue mich sehr. Du hast mir gerade verraten, momentan bist du wieder in der alten Heimat. Du bist in Franken. Aber ich weiß auch beim letzten Mal, als wir uns vor 5 Jahren, lieber Max, war das in der große C-Zeit, nenne ich es jetzt mal. Da haben wir uns das erste Mal getroffen, digital damals nur möglich. Damals hast du in Nürnberg gewohnt und hast gesagt, ja, aber es steht Berlin an, vielleicht aber auch LA. Ich weiß nicht genau, was ist es denn geworden? Wo hat es dich hinverschlagen?
1: Ja, also es ist echt eine Weile her. Ich glaube, relativ zeitnah nach unserem Gespräch bin ich dann nach Berlin gezogen für ein Jahr. Und es war eigentlich eine ganz, ja, interessante Zeit, aber es war halt auch in Corona, also man war wirklich noch relativ isoliert. Und dann habe ich etwas später, als die Grenzen wieder offen waren, sozusagen, den Entschluss gefasst, dann nach Hongkong zu ziehen. War dann für 2 Monate dort und war mega. Und dann habe ich aber meine jetzige Freundin kennengelernt in Taiwan und dann, ja, seitdem lebe ich in Taipei. Jetzt seit 2024.
0: Alle natürlich Mortal Kombat Fans, die sind total in und freuen sich jetzt und sagen, wow, was erzählt er uns heute Neues, der Max? Für alle, die nicht so ganz drin sind, hier ein kleiner Ausschnitt, was ihr beim Promi Round and Round heute für einen tollen Gast habt. Mortal Kombat 2, jetzt natürlich im Kino und hier ist er.

0: guck mal, so böse kann er schauen im Film und so nett guckt er, wenn er im Podcast ist. Jetzt haben wir dich schon jetzt filmmäßig vorgestellt. Ich glaube, wir sollten als allererstes mal unser Rad drehen, von dem unsere Sendung hier den Namen hat. Wollen wir es erstmal anschieben als allererstes?
1: Mhm. Okay. Ja, dann super.
0: Drehen wir mal. Heute mit Max Huang mit der ersten Kategorie Maximal. Heute. Ich sag dir einfach jetzt ein paar Schlagworte aus deinem Leben und du hast ungefähr 20 Sekunden Zeit, den Zuhörerinnen und Zuhörern die absolut ehrlichste, prägnanteste Geschichte zu diesem Schlagwort zu erzählen. Das würde ich
1: wirklich kennenlernen. Mein absolutes Lieblingsspiel, Fabian.
0: Erstes Stichwort ist die Klopapierrolle.
1: Die Klopapierrolle, was habe ich denn damit zu tun? Ah, okay, jetzt weiß ich, was du meinst. Wie viele Sekunden habe ich noch? 10. Nee, das war eigentlich mehr so Pappkarton, nicht Klopapierrolle. Aber ja, ich habe mir einen Hut ausgeschnitten, um den Hut von Kung Lao zu simulieren und damit meine Kampfübungen zu testen.
0: Ja, genau. Logisch.
1: Für den ersten Film.
0: Ja. Muss auf jeden Fall sein.
1: Hier Klopapier hat mich jetzt wirklich irritiert. Das war für den ersten Mortal Kombat Film. Damals war ich in Peking und hatte eine mega Trainingshalle zur Verfügung, aber keinen Hut. Und so einfallsreich wie ich bin, habe ich dann eben aus Pappkarton so einen Kreis ausgeschnitten und dann damit rumhantiert und versucht, die Bewegungen von dem Charakter von Kung Lao einzustudieren. Und bin dann habe dann sehr viel Recherche betrieben auf YouTube und so und mir die komplette Bibliothek dieser ganzen Moves angeguckt und dann geschaut, ja, was passt am besten und halt gefiltert und probiert und es war nicht einfach, weil ich da in dem Film auch so viele Tricks mache in der Luft und mich drehe und rumspringe und das ging ganz gut mit dem Hut aus Pappkarton, aber wie sich dann herausstellt,

0: Bitte, am Set war der eigentliche Hut dann doch etwas schwerer.
1: Verwunderlicherweise.
0: Also der wog dann schon so 1-2 Kilo, würde ich mal annehmen.
1: Nächste 20 Sekunden für dich, um dein Leben nochmal genau ein bisschen für alle Zuhörerinnen, die dich nicht so gut kennen, vielleicht mal zu revidieren. Nächstes Stichwort ist Jaden Smith, roter Teppich.
0: Ui, die Geschichte kann ich erzählen.
1: 20 Sekunden.
0: 2010 in Berlin, Sony Center, roter Teppich. Ich bin hingefahren, wollte Jackie Chan sehen, ihm mein Demo-Reel geben. Letztendlich habe ich es dann Jaden Smith gegeben, der das an sich genommen hat und an Jackie weitergegeben hat. Und so bin ich dann zu Jackie Chan ins Stunt-Team gekommen.
1: Nächstes Stichwort für dich, Achtung, Winnetou in Nürnberg an der Schule.
0: Ui, ich hatte damals sehr lange Haare als Kind und war also von früh auf begeistert von Winnetou und Old Shatterhand und habe diese Filme geliebt und rauf und runter geguckt. Und dann habe ich mir auch so ein Stirnband wurde mir geschenkt von meinen Eltern und das hatte ich dann immer an. Meine Tante hat mir ein komplettes Outfit, Winnetou-Outfit, gestickt, genäht und das habe ich dann immer getragen. Also sehr lange. Nicht bis in die, ich glaube bis in die erste Klasse hatte ich schon dieses Stirnband an, aber dann wird es irgendwann
1: kam die schrägen Blicke. Gut, die Frage ist, ob jemals sich jemand getraut hat, natürlich was dagegen zu sagen, weil du warst schon sehr früh mit dem Kampfsport natürlich betraut.
0: Also. So früh hat es bei mir nicht angefangen. Also mit 11 habe ich, glaube ich, angefangen mit dem Kampfsport. Aber ja, davor war ich eher so Winnetou.
1: Ich habe noch ein 20 Sekunden Stichwort für dich, für die erste Kategorie, die heißt Klassik, Kultur und Knochenbrüche.
0: Klassik, ja gut, das sind eigentlich meine Eltern oder das Elternhaus, aus dem ich komme. Die sind beide klassische Musiker. Knochenbrüche ist eigentlich meine Arbeit als Stuntman, die ich jahrelang gemacht habe. Wobei ich sagen muss, zum Glück habe ich mir also nicht wirklich ernsthaft jemals was gebrochen oder mir da wehgetan. Und was war das dritte? War da noch was?
1: Kultur. Ich glaube, das kann man mit Klassik und Kultur. Doch, ich habe da deinen Opa noch in Erinnerung, glaube ich. Der war auch, also du kommst aus einer unglaublich kulturell musikalischen Familie, Mama als mit Opernsängerin und schon viel Kultur, ne?
0: Doch, ja. Also mein, gut, dass du sagst, mein Opa aus von Vaterseite, also der ist chinesischer Indonesier, also in Indonesien geboren und hat dort auch sehr viel komponiert für den Präsidenten damals. Genau, mein Vater ist Pianist und Dirigent, meine Mom ist Gesangslehrerin, Gesangsdozentin. Also ja, ich war seit Kindheit umgeben von Musik, Klang und das hat mich schon geformt.
1: Auf jeden Fall. Haben wir übrigens alle, die sagen, also ich will den Kerl mal noch genauer kennenlernen. Vor 5 Jahren hat er da so viel davon erzählt. Ich verlinke das euch mal hier, ja, hier oben. Könnt ihr auch natürlich gleich Max Huang nochmal genießen von vor 5 Jahren. Lass uns über MK2, Mortal Kombat 2 reden. Es ist der Hammer. Es ist der meistgestreamte Film 21 gewesen damals. Kann ich mich erinnern. Er ist der erfolgreichste Live-Action-Film der gesamten Franchise-Geschichte, um es mal so auszudrücken. Wie stolz bist du denn darauf, jetzt wieder Teil zu sein? Man muss ja sagen, dieser Maschinerie und dieses unglaublichen Erfolgs.
0: Stolz ist immer so ein Wort, mit dem kann ich nicht so viel anfangen, weil ich bin einfach nur dankbar, so irgendwie dabei sein zu können und das Ganze miterleben zu können und dazu beitragen zu können. Aber so jetzt stolz empfinde ich eigentlich erst an erster Stelle nicht. Ich finde es cool, was wir hingekriegt haben als Team, weil man hat schon gemerkt, dass wir, wenn ich das jetzt auch mal vergleiche mit anderen Filmen, bei denen ich mitgewirkt habe, haben wir super als Team funktioniert. Damit meine ich jetzt so die Schauspieler und auch die Crew und auch die Produzenten und das Studio. Da waren wir wirklich alle, also ohne Mist, so mit Herz dabei und wir wollten einfach so den besten Mortal Kombat Film machen, den die Welt je gesehen hat und Ja, also wir haben auf jeden Fall alles gegeben.

0: Viel recherchiert und viel darüber auch nachgedacht, was wir beim ersten Film nicht so gut gemacht haben. Und wir wollten einfach die Fans mit dem zweiten Film nicht enttäuschen und den, wie gesagt, den Mortal Kombat Film bieten, den sie verdient haben.
1: Wie bist du da einbezogen, wenn du von wir sprichst? Das ist ja eine Riesenproduktion, da sind ja so viele Menschen darin beteiligt. Wie bist du da und jeder Einzelne irgendwie kann seinen Teil beitragen bei so einem Riesenprojekt?
0: Ja, also ich spüre schon Verantwortung auf jeden Fall für meine Rolle in dem Film und versuche mich halt immer so gut wie möglich vorzubereiten auf den Dreh. Und genau, also es ist alles aus Eigeninitiative eigentlich entstanden, dass ich dann den Shaolin Mönch in Berlin, der dort eine Schule hat, aufgesucht habe und er mich dann unter seine Fittiche genommen hat und mich dann wirklich ein Jahr in dem Shaolin Kung Fu trainiert hat. Ich muss ganz ehrlich sagen, also hätte auch ohne dieses Training funktioniert, aber ich wollte einfach irgendwie noch mehr Tiefe dem Charakter geben und ich wollte, also für mich selber war das einfach so ein Prozess, der mir dabei geholfen hat, einfach noch mehr einzutauchen in die Rolle und versuchen auch die Wurzeln des Charakters besser zu definieren und zu erkennen, weil er einfach aus dem Shaolin-Kloster kommt.
1: Was würdest du sagen, hat er dir mitgeben können für die Rolle?
0: Ich fand es spannend, weil ich habe davor jahrelang Wushu trainiert und Wushu, für die es nicht kennen, ist halt ein Leistungssport mittlerweile geworden, der eben alle Kung-Fu-Techniken, die es eigentlich gibt im chinesischen Raum, vereint, aber zu so einem Sport einfach macht. Ja. Und bei dem Shaolin Kung-Fu ist das Ganze nochmal viel mehr abgestimmt mit dem Chan-Buddhismus. Und dadurch bekommen die Bewegungen auch wirklich eine andere Bedeutung, die irgendwie tiefgründiger, tiefgründiger ist. Und das fand ich interessant. Also da mit diesem Aspekt von Religion oder Buddhismus und Kampfkunst, das zu vereinen, bringt einen im Training auf so ein ganz anderes Level. Also es ist, man muss es halt mal gemacht haben, um es zu verstehen. Es ist vielleicht für Leute, die Yoga machen, so vielleicht zu vergleichen. Das ist so eine Art Meditation eigentlich, ja.
1: Würdest du dich als Perfektionist da schon bezeichnen?
0: Boah, ja, auf jeden Fall. Ich habe jetzt die letzten Tage so Mini-DVs, also so alte Bänder mit Aufnahmen, die ich damals gemacht habe, digitalisiert. Und da siehst du einfach, wie ich die ganze Zeit die Takes, also ich wiederhole die ganze Zeit und versuche immer irgendwie den perfekten Shot zu bekommen. Also da war ich wahrscheinlich 14, 15. Was? Und das gemeinsam mit meinem Bruder und so immer, hey, mach doch mal, der war scheiße. Und als ich das gesehen habe vorgestern, dachte ich mir so, boah, ey Max, du bist echt ein penetrantes Kind. Also damals schon so drauf bestanden, dass alles perfekt ist. Ja, also irgendwie hat mich das dann schon dazu hingeführt, wo ich heute bin, würde ich sagen. Dass man wirklich immer daran schleift, ne, an seiner Arbeit. Das gehört schon dazu. Aber ich glaube, wichtig ist auch, was ich auch gelernt habe, irgendwie bei Mortal Kombat 2 zum Beispiel, war, dass man auch lernen muss, loszulassen und irgendwann auch akzeptieren muss, dass man alles gegeben hat und das Resultat dann eben so ist, wie es ist. Und dass dieser künstlerische Prozess, also dass man Perfektionismus nicht erreicht, das ist ja klar, aber dieses Streben danach ist das, was wir tun.
1: Ich glaube auch, der eigene Anspruch ist ja oftmals so, dass das von außen vielleicht ein Regisseur oder der Kameramann schon sagt, hey, das war's, geil. Und du selber denkst,
0: genau.
1: So ein Ticken noch, aber hier die kleine Bewegung,
0: der große Zeh.
1: Meine Damen und Herren, ich bin ja froh, dass er überhaupt da ist. Der Max Huang / Kung Lao, denn wer sich erinnert, in Mortal Kombat 1, eigentlich war er ja, Achtung, finished. Er war ja hinüber. Und jetzt ist er aber doch wieder da. Kung Lao ist da, aber in einer ganz anderen Form. Du bist

0: quasi, Revenant, glaube ich, heißt der Wiederauferstandene, aber ohne groß zu spoilern, er ist jetzt auf der dunklen Seite der Macht. So muss man es eigentlich mal ausdrücken. Ja? Mann, Mann, Mann. Wie kam es zur Auferstehung? Es ist ja ein Wunder. Lieber Kuglau.
1: Das ist wie in der Bibel, ne?
0: Ja, ja.
1: ich glaube, es liegt einfach an den Fanreaktionen, würde ich jetzt mal behaupten, dass die einfach den Charakter gefeiert haben im ersten Film und er viel zu früh eigentlich von der Leinwand verschwunden ist.
0: Boy.
1: Und daraufhin hat er die Produktion und der Drehbuchautor, die haben dann gesagt, nee, den holen wir zurück. Da finden wir Wege.
0: Wie sind denn die Fanreaktionen? Der Film, wo wir es jetzt aufzeichnen, läuft ja schon ein paar Tage. Wie sind die Einspielquoten, kennen wir alle, aber so deine direkten Reaktionen in deinem direkten Umfeld, wie sind die?
1: Ja, positiv. Also wir haben auch eine Tour gemacht, Premierentour in L.A. waren wir, da habe ich auch meine Mama, meine Freundin mitgenommen, das war super. Muss man dazu sagen, waren auch, glaube ich, 300 bis fast 500 Fans eingeladen zu dem Event und wir haben den Film dann in diesem TCL Theater gesehen. Also ein unglaublich beeindruckendes Kino, gleich an diesem Boulevard.
0: Ja.
1: Und genau, also das war ein Mega-Erlebnis. Kurz danach bin ich dann nach Jakarta gereist, nach Indonesien und wurde da auch sehr, sehr herzlich, sage ich mal, empfangen. Und die haben da auch ein unglaubliches Event organisiert, mit rotem Teppich und also Menschenmengen. Es war Wahnsinn.
0: Magst du und das? Ist das dein Ding so in der Menschenmenge baden? Ist es so ein Teil deiner Persönlichkeit oder sagst du eher, ein Ticken kleiner ist mir fast lieber?
1: Also wenn es um Premieren geht, warum nicht so groß wie möglich?
0: Schon geil.
1: Ich fand es schon krass. Ja, weil man hat ja auch drauf hingearbeitet und ich war auch nicht alleine da. Ich war auch mit anderen Schauspielern dort. Das heißt, wir haben so das ganze Erlebnis geteilt miteinander und es war schon schön. Also ich musste, also klar, es ist super anstrengend, wenn man mal so eine Presstour gemacht hat, das ganze Fliegen, dieses ganze Drumherum, ja, und dieses Interview geben, ja. 8 Stunden am Stück oder was weiß ich, wie lange das war. Man denkt erstmal so, ja, das kriege ich hin, aber danach ist man schon echt geschlaucht, muss ich sagen. Ich finde es fast schon anstrengender als zu drehen, weil es verlangt eine andere Art von Aufmerksamkeit. Also beim Dreh ist man ja auch mehr oder weniger isoliert mit dem Filmteam und konzentriert sich wirklich auf diese eine Sache. Und bei so einen Presstouren ist es halt, wie du schon gesagt hast, so viele Menschen und hier und das und ja, genau.
0: Jeder ruft.
1: Also,
0: Max, schau hier.
1: Okay. Ja, genau. Ja, klar.
0: Genau. Ja. Du hast damals Jaden Smith aufgehalten auf dem roten Teppich. Wen würdest du denn jetzt für diese Idee aufhalten? Wer müsste am roten Teppich an dir vorbeilaufen und sagen, hey, ich habe da mal eine Idee. Wer wäre das? Die richtige Person?
1: Wahrscheinlich ein guter Drehbuchautor.
0: Gut. Ne,
1: mit dem man das zusammen schreibt.
0: Was würdest du dem sagen? Du hast 30 Sekunden Zeit, weil dann geht der am roten Teppich weiter. 30 Sekunden ab jetzt.
1: Hey, Torben, ich habe hier eine richtig coole Idee für Shaolin Monks. Und zwar würde ich gerne zeigen, dass Liu Kang und Kung Lao zusammen in dem Shaolin-Tempel aufwachsen und von Bo Rai Choi ausgebildet werden und dann ihre Fähigkeiten erlangen und sich dann gemeinsam auf den Weg machen, um das Böse zu bekämpfen. Das wäre doch was. Würdest du mir dabei helfen wollen?
0: Wenn du das hörst, lieber Produzent.
1: Lass es uns manifestieren, dass es klappt. Und wenn wir uns in 3 Jahren wiedersehen, dann existiert vielleicht auch schon der Film.
0: Den Film gibt es dann, ein Album von Max Huang und was er sich halt sonst noch so überlegt. Ja, Servus bringt er bei seinen Freunden aus der ganzen Welt und Bastscha auch, denn wir wissen, das ist das fränkische höchste Lob, was es gibt. Es geht nichts drüber, muss man auch sagen. Ne? Bastscha heißt, es geht nicht besser. Und deswegen muss ich sagen, Bastscha, dass wir uns heute getroffen haben, es geht nicht schöner. Vielen, vielen Dank, dass du da bist und da warst.
1: Gerne, gerne. Vielen Dank, Fabian.
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1: Ich bin Hendrik Daum. In den USA hat ein Prozess gegen den Meta-Konzern begonnen, in dem es um die Nutzung seiner Apps durch Kinder und Jugendliche geht. Mehrere Bundesstaaten werfen dem Unternehmen vor, Minderjährige bewusst abhängig von Facebook und Instagram zu machen. Eltern und Öffentlichkeit würden über die Nutzungsrisiken im Unklaren gelassen. Dem Konzern, der die Vorwürfe zurückweist, droht eine milliardenschwere Geldstrafe. Mit einem Urteil wird Anfang Oktober gerechnet. Ein Airbus A380 der Lufthansa hat am Münchner Flughafen die Landebahn verfehlt und zu früh aufgesetzt. Teile der Beleuchtung wurden dadurch beschädigt. Die Maschine mit 351 Passagieren landete aber sicher, niemand wurde verletzt. Erst zwei Tage zuvor war auf derselben Bahn ein Boeing Dreamliner von Vietnam Airlines beim Start über das Pistenende hinausgeschossen. Die Maschine konnte aber trotzdem gerade noch rechtzeitig abheben, kehrte aber anschließend beschädigt zum Münchner Flughafen zurück. In Belgien in der Nähe der deutschen Grenze kämpfen Einsatzkräfte weiter gegen das große Feuer im Naturschutzgebiet Hohenfenn. Zuletzt haben sich die Flammen auch aufgrund von Regen nicht weiter ausgebreitet. Die Feuerwehr versucht jetzt, den Brand einzukreisen. Gelingt dies, bestehe die Hoffnung, das Feuer unter Kontrolle zu bringen, heißt es. Weil der Boden größtenteils aus Torf besteht, könnte es Wochen oder Monate dauern, bis der Brand komplett gelöscht ist. Wieder Schreckmoment beim FC Bayern. Nationalspieler Jamal Musiala ist erneut auf dem Rasen zusammengebrochen. Wenig später kommt von ihm aber selbst die Entwarnung über soziale Medien. David Riemer hat die Einzelheiten.
2: Das Wichtigste zuerst, mir geht es gut. Das schrieb Musiala nach dem 4:2-Sieg der Münchner im Testspiel beim 1. FC Heidenheim. Schon am Wochenende war der 23-Jährige beim Test gegen RB Leipzig auf dem Rasen zusammengesackt. Ärzte hätten bei ihm kurz auftretend, aber gut behandelbare Absenzen festgestellt, welche auf eine neurologische Dysfunktion zurückzuführen sind. Übersetzt kurze Bewusstseinsaussetzer wegen einer Störung des Nervensystems. Für ihn sind solche Momente aktuell Teil des Alltags. Er ist aber in bester medizinischer Behandlung und sehr optimistisch, schreibt Musiala.
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3: Mit Tanja Scholl. Rund um den Nürnberger Hauptbahnhof zieht die Polizei die Schraubenfeste an. Zwei weitere Männer sitzen jetzt in U-Haft. Der Vorwurf ist schwer, sie sollen minderjährigen Mädchen Drogen gegeben haben. In einem Fall geht es auch um sexuelle Übergriffe. Ein 46-Jähriger soll eine 15-Jährige in einer Wohnung bedrängt und ihr Drogen angeboten haben. Außerdem prüfen die Ermittler, ob er eine weitere Jugendliche gegen Drogen und Geld missbraucht hat. Im zweiten Fall soll ein 21-Jähriger zwei 15-Jährigen verschiedene Drogen gegeben haben. Eine der Jugendlichen musste danach sogar ins Krankenhaus. Die Fälle gehören zur Ermittlungsgruppe Kajal. Sie geht seit längerem gegen Sexual- und Drogendelikte im Nürnberger Bahnhofsumfeld vor. Inzwischen sitzen mehr als ein Dutzend Verdächtige in Untersuchungshaft.
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1: In Niederkaltenkirchen gab es zu Beginn von Steckelfisch-Fiasko einen Mord. Erwischt hat es den Präsidenten des neuen Golfclubs. Dorthin begibt sich Ortspolizist Franz Eberhofer und er trifft dabei seinen ehemaligen Kollegen Rudi Birkenberger, der jetzt als Privatdetektiv arbeitet.
2: Dass wir uns hier treffen, wer hätte das gedacht?
3: Kann es sein, dass du den Polizeifunk abhörst?
2: Eberhofer, dazu bin ich doch rein technisch gar nicht in der Lage. Außerdem ist es verboten.
3: Rudi, aber bei dir ist schon alles in Ordnung, oder?
2: Prima, tippitoppi.
3: Du stinkst wie ein Iltis.
2: Ich mache einen Selbstversuch.
3: Und was willst du rausfinden? Wie lange es dauert, bis die Vögel wegen deiner Aura vom Himmel fallen?
1: Rudis Gestank ist nur ein Problem des Eberhofer Franz. Ein viel größeres ist seine Susi. Sie will zum einen Bürgermeisterin werden und hat zum anderen das Haus auf Vordermann gebracht.
4: Franz, was machst denn du?
3: Frühstück.
4: Sag mal, spinnst du? Die Küche ist nagelnagelneu und wird jetzt bitteschön nicht eingesaut.
3: Wozu haben wir eine Küche, wenn ich nicht drin kochen darf?
4: Und wer macht sie nachher sauber?
3: Entweder ich oder du.
4: Nein, Franz, entweder ich oder ich. Weil wenn du die Küche sauber machst, dann ist die Küche nicht sauber. Und ich muss sie noch einmal sauber machen.
3: Schau, Susi, so eine Küche ist ein Gebrauchsgegenstand. Wie eine Unterhosen. Irgendwann kriegt man es halt nicht mehr richtig sauber.
1: Auch beim 10. Eberhofer Film kommen die Fans voll auf ihre Kosten. Und von denen gibt es immer mehr. Hauptdarsteller Sebastian Betzel.
5: Also es gibt von jung bis alt, beiderlei Geschlechts, egal was. Ich wohne ja in Hamburg und spiele auch viel Theater. Und da gibt es hochintellektuelle Kollegen, die gerne die Filme mögen. Kleine Kinder, uralte Oma, weil jeder zieht sich so seins aus diesem Kosmos raus. Und jeder hat so seine Lieblinge.
1: Und um ihre Lieblinge wird sich viel gekümmert. Der Flötzinger, Simmerl, Wolfi, Papa, Oma und Co. bekommen in Steckelfisch-Fiasko viel Raum. Und das Kinopublikum entsprechend viel zu lachen. Stefan Grundler, 98.6 Charivari, Kinoredaktion.

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6: Ich bin Hendrik Daum. In den USA hat ein Prozess gegen den Meta-Konzern begonnen, in dem es um die Nutzung seiner Apps durch Kinder und Jugendliche geht. Mehrere Bundesstaaten werfen dem Unternehmen vor, Minderjährige bewusst abhängig von Facebook und Instagram zu machen. Eltern und Öffentlichkeit würden über die Nutzungsrisiken im Unklaren gelassen. Dem Konzern, der die Vorwürfe zurückweist, droht eine milliardenschwere Geldstrafe. Mit einem Urteil wird Anfang Oktober gerechnet. Ein Airbus A380 der Lufthansa hat am Münchner Flughafen die Landebahn verfehlt und zu früh aufgesetzt. Teile der Beleuchtung wurden dadurch beschädigt. Die Maschine mit 351 Passagieren landete aber sicher, niemand wurde verletzt. Erst zwei Tage zuvor war auf derselben Bahn ein Boeing Dreamliner von Vietnam Airlines beim Start über das Pistenende hinausgeschossen. Die Maschine konnte aber trotzdem gerade noch rechtzeitig abheben, kehrte aber anschließend beschädigt zum Münchner Flughafen zurück. In Belgien in der Nähe der deutschen Grenze kämpfen Einsatzkräfte weiter gegen das große Feuer im Naturschutzgebiet Hohenfenn. Zuletzt haben sich die Flammen auch aufgrund von Regen nicht weiter ausgebreitet. Die Feuerwehr versucht jetzt, den Brand einzukreisen. Gelingt dies, bestehe die Hoffnung, das Feuer unter Kontrolle zu bringen, heißt es. Weil der Boden größtenteils aus Torf besteht, könnte es Wochen oder Monate dauern, bis der Brand komplett gelöscht ist. Wieder Schreckmoment beim FC Bayern. Nationalspieler Jamal Musiala ist erneut auf dem Rasen zusammengebrochen. Wenig später kommt von ihm aber selbst die Entwarnung über soziale Medien. David Riemer hat die Einzelheiten.
7: Das Wichtigste zuerst, mir geht es gut. Das schrieb Musiala nach dem 4:2-Sieg der Münchner im Testspiel beim 1. FC Heidenheim. Schon am Wochenende war der 23-Jährige beim Test gegen RB Leipzig auf dem Rasen zusammengesackt. Ärzte hätten bei ihm kurz auftretend, aber gut behandelbare Absenzen festgestellt, welche auf eine neurologische Dysfunktion zurückzuführen sind. Übersetzt kurze Bewusstseinsaussetzer wegen einer Störung des Nervensystems. Für ihn sind solche Momente aktuell Teil des Alltags. Er ist aber in bester medizinischer Behandlung und sehr optimistisch, schreibt Musiala.
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8: Mit Tanja Scholl. In Nürnberg und Umgebung haben Last-Minute-Bewerber aktuell gute Karten auf dem Ausbildungsmarkt. Denn auch jetzt, zwei Wochen vor Beginn des neuen Ausbildungsjahres, gibt es noch genügend freie Lehrstellen. Viele davon im Einzelhandel, dem Büromanagement, als medizinische Fachangestellte oder im Hotelbereich. Das deckt sich im Wesentlichen auch mit dem, was die meisten Bewerber suchen. Cindy Brenner, Sprecherin der Nürnberger Arbeitsagentur, hat einen Rat für alle, die noch keinen Ausbildungsplatz gefunden haben.
9: Nicht den Kopf in den Sand stecken. Auf den letzten Metern ist echt noch viel möglich. Unsere Berufsberatung unterstützt gerne und kann offene Stellen und junge Menschen gut zusammenbringen. Also gerne bei uns einen Termin ausmachen und vorbeikommen.
8: Alle Infos gibt's auch auf der Website der Nürnberger Arbeitsagentur.
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1: Ich bin Hendrik Daum. Die Kontrollen an den deutschen Außengrenzen sollen um ein weiteres halbes Jahr bis Mitte März verlängert werden. Das hat Bundesinnenminister Dobrindt jetzt bei der EU-Kommission angemeldet. Mehr von Thomas Brockt.
2: Eigentlich sollen im Schengen-Raum die Grenzen offen sein. Doch schon seit 2 Jahren gilt das für die deutschen Außengrenzen nicht mehr. Die Bundesregierung will so die Zahl der unerlaubten Einreisen verringern. Kritik daran gibt es immer wieder. Doch jetzt kommt die nächste Verlängerung. Innenminister Dobrindt hatte das schon vor kurzem angekündigt. Nach dem Massenansturm von Migranten auf die spanische Exklave Ceuta in Nordafrika.
1: In München-Schwabing hat es am Abend einen größeren Polizeieinsatz gegeben, bei dem ein Beamter einen Schuss abgefeuert hat. Dabei wurde ein etwa 20 Jahre alter Mann schwer verletzt und ins Krankenhaus gebracht. Der Mann soll zuvor im Bereich Ecke Clemensstraße-Belgradstraße mit einem pistolenähnlichen Gegenstand hantiert haben. Anwohner hatten deshalb die Polizei gerufen. Als die Polizisten den Mann dann angesprochen haben, kam es zum Schusswaffengebrauch seitens der Polizei. Warum geschossen wurde und wie der genaue Ablauf des Geschehens war, ist jetzt Gegenstand der Ermittlungen. Noch nicht geklärt ist auch die Identität des Mannes. Durch den Polizeieinsatz kam es über Stunden zu weiträumigen Absperrungen. Auch die Trambahn stand still. Ein Arbeitszeugnis kann darüber entscheiden, ob wir einen Job bei einem neuen Arbeitgeber bekommen oder eben nicht. Jede 7. Firma lässt diese Zeugnisse mittlerweile von KI verfassen. Das geht aus einer Bitkom-Umfrage hervor. Personalabteilungen setzen generell immer mehr auf künstliche Intelligenz, am häufigsten bei der Weiterbildung von Mitarbeitern. SPD-Chef Klingbeil warnt seine Partei vor Personal- und Kursdebatten. Die SPD sei immer dann stark, wenn sie sich auf die Probleme der Menschen in diesem Land konzentriere und sich nicht um sich selbst drehe, so Klingbeil. Wegen schlechter Umfragewerte und befürchteten Stimmverlusten bei den bevorstehenden Landtagswahlen wächst parteiintern die Kritik an Klingbeil und auch an Co-Parteichefin Baas. Jamal Musiala hat beim 4:2-Testspielsieg des FC Bayern in Heidenheim erneut für einen Schreckmoment gesorgt. Der Nationalspieler brach, wie schon im Test gegen Leipzig, auf dem Platz zusammen, gab später aber Entwarnung. In den sozialen Medien erklärte der 23-Jährige, bei ihm seien kurz auftretende, aber gut behandelbare Absenzen aufgrund einer neurologischen Störung festgestellt worden. Diese führten zu den jüngsten Zusammenbrüchen, seien aber nach Aussage seiner Ärzte kein Ausdruck einer Schädigung des Nervensystems.
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3: Mit Tanja Scholl. Ein kaputtes Kanalrohr ist schuld, deshalb hat sich in Nürnberg die Fahrbahn der Rothenburger Straße abgesenkt. Wasser war ausgetreten und hatte die Fahrbahn an der Ecke Obere Kanalstraße unterspült. Bis Donnerstagnachmittag soll das Ganze repariert sein. An dem Vorfall sieht man wieder, wie groß der Sanierungsbedarf ist, meint SIR-Sprecher Tim Koss.
4: Nürnberg hat eine Infrastruktur, die teilweise über 100 Jahre alt ist. Die sieht man nicht, weil die größtenteils unter der Erde ist. Aber die müssen wir stellenweise bis zu Flächendecken erneuern und daher kommen die ganzen Baustellen. Das ist für uns alle unangenehm, das wird auch noch ziemlich lange dauern. Aber wer eine funktionierende Infrastruktur haben möchte, muss leider die Baustellen auch in Kauf nehmen.
3: Während der Bauarbeiten soll lediglich eine Fahrbahn gesperrt bleiben. Das Abbiegen in die abzweigenden Straßen bleibt also möglich.
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1: Zu Beginn von Exit 8 fährt ein namenloser Mann in Tokio wie gewohnt mit der U-Bahn nach Hause und steigt an seiner üblichen Haltestelle aus. Aber jetzt kommt's. Er wird durch einen Anruf abgelenkt und findet nicht mehr aus dem U-Bahnhof heraus. Dafür entdeckt der Mann eine Hinweistafel.
2: Information. Übersehen Sie keine Anomalien. Wenn Sie eine Anomalie sehen, drehen Sie sofort um. Wenn Sie keine Anomalien sehen, nehmen Sie den Ausgang 8.
1: Anomalien hin oder her, der Mann will einfach raus aus dem Bahnhof. Wie praktisch, dass da gerade ein anderer Mann mit einer Aktentasche vorbeikommt.
3: Hallo, entschuldigen Sie, wo finde ich den Ausgang 8? Hören Sie, Anomalien, was?
1: Tja, der Aktentaschenmann sagt nichts. Auch nicht, als unser Mann ihm immer wieder begegnet. Er trifft aber auch weitaus seltsamere Personen, zum Beispiel ein kleines Kind.
4: Mama, es tut mir leid.
3: Was? Was sagst du? Mama?
1: Die immer gleich aussehenden Tunnel mit ihren weißen Kacheln nehmen kein Ende. Also konzentriert sich der Mann auf Anomalien und alle anderen Hinweise, um rauszukommen.
3: Ausgang 8. Zahnarzt. Escher. Anwalt. Schönheitschirurg. Überwachungskamera. Feuerhydrant. Tür. Tür. Lüftungsschacht. Tür. Lüftungsschacht. Verstehe. Okay. Eine Anomalie.
1: Videospielern könnte das alles bekannt vorkommen. Exit 8 ist die Verfilmung des japanischen Kultspiels und sorgt mit ihren Bildern und dem Ton für ein spannendes Kinoerlebnis. Stefan Grundler, 98.6 Charivari, Kinoredaktion.

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4: Ich bin Hendrik Daum. Die Kontrollen an den deutschen Außengrenzen sollen um ein weiteres halbes Jahr bis Mitte März verlängert werden. Das hat Bundesinnenminister Dobrindt jetzt bei der EU-Kommission angemeldet. Mehr von Thomas Brockt.
5: Eigentlich sollen im Schengen-Raum die Grenzen offen sein. Doch schon seit 2 Jahren gilt das für die deutschen Außengrenzen nicht mehr. Die Bundesregierung will so die Zahl der unerlaubten Einreisen verringern. Kritik daran gibt es immer wieder. Doch jetzt kommt die nächste Verlängerung. Innenminister Dobrindt hatte das schon vor kurzem angekündigt. Nach dem Massenansturm von Migranten auf die spanische Exklave Ceuta in Nordafrika.
4: In München-Schwabing hat es am Abend einen größeren Polizeieinsatz gegeben, bei dem ein Beamter einen Schuss abgefeuert hat. Dabei wurde ein etwa 20 Jahre alter Mann schwer verletzt und ins Krankenhaus gebracht. Der Mann soll zuvor im Bereich Ecke Clemensstraße-Belgradstraße mit einem pistolenähnlichen Gegenstand hantiert haben. Anwohner hatten deshalb die Polizei gerufen. Als die Polizisten den Mann dann angesprochen haben, kam es zum Schusswaffengebrauch seitens der Polizei. Warum geschossen wurde und wie der genaue Ablauf des Geschehens war, ist jetzt Gegenstand der Ermittlungen. Noch nicht geklärt ist auch die Identität des Mannes. Durch den Polizeieinsatz kam es über Stunden zu weiträumigen Absperrungen. Auch die Trambahn stand still. Ein Arbeitszeugnis kann darüber entscheiden, ob wir einen Job bei einem neuen Arbeitgeber bekommen oder eben nicht. Jede 7. Firma lässt diese Zeugnisse mittlerweile von KI verfassen. Das geht aus einer Bitkom-Umfrage hervor. Personalabteilungen setzen generell immer mehr auf künstliche Intelligenz, am häufigsten bei der Weiterbildung von Mitarbeitern. SPD-Chef Klingbeil warnt seine Partei vor Personal- und Kursdebatten. Die SPD sei immer dann stark, wenn sie sich auf die Probleme der Menschen in diesem Land konzentriere und sich nicht um sich selbst drehe, so Klingbeil. Wegen schlechter Umfragewerte und befürchteten Stimmverlusten bei den bevorstehenden Landtagswahlen wächst parteiintern die Kritik an Klingbeil und auch an Co-Parteichefin Baas. Jamal Musiala hat beim 4:2-Testspielsieg des FC Bayern in Heidenheim erneut für einen Schreckmoment gesorgt. Der Nationalspieler brach wie schon im Test gegen Leipzig auf dem Platz zusammen, gab später aber Entwarnung. In den sozialen Medien erklärte der 23-Jährige, bei ihm seien kurz auftretende, aber gut behandelbare Absenzen aufgrund einer neurologischen Störung festgestellt worden. Diese führten zu den jüngsten Zusammenbrüchen, seien aber nach Aussage seiner Ärzte kein Ausdruck einer Schädigung des Nervensystems.
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6: Mit Tanja Scholl. Rund um den Nürnberger Hauptbahnhof zieht die Polizei die Schraubenfeste an. 2 weitere Männer sitzen jetzt in U-Haft. Der Vorwurf ist schwer, sie sollen minderjährigen Mädchen Drogen gegeben haben. In einem Fall geht es auch um sexuelle Übergriffe. Ein 46-Jähriger soll eine 15-Jährige in einer Wohnung bedrängt und ihr Drogen angeboten haben. Außerdem prüfen die Ermittler, ob er eine weitere Jugendliche gegen Drogen und Geld missbraucht hat. Im 2. Fall soll ein 21-Jähriger 2 15-Jährigen verschiedene Drogen gegeben haben. Eine der Jugendlichen musste danach sogar ins Krankenhaus. Die Fälle gehören zur Ermittlungsgruppe Kajal. Sie geht seit längerem gegen Sexual- und Drogendelikte im Nürnberger Bahnhofsumfeld vor. Inzwischen sitzen mehr als 1 Dutzend Verdächtige in Untersuchungshaft.
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4: Ich bin Hendrik Daum. Einen schönen guten Morgen. In den USA hat ein Prozess gegen den Meta-Konzern begonnen, in dem es um die Nutzung seiner Apps durch Kinder und Jugendliche geht. Mehrere Bundesstaaten werfen dem Unternehmen vor, Minderjährige bewusst abhängig von Facebook und Instagram zu machen. Eltern und Öffentlichkeit würden über die Nutzungsrisiken im Unklaren gelassen. Dem Konzern, der die Vorwürfe zurückweist, droht eine milliardenschwere Geldstrafe. Ein Airbus A380 der Lufthansa hat am Münchner Flughafen die Landebahn verfehlt und zu früh aufgesetzt. Teile der Beleuchtung wurden dadurch beschädigt. Die Maschine mit 351 Passagieren landete aber sicher, niemand wurde verletzt. Erst zwei Tage zuvor war auf derselben Bahn ein Boeing Dreamliner von Vietnam Airlines beim Start über das Pistenende hinausgeschossen. Die Maschine konnte aber trotzdem gerade noch rechtzeitig abheben, kehrte aber anschließend beschädigt zum Münchner Flughafen zurück. Bundesinnenminister Dobrindt will die Grenzkontrollen an den deutschen Außengrenzen bis Mitte März verlängern. Die Entwicklungen an den europäischen Außengrenzen zeigten, dass das Zurückdrängen der illegalen Migration weiterhin Kontrollen brauche, so Dobrindt. Wieder Schreckmoment beim FC Bayern. Nationalspieler Jamal Musiala ist erneut auf dem Rasen zusammengebrochen. Wenig später kommt von ihm aber selbst die Entwarnung über soziale Medien. David Riemer hat die Einzelheiten.
5: Das Wichtigste zuerst, mir geht es gut. Das schrieb Musiala nach dem 4:2-Sieg der Münchner im Testspiel beim 1. FC Heidenheim. Schon am Wochenende war der 23-Jährige beim Test gegen RB Leipzig auf dem Rasen zusammengesackt. Ärzte hätten bei ihm kurz auftretend, aber gut behandelbare Absenzen festgestellt, welche auf eine neurologische Dysfunktion zurückzuführen sind. Übersetzt kurze Bewusstseinsaussetzer wegen einer Störung des Nervensystems. Für ihn sind solche Momente aktuell Teil des Alltags. Er ist aber in bester medizinischer Behandlung und sehr optimistisch, schreibt Musiala.
6: Ja, das wird heute wieder freundlicher als gestern auch. Heute weniger Regen, dafür mehr Sonne. Temperaturen liegen auch wieder im sommerlichen Bereich um 28 Grad. Und das bleibt erstmal so. Morgen oder auch am Freitag warm, 27 Grad. Und dazu Sonne, Wolken und Gewitter im Mix.
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6: Oh, oh, oh. Schönen guten Morgen. Es ist schon wieder Mittwoch und wir machen das jetzt, was wir eigentlich, wozu wir auch da sind, gell? Euch aus dem Bett schmeißen, beziehungsweise euch ein bisschen so fit machen für diesen 19. August. Musikalisch greifen wir da euch ein bisschen unter die Arme, gleich mit The Human League, die 80er, 90er, Bryan Adams, Rod Stewart und Sting. Und einer meiner Lieblings-80er, Buckley James Harvest. Yeah.

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1: So, hier ist die Pop-History. An diesem 19. August 1964 starten die Beatles ihre erste Nordamerika-Tour in San Francisco. Vor mehr als 17.000 Fans spielten sie damals insgesamt 12 Songs, darunter Twist and Shout, All My Loving und Can't Buy Me Love. Oh Gott, 12 Songs. Ich meine, so ein Song hat damals, wie lange hat so ein Song gedauert? 200 Minuten? Da war das Konzert innerhalb von einer halben Stunde zu Ende, oder? Aber egal, Amerika war dann auf jeden Fall mit den Beatles, mit dem Beatles-Fieber infiziert. 1978 stehen die Commodores mit Three Times a Lady 5 Wochen lang auf Platz 1 in England. Lionel Richie schrieb den Song damals als Hommage an seine Frau, an seine Mutter und an seine Großmutter. Und am 19. August 1988, da wurden Patsy Cline's Crazy und Hound Dog von Elvis Presley zu den meistgespielten Jukebox-Songs der vergangenen 100 Jahre erklärt.

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3: Ich bin Hendrik Daum, einen schönen guten Morgen. In den USA hat ein Prozess gegen den Meta-Konzern begonnen, in dem es um die Nutzung seiner Apps durch Kinder und Jugendliche geht. Mehrere Bundesstaaten werfen dem Unternehmen vor, Minderjährige bewusst abhängig von Facebook und Instagram zu machen. Eltern und Öffentlichkeit würden über die Nutzungsrisiken im Unklaren gelassen. Dem Konzern, der die Vorwürfe zurückweist, droht eine milliardenschwere Geldstrafe. Ein Airbus A380 der Lufthansa hat am Münchner Flughafen die Landebahn verfehlt und zu früh aufgesetzt. Teile der Beleuchtung wurden dadurch beschädigt. Die Maschine mit 351 Passagieren landete aber sicher, niemand wurde verletzt. Erst zwei Tage zuvor war auf derselben Bahn ein Boeing Dreamliner von Vietnam Airlines beim Start über das Pistenende hinausgeschossen. Die Maschine konnte aber trotzdem gerade noch rechtzeitig abheben, kehrte aber anschließend beschädigt zum Münchner Flughafen zurück. Bundesinnenminister Dobrindt will die Grenzkontrollen an den deutschen Außengrenzen bis Mitte März verlängern. Die Entwicklungen an den europäischen Außengrenzen zeigten, dass das Zurückdrängen der illegalen Migration weiterhin Kontrollen brauche, so Dobrindt. Wieder Schreckmoment beim FC Bayern. Nationalspieler Jamal Musiala ist erneut auf dem Rasen zusammengebrochen. Wenig später kommt von ihm aber selbst die Entwarnung über soziale Medien. David Riemer hat die Einzelheiten.
4: Das Wichtigste zuerst, mir geht es gut. Das schrieb Musiala nach dem 4:2-Sieg der Münchner im Testspiel beim 1. FC Heidenheim. Schon am Wochenende war der 23-Jährige beim Test gegen RB Leipzig auf dem Rasen zusammengesackt. Ärzte hätten bei ihm kurz auftretend, aber gut behandelbare Absenzen festgestellt, welche auf eine neurologische Dysfunktion zurückzuführen sind. Übersetzt kurze Bewusstseinsaussetzer wegen einer Störung des Nervensystems. Für ihn sind solche Momente aktuell Teil des Alltags. Er ist aber in bester medizinischer Behandlung und sehr optimistisch, schreibt Musiala.
5: Ja, der Sommer kehrt so ein bisschen zurück heute mit Temperaturen um die 26, 27 Grad. Dazu Sonne, Wolken, Gewitter im Mix. Maximal also 27 morgen ähnlich bei Temperaturen um die 26 Grad. Auch dann bleibt es durchwachsen und unbeständig bei 26 Grad. Freitag dann wieder ein bisschen freundlicher bei 27 Grad.
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5: So, ich grüße euch. Kommt alle gut rein in diesen Mittwoch, 19. August. 80er gleich von George Michael, Careless Whisper. Und jetzt einer aus der Rubrik Mega Mörder 90er. Coolio jetzt aus 95, Gangsta's Paradise.

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0: Don't Let Go. Willkommen an diesem frühen Mittwochmorgen, 19. August. Und das sind die Menschen, die heute die ein oder andere Kerze ausblasen auf der Torte. Wie zum Beispiel Sarah Nuru, deutsches Model mit äthiopischer Abstammung, wird heute 37. Nico Hülkenberg, Formel-1-Fahrer, wird 39. Dann haben wir auf der Liste Guido Kanz, ehemaliger Verstehen-Sie-Spaß-Moderator, wird heute 55. Und wen haben wir noch auf der Liste? Oh, Bill Clinton feiert heute einen Runden. Er wird 80.
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0: Kurz und gut und gut. Heute mit Pfarrerin Christiane Lehner.
1: Beim Spazierengehen an der Fürther Uferpromenade sehe ich schon von Ferne einen Jungen auf dem Geländer an der Pegnitz sitzen. Ein junger Mann steht vor ihm und boxt ihn, tänzelt vor ihm hin und her und seine geballte Faust trifft den Kleinen wieder und immer wieder. Komm schon, ruft er, komm schon, kämpfen! Der Kleine verschränkt seine Arme vor seinem Brustkorb und versucht, den Schlägen auszuweichen. Nö, sagt er, hör auf, ich mag nicht. Der Ältere aber hört nicht auf. Sei kein Mann. Warum Männlichkeit für Jungs ein Albtraum ist. So heißt das Buch des britischen Autors J.J. Bowler. Genau sowas hätte der als Jugendlicher gerne gelesen. Schluss mit dem männlichen Gehabe, fordert er. Und weiter? Je älter wir werden, merken wir, das ist nicht gesund für uns. Und es stimmt auch einfach nicht, wenn behauptet wird, dass Männer immer die Starken zu sein haben oder dass sie logisch denken und am besten keine Gefühle zeigen. Ich gehe an dem Kleinen vorbei, wie er da sitzt, mit verschränkten Armen. Komm, kämpfen, sagt der Ältere. Nö, sagt das Kind. Und innerlich klatsche ich Beifall.
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5: Ich bin Moritz Einzel. Guten Morgen. Die Kontrollen an den deutschen Außengrenzen sollen um ein weiteres halbes Jahr bis Mitte März verlängert werden. Das hat Bundesinnenminister Dobrindt jetzt bei der EU-Kommission angemeldet. Mehr von Thomas Brockt.
6: Eigentlich sollen im Schengen-Raum die Grenzen offen sein. Doch schon seit 2 Jahren gilt das für die deutschen Außengrenzen nicht mehr. Die Bundesregierung will so die Zahl der unerlaubten Einreisen verringern. Kritik daran gibt es immer wieder. Doch jetzt kommt die nächste Verlängerung. Innenminister Dobrindt hatte das schon vor kurzem angekündigt. Nach dem Massenansturm von Migranten auf die spanische Exklave Ceuta in Nordafrika.
5: Die Bundesregierung hat in Sachsen-Anhalt ein neues Drohnenforschungszentrum eröffnet. Es ist beim Deutschen Zentrum für Luft- und Raumfahrt angesiedelt.

0: soll erforschen, wie Drohnen besser erkannt und abgewehrt werden können. Das soll am früheren Flughafen Magdeburg-Kochstedt unter realistischen Bedingungen auch gleich getestet werden. Bundesjustizministerin Hubig bringt mögliche Änderungen des Mietrechts für einen besseren Hitzeschutz ins Gespräch. In der Rheinischen Post sagte die SPD-Politikerin, sie wolle, dass es für Mieterinnen und Mieter leichter wird, ihre Wohnungen mit Klimaanlagen oder Sonnenblenden auszustatten. Bisher haben Mieter in Deutschland keinen gesetzlichen Anspruch auf den Einbau fest installierter Klimaanlagen oder außenliegender Verschattungen. Dafür ist die Zustimmung des Vermieters erforderlich.
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2: Mit Henrike Müller. Ein kaputtes Kanalrohr ist schuld an der Fahrbahnabsenkung in der Rothenburger Straße in Nürnberg. Wasser war ausgetreten und hatte die Fahrbahn unterspült. Bis morgen Nachmittag soll das Ganze repariert sein. An dem Vorfall sieht man, wie groß der Sanierungsbedarf ist, so SIR-Sprecher Tim Koss.
3: Nürnberg hat eine Infrastruktur, die teilweise über 100 Jahre alt ist. Die sieht man nicht, weil die größtenteils unter der Erde ist. Aber die müssen wir stellenweise bis zu flächendeckend erneuern. Und daher kommen die ganzen Baustellen. Das ist für uns alle unangenehm. Das wird auch noch ziemlich lange dauern. Aber wer eine funktionierende Infrastruktur haben möchte, muss leider die Baustellen auch in Kauf nehmen.
2: Zum Glück wurde die Absenkung schnell bemerkt. Der Schaden bleibt also überschaubar.
4: Danke, Henny.
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4: Um 6:02 guten Morgen auf die Straßen. Aktuell keine Staus und auch kein Blitzer. Wenn ihr was gesehen habt, dann gilt auch heute wie immer, bitte melden unter 08000 98 6 98 6. Gute Fahrt euch allen. Ja, Regenschirm mithaben ist gar keine so schlechte Idee heute. Temperaturen liegen aktuell um die 18 Grad in Bruck, in Ammerndorf und auch in Rückersdorf. Heute ein Sonne-Wolken-Mix, wobei der Tag eher bewölkt startet. Am Nachmittag kann es dann hier und da wieder mal ein paar Schauer, heute Abend auch Gewitter geben. 26 Grad Top-Temperatur, morgen 25, Freitag, Samstag. Es bleibt mäßig warm mit nur noch 23 Grad, aber dafür, ja, relativ sonnig.
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4: Es ist lange Hosenwetter, wobei die Frauen und die Mädels, zieht doch mal wieder einen Rock an. Weil einen Rock haben wir gleich hier für euch im Programm. Journey, Don't Stop Believing, die 80er. Und wir starten in den 90ern mit Cher.

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0: Das sind die Songs, da behält der Moderator im Studio auch mal den Kopfhörer 3,5 Minuten auf, gell? Oder 4 Minuten in dem Fall mit Journey und Don't Stop Believin' hier auf 98.6 Charivari. Guten Morgen, gleich 6:11.
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1: So, ich schaue für euch auf die Zapfsäulen. Super E10 zur Stunde 2,07 Euro. 10 Cent günstiger in Nürnberg an der Tanke der Mühlhofer Hauptstraße für 1,97 Euro. Und Diesel kostet aktuell 2,19 Euro. 10 Cent günstiger für 2,09 Euro. Momentan der günstigste Preis in Wendelstein an der Tanke in der Roter Straße. Euch allen eine gute Fahrt.
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1: Es gibt ja diese eine Urlaubslüge, die fast alle kennen. Ich schaue nur ganz kurz ins Postfach. Na klar. Und plötzlich beantwortet man Mails zwischen Pool, Frühstücksbuffet und Sonnencreme. Und deshalb heute mit einem kleinen Augenzwinkern, aber durchaus ernst gemeint. Wir fragen euch heute, ist es okay, dass man auch im Urlaub für die Arbeit erreichbar sein sollte? Ist es kollegial und verantwortungsvoll oder machen wir uns damit selbst ein bisschen so den Urlaub auch kaputt? Was meint ihr? Ruft mal kurz durch oder lasst eine WhatsApp da auf 98,6 Charivari unter 08000 98,6. 98,6.

0: Gleich 6.20 Uhr.
1: 10 Minuten noch bis 6:30.
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0: Ja, wir feiern ja die 80er und wir feiern die Stars aus diesem unvergessenen Jahrzehnt.
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0: John Deacon zum Beispiel. Der war mal Bassist bei Queen. Also, okay, die Band muss man jetzt nicht unbedingt näher vorstellen. Ja.
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0: Jeder Song ein Welthit, oder? Jeder Song. Ich könnte mir das stundenlang anhören irgendwie. Und John Deacon wird heute 75 übrigens. Deswegen jetzt auch Queen. Ich spiele euch einen der ganz, ganz fetten. Laut Brian May, dem Gitarristen von Queen, war die Nummer hier der Lieblingssong von Freddie Mercury. Er hat sich dafür jedes Mal die Kehle blutig gesungen. Aussage von Brian May. Queen, Another One Bites the Dust jetzt für euch.

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meiner Bindo noch bis 6:30 hier auf 98.6 Charivari. Schönen guten Morgen. Und wieder zwei Festnahmen durch die Ermittlungskommission Kajal der Nürnberger Polizei. Die Opfer 15-jährige Mädchen. Genaueres gleich von unserer Chefin von Dienst, Henrike Müller, heute Morgen wieder. Macht sich jetzt auf den Weg ins Studio. Gleich Franken live die Nachrichten auf Charivari.

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7: Ich bin Moritz Einzel. Guten Morgen. Die Kontrollen an den deutschen Außengrenzen sollen um ein weiteres halbes Jahr bis Mitte März verlängert werden. Das hat Bundesinnenminister Dobrindt jetzt bei der EU-Kommission angemeldet. Mehr von Thomas Brockt.
8: Eigentlich sollen im Schengen-Raum die Grenzen offen sein. Doch schon seit 2 Jahren gilt das für die deutschen Außengrenzen nicht mehr. Die Bundesregierung will so die Zahl der unerlaubten Einreisen verringern. Kritik daran gibt es immer wieder. Doch jetzt kommt die nächste Verlängerung. Innenminister Dobrindt hatte das schon vor kurzem angekündigt. Nach dem Massenansturm von Migranten auf die spanische Exklave Ceuta in Nordafrika.
7: Die Bundesregierung hat in Sachsen-Anhalt ein neues Drohnenforschungszentrum eröffnet. Es ist beim Deutschen Zentrum für Luft- und Raumfahrt angesiedelt und soll erforschen, wie Drohnen besser erkannt und abgewehrt werden können. Das soll am früheren Flughafen Magdeburg-Kochstedt unter realistischen Bedingungen auch gleich getestet werden. Bundesjustizministerin Hubig bringt mögliche Änderungen des Mietrechts für einen besseren Hitzeschutz ins Gespräch. In der Rheinischen Post sagte die SPD-Politikerin, sie wolle, dass es für Mieterinnen und Mieter leichter wird, ihre Wohnungen mit Klimaanlagen oder Sonnenblenden auszustatten. Bisher haben Mieter in Deutschland keinen gesetzlichen Anspruch auf den Einbau fest installierter Klimaanlagen oder außenliegender Verschattungen. Dafür ist die Zustimmung des Vermieters erforderlich.
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10: Mit Henrike Müller. In Nürnberg geht die Ermittlungskommission Kajal weiter gegen Drogendeals mit Minderjährigen vor. Jetzt wurden erneut

0: zwei Männer festgenommen. Auslöser war zunächst ein Einsatz in der unteren Kanalstraße. Dort meldete sich eine 15-Jährige bei der Polizei und gab an, von einem Mann sexuell bedrängt worden zu sein. Er soll der Jugendlichen auch Drogen angeboten haben. Die Beamten nahmen in der Wohnung einen 46-Jährigen fest. Ein 21-jähriger zweiter Verdächtiger wurde am Leonhardsplatz gefasst. Zwei 15-Jährige sollen von ihm verschiedene Drogen bekommen haben. Eine von ihnen musste deswegen ins Krankenhaus. Mittlerweile sitzen 14 Verdächtige im Zusammenhang mit den mutmaßlichen Sexual- und Drogendelikten rund um den Nürnberger Hauptbahnhof in U-Haft.
1: Danke an die Polizei.
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1: Guten Morgen, 6:58, ein Unfall ist passiert. A73, Nürnberg in Richtung Bamberg. Zwischen Forchheim Süd und Forchheim Nord, Vorsicht. Die Stelle ist noch nicht gesichert. Staus und Blitzer bitte immer gleich an die 08000 98 6 98 6. Gute Fahrt. So, Wetter heute, ja, wechselhaft. Es bleibt erstmal so ein bisschen nass noch teilweise. Heute kann es immer wieder mal Regen geben, wie auch aktuell. Ich schaue gerade aus dem Fenster raus und sehe Regen im Nürnberger Süden. Temperatur haben wir auch hier für euch. Liegt aktuell bei 17 Grad, 18 Grad in Wendelstein, 17 Grad auch bei euch draußen in Roßtal. Heute also Sonne, Wolken, Regen im Mix. Am Abend Gewitter, 26 Grad Top-Temperatur. Morgen eine Spur trockener bei 25 Grad. Und Freitag, Samstag wird es wieder größtenteils schön, sonnig, aber nicht mehr ganz so warm. Nur noch um die 23 Grad.
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1: Jürgen von der Lippe gehört ja schon wegen seines Alters von mittlerweile 78 Jahren zu den Großvätern der deutschen Comedy-Szene.
3: Bin vor einiger Zeit bei Germany's Next Topmodel reingeraten, also als Fernsehzuschauer.
1: Ja. Und was er davon hält, das können wir uns denken. Er schildert trotzdem gleich mal seine Eindrücke in 7 Minuten nach All for One, die 90er und die 80er jetzt auf Charivari mit Tipau.

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0: 6.43 Uhr, gleich dreiviertel sieben.
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0: Heute mit Jürgen von der Lippe, der stand schon auf der Bühne, da waren andere Comedians noch nicht mal geboren. Also er gehört natürlich zu den Altmeistern und er erzählt uns mal, was er von aktuellen TV-Formaten hält.
2: Ich bin vor einiger Zeit bei Germany's Next Topmodel reingeraten, also als Fernsehzuschauer. Und habe gedacht, boah, das sind aber wirklich sehr attraktive junge Frauen. Und dann haben die gesprochen. Und da habe ich gedacht, ihr braucht Hilfe. Hm? Heidi fragt die Mädchen im Finale ja immer, warum glaubst du, dass du Germany's Next Topmodel werden könntest? Und dann sagte die erste, ich bin so stolz auf meine Mutter. Sie hat mich unter großen Schwierigkeiten aus unserer Heimat nach Deutschland gebracht. Jetzt will ich sie auch stolz machen. Da habe ich gedacht, was? Die junge, frischer Mensch, vielleicht 17, 18, klingt wie eine 90-jährige Ordensschwester. Ich hatte mit so einem Satz gerechnet wie, hallo, bin ich hier das geilste Huhn im Haufen oder was? Und dann sagte die zweite, wenn Gott will, dass ich hier gewinnen soll, werde ich gewinnen. Also, das ist eine große, teure Fernsehsendung. Da gibt es 10, 15 Autoren, die nichts anderes tun, als den Beteiligten witzige Sätze schreiben. Konnte nicht eine von den Knalltüten dem Mädchen sowas schreiben wie, ja, das ist ja hier eine Sendung, wo es ums Äußere geht.
3: Ja, wir sind ja hier vier Mädchen. Ich habe also eine 40%ige Chance zu gewinnen. Und die werde ich.
2: Da habe ich dann auf Arte umgeschaltet.
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0: So, kurzer Blick auf den Charivari-Wecker. 9 Minuten vor 7. Ich merke gerade, ich habe meine Uhr vergessen.
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0: Ich kann das nicht so ohne Uhr, so ganz nackt am Arm. Naja, egal. Urlaub, Thema ist toll, nur die Anreise kann manchmal ganz schön unbequem sein. Vor allem dann, wenn wir im Flieger schlafen wollen. Kollegin Steffi hat da einen Tipp, wie es so ein bisschen gemütlicher wird.
2: Auf meinem letzten Flug nach Griechenland, da ging es wieder los. Das

0: natürliche Kopfnicken im Schlaf. Nach vorne, hinten, links, rechts ist der gekippt und ich dachte mir nur, ich brauche ein Kissen auf meinem nächsten Flug. Aber das nimmt dir immer so viel Platz weg. Nicht mit meinem nächsten Tipp, denn ihr könnt den Platz nutzen. Und zwar, indem ihr das Innenleben von dem Kissenbezug mit Klamotten befüllt. Ihr könnt da den Pulli, den ihr für einen kühlen Abend braucht, mit reinpacken, das Strandtuch, Bikinis und so weiter. Das spart euch Platz im Koffer, vor allem dann, wenn ihr mit Handgepäck unterwegs seid. Und ihr habt's so richtig gemütlich im Flieger.
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10: Ich bin Moritz Einzel. Guten Morgen. Die Lockerung des Lkw-Fahrverbots an Sonntagen hat bislang kaum Auswirkungen auf den Verkehr in Deutschland. Das zeigt eine Bilanz des ADAC für das vergangene Wochenende. Demnach gab es am Sonntag sogar weniger Staus als in der Vorwoche. Claudia Wächter berichtet.
11: Größere Probleme gab es nicht, sagt auch der Speditionsverband BGL und betont, wir sind zwar nun flexibler, aber mehr Fahrer haben wir deshalb nicht und auch die Lenkzeiten, die blieben gleich. Weil wegen der niedrigen Pegelstände im Rhein und anderen Flüssen kaum noch Frachtschiffe unterwegs sind, dürfen Lastwagen im Moment auch sonntags fahren. So soll ein Teil der Rohstofftransporte vom Schiff auf die Straße verlagert werden.
10: Die Kontrollen an den deutschen Außengrenzen sollen um ein weiteres halbes Jahr bis Mitte März verlängert werden. Das hat Bundesinnenminister Dobrindt offiziell bei der EU-Kommission angemeldet. Das Zurückdrängen der illegalen Migration brauche weiterhin Kontrollen, sagte Dobrindt der Bild-Zeitung. Für den Facebook-Konzern Meta hat in den USA ein potenziell folgenschwerer Prozess begonnen. Mehrere US-Bundesstaaten werfen dem Unternehmen vor, Kinder bewusst zu einer ausufernden Nutzung von Facebook und Instagram verleitet zu haben. Zugleich habe Meta Risiken vor Eltern und der Öffentlichkeit verborgen. Der Konzern weist die Vorwürfe zurück.
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13: Mit Henrike Müller. Der gesperrte Dexendorfer Damm in Erlangen fordert viel Geduld von Pendlern und Anwohnern. Seit Anfang Juni

0: Nie wird die Brücke umfassend saniert, aber ein Ende ist in Sicht. Die Bauarbeiten liegen im Zeitplan, so Andreas Pfeil, der Chef des Erlanger Tiefbauamts.
1: Wir sind ja schon quasi einen Monat vor Beendigung. Die aktuell noch ausstehenden Arbeiten sind auch schon alle eingetaktet. Anfang September ist bereits die Asphaltkolonne reserviert, sodass wir derzeit davon ausgehen, dass die Maßnahme wie geplant Mitte September fertiggestellt und dann die Straße wieder für den Verkehr freigegeben werden kann.
0: Auch die Kosten bleiben nach derzeitigem Stand im geplanten Rahmen von rund 1 Million Euro.
2: Danke, Henny.
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2: Um 7:02 guten Morgen auf die A73 Nürnberg in Richtung Bamberg zwischen Forchheim Süd und Forchheim Nord. Rechter Fahrstreifen nach einem Unfall gesperrt. Polizei ist vor Ort. Blitzer haben wir gerade eben reinbekommen von Helmi. Dankeschön, Nürnberg, Worzeldorfer Hauptstraße. Das war's. Staus und Blitzer immer gleich an die 08000 98 6 98 6. Kommt gut an. Regenschirm am Mann und an der Frau, das ist wichtig heute, brauchen wir immer wieder mal. Temperaturen liegen maximal um 26 Grad, aktuell in Beringersdorf 18, in Höfen 17 und auch in Weierhof 18 Grad. Heute also so ein Sonne-Wolken und immer wieder mal Regenmix. Heute Abend kann es dann auch gewittern, morgen wechselhaftes, durchwachsenes Wetter mit Sonne, Wolken und Regen bei 25 Grad. Freitag und Samstag dann stabiler vom Wetter her. Aber nicht mehr ganz so warm, nur noch 23.
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2: Ich grüße euch, schönen Mittwoch. Mittwoch ist ja immer Mitredetag hier bei uns. Und Urlaub ist ja eigentlich auch zum Abschalten da. Koffer im Auto, Handy auf lautlos, Kopf endlich frei. Aber mal ganz ehrlich, bei vielen ploppt dann trotzdem irgendwann die erste Nachricht vom Chef oder aus dem Team auf und dann geht's schon los mit dem schlechten Gewissen. Genau darüber sprechen wir heute hier auf 98.6 Charivari. Ist es okay, dass man auch im Urlaub für die Arbeit erreichbar sein sollte? Kurz antworten nur für Notfälle oder ist Urlaub wirklich Urlaub? Ruft mal an und diskutiert mit 08000 98 6 98 6. Wir reden gleich weiter nach Tony Braxton und Mike and the Mechanics.
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0: Alles Gute zum 30er übrigens an Toni Braxton, Unbreak My Heart, 1996. Großer Hit. Und ich finde, es ist zeitlos, oder? 7:12 hier auf eurem Lieblingssender.
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0: Ihr liegt am Brombachsee, sitzt in Italien am Frühstück oder seid einfach mal daheim auf dem Balkon und trotzdem vibriert dauernd das Diensthandy. Kennt ihr das? Das Gefühl, ich bin zwar weg, aber irgendwie halt doch nicht ganz. Unser Mittwochsthema heute auf 98,6 Charivari. Ist es okay, dass man auch im Urlaub für die Arbeit erreichbar sein sollte? Ist das jetzt heutzutage normal, weil alles schneller geworden ist, oder muss auch mal ganz klar Schluss sein? Ich habe mal unseren Charivari-Programmchef Patrick gefragt, was er eigentlich aus Chefsicht dazu sagt.
2: Also erstmal, es ist nicht okay. Natürlich. Urlaub ist zum Erholen da und ich möchte ja auch, dass mein Team erholt zurückkommen kann und nicht währenddessen rausgerissen wird und mit Arbeit konfrontiert wird. Gleichzeitig muss ich auch gestehen, ich habe auch schon Leute aus dem Charivari-Team im Urlaub kontaktiert, aber wirklich nur, wenn höhere Gewalt im Spiel ist. Wenn ein Thema, was im Verantwortungsbereich vom Redakteur lag, der im Urlaub ist, nicht ordentlich oder nicht klar finalisiert ist oder übergeben ist, dann muss man nachfragen, bevor irgendwer anders von null anfangen muss. Oder halt auch der Worst Case, der hoffentlich nie eintritt. Eine unvorhersehbare Krankheitswelle legt das komplette Team lahm und der Sendebetrieb steht auf dem Spiel. Und ich muss fragen, ob nicht doch jemand einspringen kann. Da muss ich ja fast nachfragen. Aber bei sowas würde ich mich auch extrem schlecht fühlen. Und sowas versucht man immer zu vermeiden. Toi, toi, toi, dass sowas nicht passiert. Aber nein, ist nicht okay. Gleichzeitig ja, manchmal geht's nicht anders.
0: Danke, Patrick. Ist es okay, dass man auch im Urlaub für die Arbeit erreichbar sein sollte?
1: Ist es okay? Das? Jetzt anrufen. 08000 98 6 98 6.

0: Guten Start rein in den Mittwoch. Heute 19. August, 7.20 Uhr, 10 Minuten vor halb acht.
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0: So, wir checken für euch die Spritpreise. Super E10 zur Stunde 2,07 Euro. Geht günstiger in Nürnberg. An der Tanke in der Mühlhofer Hauptstraße. Und zwar um genau 10 Cent, also bei 1,97. Diesel kostet 2,19. Hier auch 10 Cent günstiger. Die billigste Tankstelle dort beim Diesel ist in Wendelstein in der Roter Straße. Hier aktuell 2,09 €. Euch allen eine gute Fahrt. Mal ganz kurz ehrlich, wer von euch hat im Urlaub auch schon mal auf eine Arbeitsnachricht reagiert, obwohl er eigentlich dachte, naja, heute nicht, ich bin hier im Urlaub. Aber genau dieses eigentlich ist spannend, denn erreichbar sein kann helfen, aber es kann eben auch verhindern, dass der Kopf wirklich runterfährt. Unser Diskussionsthema heute, ist es okay, dass man auch im Urlaub für die Arbeit erreichbar sein sollte? Wie seht ihr das? Pflichtgefühl oder No-Go? Ruft mal kurz durch, sagt eure Meinung. 08000 98 6.

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11: Ich bin Moritz Einzel. Guten Morgen. Die Lockerung des Lkw-Fahrverbots an Sonntagen hat bislang kaum Auswirkungen auf den Verkehr in Deutschland. Das zeigt eine Bilanz des ADAC für das vergangene Wochenende. Demnach gab es am Sonntag sogar weniger Staus als in der Vorwoche. Claudia Wächter berichtet.
12: Größere Probleme gab es nicht, sagt auch der Speditionsverband BGL und betont, wir sind zwar nun flexibler, aber mehr Fahrer haben wir deshalb nicht. Und auch die Lenkzeiten, die blieben gleich. Weil wegen der niedrigen Pegelstände im Rhein und anderen Flüssen kaum noch Frachtschiffe unterwegs sind, dürfen Lastwagen im Moment auch sonntags fahren. So soll ein Teil der Rohstofftransporte vom Schiff auf die Straße verlagert werden.
11: Die Kontrollen an den deutschen Außengrenzen sollen um ein weiteres halbes Jahr bis Mitte März verlängert werden. Das hat Bundesinnenminister Dobrindt offiziell bei der EU-Kommission angemeldet. Das Zurückdrängen der illegalen Migration brauche weiterhin Kontrollen, sagte Dobrindt der Bild-Zeitung. Für den Facebook-Konzern Meta hat in den USA ein potenziell folgenschwerer Prozess begonnen. Mehrere US-Bundesstaaten werfen dem Unternehmen vor, Kinder bewusst zu einer ausufernden Nutzung von Facebook und Instagram verleitet zu haben. Zugleich habe Meta Risiken vor Eltern und der Öffentlichkeit verborgen. Der Konzern weist die Vorwürfe zurück.
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14: Mit Henrike Müller. Ob blau oder gebacken, am 1. September beginnt die Karpfensaison. In den Monaten mit R gibt's die fränkische Delikatesse wieder frisch auf den Tisch. Für die Karpfenerzeuger in der Region gibt's jetzt jede Menge Arbeit, denn es geht ans Abfischen. Dabei ist der Aischgründer Karpfen was ganz Besonderes, so Walter Jakob, erster Vorsitzender der Teichgenossenschaft Aischgrund.
15: Zum einen ist es Regionalprodukt, wächst direkt vor der Haustür, wird aufgezogen, wo er auch verbraucht wird. Und das ist ein ganz wesentlicher Bestandteil unserer hiesigen Kulturlandschaft.

0: mit Wasserrückhalt und Biodiversität. Also das ist das, was den Aischgründer auszeichnet.
1: Die Qualität ist in diesem Jahr jedenfalls hervorragend und bei den Erzeugern bleiben die Preise annähernd stabil.
2: Danke, Henny.
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2: 7:58. Guten Morgen auf die Straßen. Da haben wir die A73, Nürnberg in Richtung Bamberg. Vorsicht, Unfall zwischen Forchheim Süd und Forchheim Nord. Der wird gerade noch aufgeräumt dort, die Stelle. Und die A6 kommt eben rein. Nürnberg in Richtung Heilbronn, 2 Kilometer Stau zwischen dem Kreuz Nürnberg Ost und dem Kreuz Nürnberg Süd. Hier dauert es schon 25 Minuten länger. Frankenschnellweg Nürnberg Richtung Fürth, ein Unfall zwischen der Schwabacher Straße und der Rotenburger Straße sorgt hier für Behinderungen. Und Blitzer in Nürnberg, Worzeldorfer Hauptstraße. Dankeschön fürs Melden. Staus und Blitzer bitte immer gleich an die 0800 98 6 98 6. Kommt gut an. Ein Sonne, graue Wolken, Regen, Mischmasch heute. Temperaturen haben wir aktuell so um die 16 Grad in Schoppershof, 17 in Feucht, 17 auch bei euch draußen in Zirndorf. Heute also, ja, so ein Mischmasch. 26 Grad Top-Temperatur am Nachmittag. Morgen ähnlich wie heute, 25 Grad. Freitag und Samstag dann stabiler her, vom Wetter her, also von den Wolken, Sonne. Wird öfter mal scheinen am Freitag und am Samstag. Temperaturen liegen aber nur noch so um die 23 Grad tagsüber.
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2: An diesem 19. August übrigens ein sehr geschichtsschwangeres, geschichtsträchtiges Datum, denn wir gucken gleich mal zurück auf diesen 19. August 1989. Das machen wir dann in dem 80er-Quiz. Ihr könnt gewinnen in dieser Woche 50 Euro Essensgutschein. Also bleibt dabei, Quiz gleich mit. Es geht los nach Spandau Ballet, die 80er mit True und die 90er jetzt mit John Cicada.

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0: Gleich 7:45 hier auf 98.6 Charivari.
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0: 1989, das Jahr, in dem die Mauer fiel.
2: Also Privatreisen nach dem Ausland können ohne Vorliegen von Voraussetzungen, Reiseanlässe und Verwandtschaftsverhältnisse beantragt werden. Die Genehmigungen werden kurzfristig erteilt. Das tritt nach meiner Kenntnis, ist das sofort. Unverzüglich.
0: Das waren die Worte, die in die Geschichte eingingen von Günter Schabowski damals. Deutschland war wieder vereint und an diesem 19. August 1989, da flüchteten schon mehrere hundert Ostbürger in den Westen beim sogenannten paneuropäischen Picknick. Einer Friedensdemo an der österreichisch-ungarischen Grenze nutzten die DDR-Bürger ein Grenztor ins österreichische Bundesland Burgenland, das für 3 Stunden symbolisch geöffnet worden war. Ein Meilenstein, der zum Ende der DDR beitrug. Meine 80er-Quizfrage heute: Wann fiel die Mauer endgültig? Das wisst ihr, 0800 98 6 98 6. Ruft durch und löst. Die Auflösung gleich nach Lenka und Roxette.

0: Guten Morgen auf 98.6 Charivari. 9 Minuten noch bis 8.
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0: Ja. Hochinteressantes Thema heute. Der 19. August 1989, da flüchteten schon mehrere 100 Ostbürger in den Westen damals beim sogenannten paneuropäischen Picknick. Das war so eine Friedensdemo zwischen Österreich und Ungarn. Und dann nutzten die DDR-Bürger ein Grenztor ins Bundesland Burgenland, das damals für 3 Stunden lang symbolisch geöffnet worden war. Ein Meilenstein, der zum damaligen Ende der DDR beitrug. Ich wollte von euch wissen, wann fiel die Mauer endgültig? 08000 98 6 98 6.

0: Hallo.
1: Jana hier, guten Morgen, Christoph.
0: Hi Jana, grüß dich. Wann fiel die Mauer?
1: Am 9. November 1989.
0: Am 9.11.89, ganz genau so ist das. Warst du damals mit dabei?
1: Nicht live vor Ort, sondern nur Fernseher, Rundfunk.
0: Okay, auf welcher Seite?
1: Ost.
0: Ost, okay. Woher genau?
1: Rostock.
0: Aus Rostock, oben an der schönen Ostsee.
1: Jawohl.
0: Und dann hat sich nach Nürnberg nach Franken verschlagen.
1: Ja.
0: Okay. Schön, Jana. Das freut uns natürlich. Du bist im Topf am Freitag, wenn es um unseren Essensgutschein geht. 50 Euro gibt's.
1: Würde mich freuen.
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großer 80er, Tina Turner. We don't need another hero. 3 Minuten noch bis 8. Henny Müller gleich hier in den Nachrichten auf 98.6 Charivari. Und da hat sich gestern ein junger Mann in Nürnberg schwer verletzt auf der Flucht vor der Polizei. Was genau passiert?

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12: Ich bin Moritz Einzel. Guten Morgen. In den USA hat ein Prozess gegen den Meta-Konzern begonnen. Es geht darum, ob dessen Online-Plattformen Facebook und Instagram süchtig machen. Mehrere Bundesstaaten werfen Meta vor, Kinder bewusst abhängig von den Social-Media-Plattformen zu machen. Die Kläger fordern, dass Meta etwa das Endlos-Scrollen einschränkt. Dem Konzern droht eine milliardenschwere Geldstrafe. Knapp 2/3 der Menschen in Deutschland sind für eine Grundgesetzänderung, damit der Bund mehr in den Hitzeschutz investieren kann. Das geht aus einer Umfrage im Auftrag der Deutschen Presseagentur hervor. Bundesumweltminister Schneider von der SPD setzt sich für eine entsprechende Grundgesetzänderung ein. Der Koalitionspartner CDU/CSU sieht diesen Vorstoß skeptisch. In der Demokratischen Republik Kongo sind seit Mai bereits mehr als 5000 Ebola-Fälle registriert worden. Das teilte die Weltgesundheitsorganisation mit. Fast die Hälfte der Menschen starb. Die Landesdirektorin der Welthungerhilfe Langkamp sagte im ZDF, im Kampf gegen das hochansteckende Ebola-Virus sei Aufklärung in den Dörfern wichtig.
13: Wir kommen derzeit noch nicht hinterher, das ist so. Und es ist auch wichtig, dass eben ein Impfstoff entwickelt wird, sodass man vorbeugen kann und impfen kann. Aber trotzdem ist Aufklärung das wichtigste Instrument, was derzeit besteht, weil wenn die Leute die Schutzmaßnahmen, die Präventionsmaßnahmen nicht anwenden, ist eben die Weiterverbreitung gegeben.
12: Deutschland stockt seine Ebola-Hilfen um weitere 11 Millionen Euro auf.
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14: Mit Henrike Müller. Auf der Flucht vor einer Polizeikontrolle ist ein 29-Jähriger in Nürnberg mehrere Meter in die Tiefe gestürzt. Dabei verletzte er sich schwer. Eine Streife wollte ihn und einen weiteren Mann eigentlich nur kontrollieren, weil sie zu zweit auf einem E-Scooter unterwegs waren. Während sein Begleiter abstieg, flüchtete der 29-Jährige zunächst mit dem Roller und rannte dann zu Fuß weiter. Am Kartäusertor kletterte er über die Mauer zum Stadtgraben.

0: haben und stürzte ab. Er wurde ins Krankenhaus gebracht, wo Anzeichen auf Drogenkonsum festgestellt wurden. Außerdem wurde bei ihm eine größere Menge eines verschreibungspflichtigen Medikaments gefunden. Gegen ihn wird deshalb wegen des Verdachts des unerlaubten Handels mit Arzneimitteln ermittelt.
1: Danke, Henny.
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1: Um gleich 8:03. Wir gucken kurz auf die A6 Nürnberg in Richtung Heilbronn. 5 Kilometer Stau zwischen dem Kreuz Altdorf und dem Kreuz Nürnberg Süd. Hier 30 Minuten Zeitverlust. Dann haben wir die A9 Berlin Richtung Nürnberg. Zwischen Plech und Hormersdorf Gefahr durch Reifenteile auf der Fahrbahn. Und Südwestangente Nürnberg Richtung Fürth. Stau zwischen dem Kreuz Nürnberg Hafen und Gebersdorf. Hier dauert es schon 10 Minuten länger. Und kommt eben rein vor 2 Minuten A9 Berlin Richtung München zwischen dem Kreuz Nürnberg Ost und dem Dreieck Nürnberg Feucht. 3 Kilometer Stop and Go, 4 Minuten plus. Ein Blitzer in Worzeldorf auf der Worzeldorfer Hauptstraße auf Höhe der Feuerwehr. Staus und Blitzer meldet ihr bitte immer gleich an die 08000 98 6 98 6. Gute Fahrt. Sonne, Wolken, Regen und das alles abwechselnd heute bei maximal 26 Grad. Davon haben wir schon 19 erreicht in Soltendorf, in Lauf und auch in Uttenreuth. Morgen und die nächsten Tage bleibt es wechselhaft. Es wird noch ein bisschen kühler. Morgen 25, Freitag, Samstag dann nur noch 23 Grad Top-Temperatur. Wie geht's weiter? Es bleibt auf jeden Fall schön mild. Nicht mehr über 30 Grad, also der Sommer ist in der Spur.
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1: Ich grüße euch am Mittwoch. Mittwoch heißt immer Mitreden bei uns. Und früher war ja Urlaub oft wirklich Funkstille. Heute reicht ein Blick aufs Handy und zack ist man wieder mitten im Job. Eine Mail hier, ein kurzer Rückruf da. Nur 5 Minuten und schon ist die Erholung so ein bisschen dahin. Deshalb wollen wir heute von euch wissen, ist es okay, dass man auch im Urlaub für die Arbeit erreichbar sein sollte? Jenny hat ja aktuell Urlaub und sie hat trotzdem eine WhatsApp-Sprachnachricht reingeschickt.
4: Nein, ist nicht okay. Und ich weiß auch gar nicht, warum ich gerade eine Sprachnachricht aus dem Urlaub mache für meine Arbeit. Ich muss jetzt leider einen Aperol-Spritz trinken gehen und habe dafür gar keine Zeit. Außer, muss ich ganz ehrlich sagen, wenn man Chef ist, da sollte man vielleicht einmal die Woche doch mal reingucken, ob die Hütte brennt oder ob man was machen kann. Dafür kriegen die auch einen Arsch voll Geld. Ich nicht. Tschüss.
1: Okay, danke Jenny. Also gerade wenn im Büro Personalmangel ist oder Termine drücken, gehört das einfach dazu oder ist das auf Dauer einfach unfair? Sagt's uns auf 98.6 Charivari 08000 98.6 98.6. Wir reden dann gleich weiter in einer Viertelstunde hier in ein neuer Morgen.

0: Wir geben gleich noch ein bisschen Gas hier. 80er, Michael Sambello, Maniac und die 90er mit Edwin Collins, A Girl Like You.
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0: Heute mit Jürgen von der Lippe, der stand schon auf der Bühne, da waren andere Comedians noch nicht mal geboren. Also er gehört natürlich zu den Altmeistern und er erzählt uns mal, was er von aktuellen TV-Formaten hält.
2: Ich bin vor einiger Zeit bei Germany's Next Topmodel reingeraten, also als Fernsehzuschauer. Und habe gedacht, boah, das sind aber wirklich sehr attraktive junge Frauen. Und dann haben die gesprochen. Und da habe ich gedacht, ihr braucht Hilfe. Hm? Heidi fragt die Mädchen im Finale ja immer, warum glaubst du, dass du Germany's Next Topmodel werden könntest? Und dann sagte die erste, ich bin so stolz auf meine Mutter. Sie hat mich unter großen Schwierigkeiten aus unserer Heimat nach Deutschland gebracht. Jetzt will ich sie auch stolz machen. Da habe ich gedacht, was? Die junge, frischer Mensch, vielleicht 17, 18, klingt wie eine 90-jährige Ordensschwester. Ich hatte mit so einem Satz gerechnet wie, hallo, bin ich hier das geilste Huhn im Haufen oder was? Und dann sagte die zweite, wenn Gott will, dass ich hier gewinnen soll, werde ich gewinnen. Also, das ist eine große, teure Fernsehsendung. Da gibt es 10, 15 Autoren, die nichts anderes tun, als den Beteiligten witzige Sätze schreiben. Gott hat nicht eine von den Knalltüten dem Mädchen sowas schreiben wie, ja, das ist ja hier eine Sendung, wo es ums Äußere geht.
3: Wir sind ja hier vier Mädchen. Ich habe also eine 40%ige Chance zu gewinnen. Und die werde ich.
2: Da habe ich dann auf Arte umgeschaltet.
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0: Kommt alle gut rein in diesen 19. August.
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0: man auch im Urlaub für die Arbeit erreichbar sein soll? In Nürnberg, Fürth und Erlangen starten gerade viel in die Ferien oder zählen noch die Tage bis zum Urlaub. Vielleicht geht's am Wochenende schon los und eigentlich wünscht man sich doch nur eins. Endlich mal raus aus dem Alltag. Ohne Termine, ohne Meetings, ohne kannst du mal kurz und so weiter. Genau das ist heute unser Thema. Ist es okay, dass man auch im Urlaub für die Arbeit erreichbar sein sollte? Und vor allem in kleineren Betrieben ist man ja oft schwer ersetzbar. Verständlich also oder trotzdem zu viel verlangt. Petra hat uns eine Sprachnachricht über Instagram geschickt.
2: Also ich finde es voll okay, wenn man auch mal während dem Urlaub von der Arbeit aus angerufen wird, wenn Fragen sind oder man helfen kann und den Kollegen so in der Urlaubszeit ein bisschen was abnehmen kann, ist das voll okay. Und selber geht es einem ja genauso, dass man froh ist, wenn man helfen kann und wenn einem geholfen wird.
0: Also wenn ich Urlaub habe, ganz ehrlich, und mein Chef ruft mich an oder schreibt mir, dann würde ich nicht reagieren. Ganz einfach. Urlaub ist für mich Urlaub, da will ich abschalten, den Kopf freikriegen. Und nicht darüber nachdenken, was gerade auf der Arbeit los ist. Was ist eure Meinung? Ist es okay, dass man auch im Urlaub für die Arbeit erreichbar sein sollte? Ruft euch, lasst eine WhatsApp-Sprache.

So, 3 Minuten noch. Dann ist es 8:30 hier auf 98.6 Charivari. Schönen guten Morgen. Und wir schauen mal ganz kurz auf die Themenlage gleich hier bei Henrike Müller in den 98.6 Charivari Nachrichten. Und da sorgen wild

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12: Ich bin Moritz Einzel. Guten Morgen. In den USA hat ein Prozess gegen den Meta-Konzern begonnen. Es geht darum, ob dessen Online-Plattformen Facebook und Instagram süchtig machen. Mehrere Bundesstaaten werfen Meta vor, Kinder bewusst abhängig von den Social-Media-Plattformen zu machen. Die Kläger fordern, dass Meta etwa das Endlos-Scrollen einschränkt. Dem Konzern droht eine milliardenschwere Geldstrafe. Knapp 2/3 der Menschen in Deutschland sind für eine Grundgesetzänderung, damit der Bund mehr in den Hitzeschutz investieren kann. Das geht aus einer Umfrage im Auftrag der Deutschen Presseagentur hervor. Bundesumweltminister Schneider von der SPD setzt sich für eine entsprechende Grundgesetzänderung ein. Der Koalitionspartner CDU/CSU sieht diesen Vorstoß skeptisch. In der Demokratischen Republik Kongo sind seit Mai bereits mehr als 5000 Ebola-Fälle registriert worden. Das teilte die Weltgesundheitsorganisation mit. Fast die Hälfte der Menschen starb. Die Landesdirektorin der Welthungerhilfe Langkamp sagte im ZDF, im Kampf gegen das hochansteckende Ebola-Virus sei Aufklärung in den Dörfern wichtig.
13: Wir kommen derzeit noch nicht hinterher, das ist so. Und es ist auch wichtig, dass eben ein Impfstoff entwickelt wird, sodass man vorbeugen kann und impfen kann. Aber trotzdem ist Aufklärung das wichtigste Instrument, was derzeit besteht, weil wenn die Leute die Schutzmaßnahmen, die Präventionsmaßnahmen nicht anwenden, ist eben die Weiterverbreitung gegeben.
12: Deutschland stockt seine Ebola-Hilfen um weitere 11 Millionen Euro auf.
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14: Mit Henrike Müller. Wildschweine sorgen in Nürnberg wieder für Unruhe. Diesmal sind Zabo und Mögeldorf betroffen, wo eine Bache mit ihren Frischlingen mehrfach gesichtet wurde. In den sozialen Netzwerken gibt es bereits viele entsprechende Warnungen, denn ein Muttertier, das seine Jungen verteidigt, kann gefährlich werden. Bei einer Begegnung gilt, Abstand halten, ruhig bleiben und die Tiere nicht vertreiben. Hunde sollten beim Gassigehen in Waldgebieten unbedingt an die Leine. Erst Anfang Juli wurde ein Wildschwein, das sich auf den Südfriedhof verirrt hatte, erschossen. Wenige Wochen zuvor hatte ein Tier in Katzwang eine Frau verletzt und mehrere Gärten verwüstet.
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15: Um 8:55 Uhr, guten Morgen auf die A6 Amberg in Richtung Nürnberg. 4 Kilometer Stau hier zwischen dem Kreuz Altdorf und dem Kreuz Nürnberg Süd. 3/4 Stunde obendrauf. Südwesttangente Nürnberg Richtung Fürth. Stau zwischen dem Kreuz Nürnberg Hafen und Nürnberg Schweinau. Hier dauert es 10 Minuten länger. Und

0: Die Blitzer Nürnberg-Nordring, eben gemeldet von Erik. Dankeschön, Richtung Rollnerstraße in der Worzeldorfer Hauptstraße Höhe Feuerwehr, dann in Neunkirchen am Brand. Nicht bei der Feuerwehr, sondern in der Forchheimer Straße, stadtauswärts. Und A3 Nürnberg Richtung Würzburg zwischen Nürnberg-Nord und Erlangen-Tennelohe auf Höheparkplatz Weißer Graben. Staus und Blitzer bitte immer gleich an die 08000 98 98 6. Eine gute Fahrt. So, Wetter heute, Mix Sonne, Wolken, Regen, aktuell 19 Grad in Sündersbühl, in Solkendorf und auch bei euch in Limbach. Heute Nachmittag dann bis zu 26 Grad, aber es kann immer wieder mal so ein bisschen Regen geben heute. Morgen 25 Grad, ähnliches Wetter, wechselhaft durchwachsen. Freitag, Samstag, Sonntag dann stabiler her, von der Sonne auf jeden Fall. Temperaturen gehen auch ein bisschen runter auf maximal 23, 24 Grad.
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0: Grüß euch, schönen Mittwoch. Und es gibt ja diese eine Urlaubslüge, die wir fast alle kennen. Ich schaue nur ganz kurz ins Postfach, na klar. Und plötzlich beantwortet man Mails zwischen Pool, Frühstücksbuffet und Sonnencreme. Deshalb heute mit einem kleinen Augenzwinkern, aber durchaus ernst gemeint. Ist es okay, dass man auch im Urlaub für die Arbeit erreichbar sein sollte? Ist das kollegial und verantwortungsvoll oder machen wir uns damit selbst den Urlaub kaputt? Was meint ihr? Ruft mal durch. 08000 98 6 98 6. Wir reden hier gleich weiter auf Charivari nach den Fugees, die 90er und einer der dicken 80er jetzt mit Ultravox.

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0: ist es okay. Das.
1: Die einen sagen, wenn es was Wichtiges ist, dann bin ich natürlich erreichbar, gehört für mich zum Job. Die anderen sagen, nee, nee, Urlaub ist die einzige Zeit im Jahr, in der ich wirklich abschalten will. Zwei Haltungen, die viele von euch wahrscheinlich auch aus dem eigenen Familien- oder Freundeskreis kennen. Heute reden wir drüber. Ist es okay, dass man auch im Urlaub für die Arbeit erreichbar sein sollte? Roland, was meinst du?
2: Ich finde, es hat auch eine Art Verantwortungsbewusstsein gegenüber seinem Chef, eine Loyalität der Firma und überhaupt auch seinen Kunden, was damit zu tun, ob ich im Urlaub erreichbar sein will oder sein muss oder sein kann. Eben, es gibt unterschiedliche Kriterien dafür. Grundsätzlich sollte es natürlich vermieden werden. Das ist wichtig und es macht auch jeder verantwortungsbewusste Chef. Und es gibt auch einen Tag nach dem Urlaub wieder, wo man dann zurückkommt. Und da finde ich das dann schon gut, wenn man auch im Urlaub mal erreichbar ist. Sollte aber kein Dauerzustand sein.
1: Und wo zieht ihr die Grenze? Nur im Notfall, gar nicht oder selbstverständlich immer? Eure Meinung.
0: 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Das jetzt anrufen. 08000 98 6 98 6.

0: Wir bei 98.6 Charivari haben nicht nur die meisten 80er, wir haben auch den, der alles darüber weiß. Hier ist Christoph Höhm und die Hitstory des Tages.
1: Meine erste Amtshandlung bei der Grundausbildung bei der Bundeswehr 1987. Ein Poster mit einem Pin-Up-Girl in meinen Spind hängen. Samantha Fox war drauf. Damals war sie neben Prinzessin Diana und Margaret Thatcher die meist fotografierte Frau Großbritanniens. Sie ließ sich ihre Oberweite mit 500.000 Pfund versichern. Das britische Pendant zu Madonna, schrieb die Times über Samantha Fox, die 1986 dann auch musikalisch weltweit bekannt wurde. Rund um den Globus stand sie in den Charts ganz oben mit dieser Aufforderung: Touch me.
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Klingt wie ein 80er, ist aber ein ganz, ganz früher 90er Depeche Mode und Enjoy the Silence hier auf 98.6 Charivari. 2 Minuten noch bis 9. Henny Müller macht sich bereit für die Nachrichten.

Und erneut wurden zwei Männer festgenommen von Beamten der Ermittlungskommission Kajal, nachdem zwei 15-jährige Mädchen sich gemeldet hatten. Alle Infos gleich hier in den 98.6 Charivari-Nachrichten. Dann um 9 Uhr.

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7: Ich bin Moritz Einzel. Guten Morgen. Mehr Hitzeschutz festgeschrieben im Grundgesetz, das wünscht sich die SPD und erhält damit viel Zuspruch. Knapp 2/3 der Menschen in Deutschland sind dafür. Das geht aus einer Umfrage der Nachrichtenagentur dpa hervor. Bundesbauministerin Huberts sagte im ZDF, hier gehe es um etwas sehr Essentielles.
8: Die Union, die hat natürlich ihre Bauchschmerzen, da Mehrheiten auch einzugehen. Aber wenn wir uns um das große ganze Thema kümmern wollen und auch müssen, dann muss man das auch mal ein Stück weit auf Seite legen. Und darum wird es auch nächste Woche bei unserer Kabinettsklausur in Berlin gehen.
7: Aus dem Klimawandel müsse man eine Gemeinschaftsaufgabe machen, so Huberts. Prozess gegen den Meta-Konzern in den USA. Dabei geht es um die Nutzung von dessen Online-Plattformen durch Kinder und Jugendliche. Mehrere Bundesstaaten werfen Meta vor, Minderjährige bewusst süchtig von Facebook und Instagram und damit psychisch krank zu machen. Die Kläger fordern, dass Meta bestimmte Funktionen seiner Apps beschränkt, etwa das Endlos-Scrollen. Außerdem droht dem Konzern eine milliardenschwere Geldstrafe. Die Präsidentin der israelitischen Kultusgemeinde München und Oberbayern, Knobloch, hat ein Verbotsverfahren gegen die AfD angeregt. Dem würde sie geringe Chancen einräumen. Versuchen sollte man es vielleicht dennoch, sagte Knobloch dem Magazin Stern. Sie frage sich bei vielem, was AfD-Politiker sagten, wo die Justiz sei, so Knobloch.
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10: Mit Henrike Müller. In Nürnberg geht die Ermittlungskommission Kajal weiter gegen Drogendeals mit Minderjährigen vor. Jetzt wurden erneut 2 Männer festgenommen. Auslöser war zunächst ein Einsatz in der unteren Kanalstraße. Dort meldete sich eine 15-Jährige bei der Polizei und gab an, von einem Mann sexuell bedrängt worden zu sein. Er soll der Jugendlichen auch Drogen angeboten haben. Die Beamten nahmen in der Wohnung einen 46-Jährigen fest. Ein 21-jähriger zweiter Verdächtiger wurde am Leonhardsplatz gefasst. 2 15-Jährige sollen von ihm verschiedene Drogen bekommen haben. Eine von ihnen musste deswegen ins Krankenhaus. Mittlerweile sitzen 14 Verdächtige im Zusammenhang mit den mutmaßlichen Sexual- und Drogendelikten rund um den Nürnberger Hauptbahnhof in U-Haft.
11: Danke Henny und danke an die Polizei.
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11: 9:03 gleich. Guten Morgen auf die A6 Ambeck in Richtung Nürnberg. Vorsicht bitte zwischen dem Kreuz Altdorf und dem Kreuz Nürnberg Ost. 3

0: Kilometer Stau. Hier verliert ihr 20 Minuten. Die Blitzer Nürnberg-Nordring Richtung Rollner Straße. Worzeldorfer Hauptstraße auf Höhe Feuerwehr. Dann kam eben Rhein-Fürth am Europakanal. Dankeschön an Jutta fürs Melden. Neunkirchen am Brand, Forchheimer Straße stadtauswärts. In Hetzles Ortsdurchfahrt Honings auf Höhe vom Reitstall. Also es gibt Orte, die habe ich noch nie gehört, in meinem ganzen Leben noch nie gehört. Wo ist das? Muss ich gleich mal googeln. Und die A3 Nürnberg in Richtung Würzburg zwischen Nürnberg Nord und Tennenlohe auf Höhe Parkplatz Weißer Graben. Honings. Okay, gut, ich google gleich mal. 08.98.6.98.6, wenn ihr noch Blitzer oder Staus habt. Wetter heute wechselhaft durchwachsen. 20 Grad in Kammerstein, in Fürth-Sack und auch bei euch draußen. In Röthenbach bei St. Wolfgang. Maximal kriegen wir heute so um die 26 Grad am Nachmittag. Dazu aber immer wieder mal Regen möglich. Temperaturen morgen 25, ähnlich durchwachsen. Freitag, Samstag dann wieder ein bisschen freundlicher, mehr Sonne. Temperaturen gehen aber noch ein bisschen runter auf maximal 23 Grad.
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0: Mal kurz ehrlich, wer von euch hat im Urlaub auch schon mal auf eine Arbeitsnachricht reagiert, obwohl er eigentlich dachte, nee, heute nicht. Genau dieses eigentlich ist spannend, denn erreichbar sein kann helfen, aber es kann eben auch verhindern, dass der Kopf wirklich runterfährt. Unser Mittwochsthema heute, ist es okay, dass man auch im Urlaub für die Arbeit erreichbar sein sollte? Wie seht ihr das? Absolutes Pflichtgefühl oder echt ein No-Go? Anrufen, Meinung sagen, mitdiskutieren. Unser Fazit gleich hier. Gebt noch kurz eure Meinung ab. 08.98.6. 98.6.

0: Mittwochvormittag hier auf Charivari. Guten Morgen.
1: 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Ist es okay, dass
0: man auch im Urlaub für die Arbeit erreichbar sein soll? Und wir haben ein ziemlich deutliches Ergebnis auf Instagram bei unserer kleinen Umfrage. 91% sagen, im Urlaub hat die Arbeit Sendepause. Und nur 9% finden, nein, erreichbar sein gehört einfach dazu. Und mal ganz ehrlich, Urlaub heißt ja nicht Homeoffice mit Meerblick. Wer Urlaub hat, soll den Kopf frei bekommen, abschalten und die Batterien wieder aufladen. Der Chef darf in dieser Zeit ruhig mal feststellen, es gibt tatsächlich ein Leben ohne dich auf der Arbeit. Und die 9%, die sagen, Erreichbarkeit ist Pflicht, sehen das ein bisschen entspannter. Aber bei 91% ist die Botschaft klar, wenn ich Urlaub habe, dann hat auch mein Handy Urlaub. Und damit schließt sich das Ist-es-okay-Thema für heute.

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9: Übrigens, ab heute können Familien im DB-Museum hier in Nürnberg wieder selbst auf die Schiene. Bei den Draisin-Tagen geht's mit einer historischen Handhebel-Draisin über das Zeitgleis auf dem Außengelände. Mitmachen können ja Kinder ab 6 Jahren, Jugendliche und Erwachsene. Eine Anmeldung braucht ihr nicht und die Fahrt ist im normalen Museumseintritt enthalten. Also, wenn ihr heute vielleicht mal Zeit habt in den Ferien, dann schaut doch mal vorbei. Die Aktion läuft übrigens noch bis Sonntag und findet allerdings nur bei trockenem Wetter statt. Also sieht aktuell ganz gut aus, denke ich. Hier ist 98.6 Charivari und gleich gibt's einen Riesentipp von Kollegin Steffi, wenn ihr im Flugzeug mal schlafen wollt, aber kein Kissen habt.

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0: Das ist er, euer Lieblingssender hier, 98.6 Charivari. Einen wunderschönen guten Morgen.
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0: Urlaub, Thema ist toll, nur die Anreise kann manchmal ganz schön unbequem sein. Vor allem dann, wenn wir im Flieger schlafen wollen. Kollegin Steffi hat da einen Tipp, wie es zum bisschen gemütlicher wird.
2: Auf meinem letzten Flug nach Griechenland, da ging es wieder los. Das fröhliche Kopfnicken im Schlaf. Nach vorne, hinten, links, rechts ist der gekippt und ich dachte mir nur, ich brauche ein Kissen auf meinem nächsten Flug. Aber das nimmt ja immer so viel Platz weg. Nicht mit meinem nächsten Tipp, denn ihr könnt den Platz nutzen. Und zwar, indem ihr das Innenleben von dem Kissenbezug mit Klamotten befüllt. Ihr könnt da den Pulli, den ihr für einen kühlen Abend braucht, mit reinpacken, das Strandtuch, Bikinis und so weiter. Das spart euch Platz im Koffer, vor allem dann, wenn ihr mit Handgepäck unterwegs seid. Und ihr habt es so richtig gemütlich im Flieger.
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war ein neuer Morgen an diesem Mittwoch. Dankeschön fürs Einschalten, fürs Zuhören, fürs Mitdiskutieren heute bei Ist es okay das? Maxi wartet schon vor der Tür, will rein ins Studio und möchte gerne übernehmen. Das darf er dann auch gleich ab 10. Viel Spaß mit ihm. Euch einen schönen Tag. Bis morgen früh um 5 dann in alter Frische hier auf 98.6 Charivari in ein neuer Morgen.

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10: Ich bin Moritz Einzel. Knapp 2/3 der Menschen in Deutschland sind für eine Grundgesetzänderung, damit der Bund mehr in den Hitzeschutz investieren kann. Das geht aus einer Umfrage im Auftrag der Deutschen Presseagentur hervor. Bundesjustizministerin Hubich will jetzt Mietern den Hitzeschutz erleichtern. Das hat sie in der Rheinischen Post vorgeschlagen. Mehr von Thomas Thunfeld.
11: Eine Sonnenblende oder gar eine Klimaanlage in die Mietwohnung einzubauen, das ist bislang gar nicht so einfach, weiß Justizministerin Hubich. Und deshalb schlägt sie vor, das Mietrecht an der Stelle zu ändern. Klare und praktikable Regelungen für Mieter und Vermieter, das ist ihr Ziel. Auch eine Grundgesetzänderung für mehr Hitzeschutz hält sie für eine gute Idee. Ihr Argument, dann könnte der Bund Länder und Gemeinden da besser unterstützen.
10: Nach dem beinahe Unfall einer Boeing der Vietnam Airlines am Münchner Flughafen hat sich die Bundesstelle für Flugunfalluntersuchung geäußert. Die Maschine hob demnach am Samstag spät ab. Dabei habe das Heck den Boden berührt. Reifenspuren am Ende der Startbahn stammten von der Maschine. Warum der Dreamliner beim Start offenbar nicht ausreichend beschleunigte, wird weiter untersucht. Regierungsflieger der Bundeswehr haben im ersten Halbjahr rund die Hälfte ihrer Flüge ohne Passagiere absolviert. 308 Teilstrecken seien für Dienstreisen mit Mitgliedern der Bundesregierung absolviert worden, 305 Teilstrecken hingegen zur Bereitstellung der Luftfahrzeuge, teilte das Ministerium auf eine Linken-Anfrage mit. Die Leerflüge kommen oft dadurch zustande, dass die Regierungsflieger in Köln stationiert sind, die Passagiere ihre Dienstreisen aber in Berlin antreten.
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13: Mit Henrike Müller. Knallgeräusche, Rauch und Lichtblitze. Mit einer groß angelegten Übung am Kesslerplatz in Nürnberg trainieren aktuell 250 Einsatzkräfte den Ernstfall. Die Beamten proben dabei das richtige Verhalten bei Amokläufen und Geiselnahmen. Die Bereitschaftspolizei nutzt die aktuellen Semesterferien, um in der Technischen Hochschule und der Maria-Wart-Schule in realistischer Kulisse zu üben. Schilder am Eingang warnen vor dem Einsatz. Trotzdem wurden einige Studenten und Angestellte im Gebäude davon überrascht. Das Training läuft noch bis einschließlich morgen. Eine spektakuläre Übung hatte gestern auch die Höhenrettung der Fürther Feuerwehr absolviert. Dabei wurde eine Person vom Rathausturm 45 Meter abgeseilt.
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14: Auf der A6 Amberg Richtung Nürnberg zwischen dem Kreuz Altdorf und dem Kreuz Nürnberg Ost haben wir 4 Kilometer Stau. Da braucht ihr 23 Minuten länger. Auf der A3 Nürnberg Richtung Würzburg zwischen Nürnberg Nord und Erlangen-Tennenlohe auf der Höhe vom Parkplatz Weißer Graben, da wird geblitzt. Außerdem geblitzt wird in Nürnberg am Nordring, in Fürth in der Erlanger Straße und in Fürth am Europakanal, in Neunkirchen am Brand, in der Forchheimer Straße stadtauswärts und in Hetzles an der Ortsdurchfahrt Honings. Habt ihr noch was gesehen? Staus oder Blitzer? Immer kostenfrei an die 08000 98 6 98 6 oder auch einfach per WhatsApp-Sprachnachricht.

0: Ja, Regenschirm meets Sonnenbrille. Das ist wohl heute das Motto, wenn ihr jetzt dann aus dem Haus geht. 21 Grad sind es in Höfles, 21 auch bei euch in Reichelsdorf. 1 Grad wärmer ist es draußen am Dutzenteich. Ja, 26 Grad sollen es dann heute maximal werden. Trotzdem kann es immer mal wieder einen Schauer geben. Morgen wird es dann ähnlich wie heute. Am Freitag könnte der Regen dann doch noch ein bisschen mehr werden.
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0: 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Mit mir, dem Maxi. Hi zusammen. Ja, wir stecken mittendrin in den Sommerferien. Aber manche Kinder da draußen, die können es trotzdem nicht erwarten, bis die Schule wieder losgeht. Ja, und zwar sind es meistens die, die da noch nie waren. Also die angehenden Erstklässler. Und eine Sache darf bei jeder Einschulung ja auf keinen Fall fehlen. Die Schultüte. Damit da jeder in Nürnberg ausgestattet wird, gibt's eine echt coole Aktion. Sprechen wir gleich drüber. Nach dieser engelsgleichen Stimme von Mariah Carey. Und rein geht's jetzt mit ganz viel Schwung aus den späten 80ern. Roxette mit The Look.

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0: Am ersten Schultag geht in Nürnberg dieses Jahr niemand leer aus. Der Maxi hier auf 98.6 Charivari, hi zusammen. Ja, Eltern und Schulanfänger, aufgepasst, ihr könnt heute noch ganz spontan eine eigene Schultüte basteln. Und das Ganze ganz kostenlos. Die Idee, die hatte die Pro-Seniore-Residenz Noris in der Regensburger Straße. Was genau dahinter steckt, das besprechen wir mit der Organisatorin Julia Wicklein. Julia, wie bist du denn auf die Idee gekommen?
1: Ich war letztes Jahr auf einer Einschulung eingeladen und war schockiert und traurig zugleich, dass so viele Kinder dastanden ohne Schultüte, und es hat mich bis heute begleitet, und jetzt habe ich die Möglichkeit, daran was zu ändern.
0: Ja, und was ist heute Nachmittag genau geplant?
1: Die dürfen zu uns kommen, sich anmelden, dürfen ihre Schultüte gestalten, wie sie das möchten. Wir haben Schultüten-Rohlinge vor Ort. Die dürfen sie dann auch mit nach Hause nehmen, nachdem sie von uns befüllt wurden, mit kleinen Überraschungen, die ich jetzt natürlich nicht verraten werde.
0: Na klar, das soll ja auch eine Überraschung sein. Und nicht nur die Kinder basteln mit. Auch Großeltern, Eltern und die Bewohnerinnen und Bewohner der Residenz sind dabei, oder?
1: Also die Eltern und die Großeltern dürfen die Kinder unterstützen beim Basteln. Wenn die Kinder das alleine machen, dürfen die Eltern gern zugucken bei Kaffee und Kuchen. Wenn sich Kinder anmelden, wo keine Eltern oder Großeltern mehr vorhanden sind, dann treten unsere Bewohner in den Vordergrund und unterstützen diese Kinder als Großeltern.
0: Ist das eine wunderschöne Idee. Also, einfach vorbeischauen und die Vorfreude auf den ersten Schultag ein bisschen größer machen. Um 15 Uhr geht's los in der Pro-Seniore-Residenz Noris. Alle Infos gibt's auch auf 98.6charivari.de.

0: Es ist so eine Art Mekka in der Musikwelt, das Wembley-Stadion in London. Ja, und viele Künstler, die träumen ihre ganze Karriere davon, einmal dort aufzutreten. Tracy Chapman, die hat das gleich am Anfang ihrer Karriere abgefrühstückt, denn beim Nelson Mandela Tribute-Konzert 1988, da war sie noch völlig unbekannt, stand nur mit einer Gitarre dort auf der Bühne. Ja, und wurde dann quasi über Nacht zum Weltstar. So kann's also auch gehen. Und einen dieser Songs, den sie damals performt hat, den hören wir jetzt. Fast Car ist das, in einer halben Stunde extra viel Musik. Und rein geht's jetzt erstmal mit Everything But The Girl aus 1995, denn das sind die meisten 80er und 90er hier auf 98.6 Charivari.
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0: Das ist doch mal eine Meldung, die man gerne hört, denn man hört sie selten. Eine Großbaustelle in der Region, die voll im Zeitplan ist. Um welche es geht, das sagt uns gleich Tanja Scholl in Franken live, den 98.6 Charivari Nachrichten. Ja, und danach wieder die meisten 80er und 90er für euch. Mit einem Stimmungshit von den Pet Shop Boys und Crowded House ist mit einem 80er dabei. Don't dream, it's over.
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9: Ich bin Fabian Schaffer. In Deutschland werden immer mehr ausländische Berufsabschlüsse anerkannt. Im vergangenen Jahr bewilligten die Behörden 86.600 Anträge, knapp 10% mehr als im Vorjahr, so das Statistische Bundesamt. Die meisten Anerkennungen stammen aus der Türkei, gefolgt von der Ukraine. Stark vertreten waren auch Berufsabschlüsse aus Syrien. Regierungsflieger der Bundeswehr haben im ersten Halbjahr rund die Hälfte ihrer Flüge ohne Passagiere absolviert. Das teilte das Verteidigungsministerium auf eine Anfrage des linken Abgeordneten Bart Schmidt. Ursula Winkler berichtet.
10: Das Problem ist hausgemacht, denn die allermeisten Dienstreisen der Regierungsmitglieder starten ab Berlin. Aber die Regierungsflieger sind in Köln stationiert. Eigentlich sollte die Flugbereitschaft schon vor 14 Jahren ganz nach Berlin umziehen. Aber es gab Verzögerungen. Unter anderem wurde der Hauptstadtflughafen viel später eröffnet als gedacht.
9: Die Präsidentin der israelitischen Kultusgemeinde München und Oberbayern Knobloch hat ein Verbotsverfahren gegen die AfD gefordert. Dem würde sie geringe Chancen einräumen. Versuchen sollte man es vielleicht dennoch, sagte Knobloch dem Magazin Stern. Sie fragte sich bei vielem, was AfD-Politiker sagten, wo die Justiz sei, so Knobloch.
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12: Mit Tanja Scholl. Pendler und Anwohner können bald aufatmen. Die Sanierung des Dexendorfer Damms in Erlangen liegt voll im Zeitplan. In rund 4 Wochen soll die Brücke fertig sein. Es sei denn, das Wetter spielt so gar nicht mit. Andreas Pfeil, Chef des Erlanger Tiefbauamts.
13: Wir arbeiten ja unter freiem Himmel und bauen auch mit witterungsabhängigen Materialien oder Bauweisen, die das natürlich beeinflussen können, den Zeitplan. Eine gewisse Abhängigkeit haben wir da und damit auch ein gewisses Terminrisiko, aber da sind wir auch im Moment noch sehr zuversichtlich.
12: Zumal schon von Anfang an zeitliche Puffer in die Planung eingeflossen sind. Auch die Kosten bleiben nach derzeitigem Stand im vorgesehenen Rahmen von rund 1 Million Euro.
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14: Wir haben immer noch den Stau auf der A6 Amberg Richtung Nürnberg zwischen dem Kreuz Altdorf und dem Kreuz Nürnberg Ost. Das sind insgesamt 3 Kilometer Stau und ihr braucht 22 Minuten länger. Geblitzt wird außerdem in Nürnberg auf der Frankenstraße Richtung Ulmenstraße, auf der Höhe der Allersberger Straße und in Fürth in der Erlanger Straße. Habt ihr noch was gesehen, Staus oder Blitzer? Dann schickt sie uns doch einfach, entweder per WhatsApp-Sprachnachricht oder ruft kurz durch unter der 08000 98 6 98 6. So, und jetzt ist es soweit, ich werde ein bisschen geblendet, denn die Sonne, sie spitzt zum ersten Mal raus. Ganz kann sie sich aber noch nicht gegen die Wolken durchsetzen. 26 Grad sollen es heute maximal werden. 22 sind es schon in der Gartenstadt. 22 auch gemessen in Eckersmühlen. Und nochmal 22 Grad haben wir bei euch in Rosthal. In der nächsten Stunde, da könnte vielleicht ein bisschen Regen runterkommen über Nürnberg. Also lieber mal einen Schirm parat haben, wenn ihr später noch schnell was vom Bäcker holt. Morgen bleibt es genauso wechselhaft wie heute.
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14: Mit mir, dem Maxi. Hi zusammen. Die KI, die haben wir ja am Anfang alle ein bisschen belächelt, oder? Ja, und jetzt ist es plötzlich soweit. Sie ist eigentlich überall in unserem Alltag angekommen. Sogar Werbespots und Co. werden jetzt schon mit KI erstellt. Aber woran erkenne ich jetzt eigentlich, was mit KI erstellt wurde und was nicht? Unser KI-Experte

und 90er können wir. 98.6 Charivari verspricht euch die meisten 80er und 90er.

0: Dieser Spot wurde mit KI-Stimmen erstellt. Habt ihr das in letzter Zeit vielleicht bei uns oder auch bei anderen Sendern mal gehört und euch gefragt, was bedeutet das eigentlich? Tja, ich erkläre es euch. Der Maxi hier auf 98.6 Charivari, hi zusammen. Ja, an sich ist es eigentlich ganz einfach erklärt. Seit Anfang August gibt es eine neue europaweite Regel vom sogenannten AI Act. Es soll dabei helfen, dass wir wissen, wann ist was KI und wann ist was echt. Wir bei 98.6 Charivari haben uns aber gefragt, ja, was bedeutet das jetzt konkret für unseren Alltag? Wie erkenne ich KI-Inhalte und wann muss ich eigentlich kennzeichnen, wenn ich selber Tools wie ChatGPT nutze? Unser Charivari KI-Experte Patrick bringt Licht ins Dunkel.
1: Ja genau, seit dem 2. August gilt in Europa die sogenannte Transparenzpflicht. Das heißt, wenn Bilder, Videos oder eben Stimmen täuschend echt wirken, aber vom Computer kommen, muss das ab sofort klar gekennzeichnet sein. Man spricht da von sogenannten Deepfakes, die gekennzeichnet werden. Die Macher von Werbespots, Social Media Posts oder Nachrichtenseiten dürfen uns also kein Bären mehr aufbinden. Man sieht das jetzt immer häufiger mit kleinen Kennzeichnungen oder Untertiteln bei Bildern, auf Plakaten, in Werbevideos und so weiter. Oder man hört es eben bei uns im Radio in den Werbespots. Die einzigen Ausnahmen davon sind übrigens offensichtliche Satire oder Kunst. Da muss man nichts kennzeichnen.
0: Okay, und woran erkenne ich jetzt KI-Kennzeichnungen im Alltag?
1: Achtet am besten einfach auf Wasserzeichen in Bildern, auf Bildunterschriften, kleine Hinweise wie KI generiert in der Textbeschreibung oder eben auf den gesprochenen Satz am Anfang von einem Werbespot. Unseren Augen und Ohren blind vertrauen sollten wir wahrscheinlich immer noch nicht im Netz. Es gibt garantiert weiterhin Leute, die sich nicht dran halten und uns versuchen zu täuschen. Aber das neue Gesetz macht es uns definitiv leichter, Fake und Realität zu unterscheiden.
0: Danke, Patrick. Es wird also transparenter für uns alle. Übrigens, in unseren eigenen Moderationstexten, Nachrichten und so weiter, da benutzen wir bei 98.6 Charivari keine künstliche Intelligenz. Und alles, was vielleicht mit KI recherchiert wird, wird immer von Menschen gegengeprüft. Man spricht ja auch von journalistischer Sorgfaltspflicht. Ja, und natürlich gibt's bei uns auch nur menschengemachte Musik, nämlich die meisten 80er und 90er. Da gab's sowas wie KI sowieso noch nicht. Meredith Brooks ist das für euch auf 98.6 Charivari.

0: Es ist das erfolgreichste Musical der Welt, Der König der Löwen. Und ich habe es auch schon live gesehen, in London sogar. Das Problem nur, ich war sehr klein, konnte kein Wort Englisch. Ja, und dann bin ich auch noch eingeschlafen. Woran ich mich aber noch erinnern kann, dieser wunderschöne Song von Elton John. The Circle of Life gibt's gleich für euch in einer halben Stunde extra viel Musik am Stück. Außerdem mit dabei ein cooler 80er von der Cutting Crew und Savage Garden. Die fliegen mit uns einmal zum Mond und wieder zurück. Und ich verspreche euch, ihr seid auch pünktlich zum nächsten Meeting wieder da. Das sind die meisten 80er, 90er hier auf 98.6 Charivari.
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0: Nur in den Monaten mit R. Da steht er bei uns in der Region auf den Speisekarten. Der Karpfen. Ja, und wer rechnen kann, der merkt, September naht. Also gibt's auch bald die Karpfensaison wieder. Ja, wie es um die im Moment steht, das hören wir gleich von Tanja Scholl in unseren 98.6 Charivari Nachrichten. Franken live. Ja, und eine mindestens genauso beliebte Spezialität aus Franken. Das sind unsere meisten 80er und 90er hier auf 98.6 Charivari. Die gibt's für euch schon in wenigen Minuten mit dem King of Pop und einem 80er von Nick Kirscher.
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5: Ich bin Fabian Schaffer. Vor ein paar Wochen ist herausgekommen, Krankenkassen und kassenärztliche Vereinigungen haben wohl mindestens 220 Millionen Euro in hochriskante Immobilienfonds gesteckt und das Geld verloren. Recherchen unter anderem von der Süddeutschen Zeitung haben jetzt auch gezeigt, Kirchen-, Pensions- und Sterbekassen haben ebenfalls dort investiert. Viele Anleger rechnen inzwischen mit einem Totalverlust. Wer überlegt, seine Autoversicherung zu wechseln, sollte das jetzt tun. Wie eine Analyse des Vergleichsportals Verivox zeigt, ist die Kfz-Haftpflichtversicherung aktuell 3% günstiger als letztes Jahr. Vollkasko dagegen ist 2,5% teurer geworden. Auch die Reparaturkosten steigen weiter an. Seit 2022 sind die Versicherungstarife im Schnitt schon um über die Hälfte gestiegen. Fast überall an Europas Küsten sind die Meere zu warm, teils um über 6 Grad mehr als sonst üblich. Das hat eine internationale Forschungsinitiative herausgefunden. Am schlimmsten trifft es das westliche Mittelmeer und die Region um Spanien und Portugal. Das warme Wasser bedroht nicht nur Meerestiere und das Ökosystem, sondern kann auch schwere Stürme auslösen. Die Forscher fordern deswegen den Ausstieg aus Öl, Gas und Kohle.
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7: Mit Tanja Scholl. Ob gebacken oder blau, Karpfenfans freuen sich schon auf die neue Saison. Am 1. September geht's los. Für die Teichwirte in der Region gibt's jetzt jede Menge Arbeit, denn es geht ans Abfischen. Dabei ist der Aischgründer-Karpfen etwas ganz Besonderes. Walter Jakob, erster Vorsitzender der Teichgenossenschaft Aischgrund.
8: Zum einen ist es Regionalprodukt, wächst direkt vor der Haustür, wird aufgezogen, wo er auch verbraucht wird. Und das ist ein ganz wesentlicher Bestandteil unserer hiesigen Kulturlandschaft mit Wasserrückhalt und Biodiversität. Also das ist das, was den Aischgründer auszeichnet.
7: Die Qualität ist in diesem Jahr jedenfalls hervorragend. Und bei den Erzeugern bleiben die Preise annähernd stabil.
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9: Auf der A3 Nürnberg Richtung Würzburg in Höhe Erlangen-Frauenaurach. Da müsst ihr aufpassen, da ist die Gefahr durch ein brennendes Fahrzeug auf dem Standstreifen. Außerdem gibt es in der Frankenstraße in Nürnberg Höhe Pillenreuther Straße gerade eine Sperrung wegen einem Unfall. Die Feuerwehr ist aber vor Ort. Außerdem wird noch geblitzt. In Nürnberg in der Löwenberger Straße, in Nürnberg in der Frankenstraße Richtung Ulmenstraße, auf der Höhe der Allersberger Straße. Wenn ihr noch was gesehen habt, Staus oder Blitzer, schickt es uns einfach per WhatsApp oder ruft schnell durch unter der 08000 98 6 98 6. Ja, 23 Grad sind es am Tiergarten in Nürnberg. Zu kalt für die Löwen, viel zu warm für die Eisbären, da kann man es auch keinem recht machen. 23 sind es auch in Cadolzburg und 1 Grad wärmer bei euch in Aibach. So, jetzt ist gerade so ein kleiner Schauer hier übers Funkhaus hinweg geflogen. Ein bisschen Regen könnte heute noch dabei sein, aber es wird auch noch ein bisschen wärmer. Bis zu 26 Grad sollen es in der Spitze werden. Morgen dann gleiches Spiel bei maximal 25 Grad.
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9: 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Mit mir, dem Maxi. Hi zusammen. Na, seid ihr noch auf der Suche nach dem nächsten Urlaubsziel? Ja, wie wär's denn mit einer Residenz, die King Charles gehört? Der hat jetzt nämlich Airbnb für sich entdeckt. Ja, was genau dahinter steckt und welches Promi-Couple jetzt für einen ja ganz peinlichen Elternmoment im Internet gesorgt hat, ihr erfahrt es gleich hier bei mir im Gossip zur Mittagspause. Nach dem King of Pop Michael Jackson und wir gehen rein mit Nick Kershaw aus 1984.

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1: Einmal schlafen wie die Royals. Ja, gar kein Problem. Das geht jetzt.
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1: Diese Woche ohne Jenny, dafür mit mir, dem Maxi. Hi zusammen. Ja, König Charles vermietet eine seiner Residenzen. Auf seinem Sandringham-Anwesen dürfen Normalsterbliche jetzt erstmals im frisch renovierten historischen Wasserturm übernachten. King-Size-Bett, Kamin und 360 Grad Aussicht inklusive. Der Spaß ist allerdings ja ziemlich königlich bepreist. Eine Woche kostet je nach Termin umgerechnet bis zu 2.800 Euro. Dafür könnte beim Frühstück immerhin jederzeit seine Majestät persönlich mit Tee und Krönchen vorbeischauen. Ja, und falls euch der Turm zu klein ist, auf Sandringham gibt's noch viele weitere Ferienhäuser. Im letzten Herbst, da haben sie ihre Liebe endlich öffentlich gemacht. Kanadas Ex-Premierminister Justin Trudeau und Popsängerin Katy Perry sind seitdem offiziell ein Paar. Und jetzt geht ein Video der beiden komplett viral, ausgerechnet dank Trudeaus Sohn Xavier, der unter dem Namen Xav gerade eine neue Single rausgebracht hat. Die lief nämlich genau in dem Moment in einem Baumarkt in Montreal, als Justin und Katy dort shoppen waren. Und Trudeau hat sich kurzerhand einen WC-Pömpel als Mikro geschnappt und eine kleine Show hingelegt. Katy Perry war da natürlich sofort dabei und hat ordentlich abgedanced zu dem Song. Bleibt nur die Frage, freut sich Xavier jetzt über diese prominente Promo oder findet er es irgendwie einfach nur peinlich?
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0: Hackbraten mit Soße oder Gemüse-Bolognese, optional mit Babyspinat als Topping. Boah, also ich könnte mich nicht entscheiden. Gibt's heute beides bei euch in der Siemens-Kantine in Nürnberg? Ja, und damit die Mittagspause noch ein bisschen entspannter wird, habe ich eine halbe Stunde extra viel Musik am Stück mit dabei. Kim Carnes habe ich da. Ja, und da ist alles drin, was wir so an den 80ern lieben. Außerdem mit dabei Tina Turner, Ace of Base und los geht's gleich nach halb mit einem 90er-Klassiker von R.E.M., Losing My Religion. Ich bin Maxi, genießt eure Mittagspause.
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0: 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Sommer, Sonne, Badesee. Ja, nicht mehr im fränkischen Seenland. Nach dem Altmühlsee gibt's jetzt nämlich beim nächsten Gewässer einen Blaualgenbefall und ein dementsprechendes Badeverbot. Um welchen See es sich handelt, das sagt uns gleich Tanja Scholl in Franken Live, unseren 98.6 Charivari Nachrichten. Und danach habe ich eine A Cappella-Gruppe für euch, bestehend aus Minenarbeitern, die ganz ohne Instrumente und völlig überraschend einen Hit gelandet haben. Die Flying Pickets sind das mit Only You aus 1983 und auch Right Said Fred ist mit dabei. 90s Feeling pur.
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2: Ich bin Fabian Schaffer. Hitze, Trockenheit und zu wenig Regen vermiesen Landwirten diesen Sommer die Ernte. Beim richtigen Umgang mit den extremen Temperaturen sind sich die Verbände aber uneinig. Der Bauernverband fordert finanzielle Hilfen von der Politik. Laut der Landwirtschaftsgesellschaft sollten Landwirte lieber flexibler investieren können, zum Beispiel in hitzeresistentes Saatgut oder anpassungsfähigeren Dünger, so Präsident Peto im Deutschlandfunk. Im Zusammenhang mit dem Anschlag auf die Nord Stream Pipelines hat es eine weitere Festnahme gegeben. Laut Bundesanwaltschaft konnten Ermittler in Kroatien einen Mann festnehmen lassen. Er soll einer der Taucher gewesen sein, die 2022 die Sprengsätze an der Gasleitung angebracht haben. Beim Nord Stream Anschlag waren 3 der 4 Röhren zerstört worden. Der Skandal um den riskanten Verius Immobilienfonds weitet sich aus. Recherchen unter anderem der SZ zufolge haben neben rund 20 Krankenkassen auch etwa 50 Pensions- und Sterbekassen, Kirchenkreise und ein Bistum dort Gelder versenkt, teils Altersvorsorgebeiträge ihrer Mitglieder. Ein Insider rechnet mit Gesamtverlusten von rund 400 Millionen Euro. Die meisten betroffenen Institutionen wollten sich dazu nicht äußern.
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3: Mit Tanja Scholl. Im fränkischen Seenland drüben Blaualgen den Badespaß. Nach dem Altmühlsee gilt jetzt auch am kleinen Brombachsee ein Badeverbot. Der Grund: die hohe Konzentration von Cyanobakterien, auch Blaualgen genannt. Badende werden gebeten, die Beschilderung vor Ort zu beachten, da sich die Situation an den einzelnen Stränden je nach Wind- und Wettersituation kurzfristig wieder ändern kann. Unbedenklichen Badespaß gibt's aber weiterhin am großen Brombachsee, Igelsbachsee, Hahnenkammsee oder auch am großen und kleinen Rotsee. Hier steht die Badeampel auf grün.
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4: Auf der A3 Nürnberg Richtung Würzburg, da gibt es eine Vollsperrung. Und zwar zwischen Höchstadt Ost und Pommersfelden. Wegen einer Unfallaufnahme gibt es da 2 Kilometer Stau und ihr verliert 20 Minuten. Außerdem wird geblitzt in Nürnberg in der Heinrichstraße, in der Löwenberger Straße und in Zirndorf, in der Banderbacher Straße, Höhe der Ortseinfahrt von Banderbach kommend. Habt ihr noch was gesehen? Staus oder Blitzer? Immer kostenfrei an die 08000 98 6 98 6 oder per WhatsApp-Sprachnachricht. Und das war's schon wieder mit dem Regen. Der kleine Schauer hier am Funkhaus, der ist vorbei und es spitzt sogar die Sonne ein bisschen raus. Ja, der Regenradar, der verrät mir, dass bis zum späten Nachmittag erstmal kein Regen mehr kommen soll. Also ist das jetzt euer ideales Zeitfenster für eine Gassi-Runde mit dem Hund oder schnell noch einen Verdauungsspaziergang? Könnt ihr zum Beispiel machen bei 23 Grad in Erlangen-Eltersdorf. 23 sind es auch in Röthenbach oder am Weißen Turm. 25 Grad, das ist heute die Höchsttemperatur. Morgen dann ganz ähnlich wie heute. 24 Grad dann maximal und es bleibt weiterhin unbeständig.
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4: 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Mit mir, dem Maxi. Hi zusammen. Ja, der Neid war groß, als ich vor ein paar Wochen Bilder von Kollegin Steffi aus ihrem Urlaub gesehen habe. Griechenland, Sonne, Strand. Das hat's fast gut zu hören, dass auch bei ihr im Urlaub nicht alles perfekt war. Denn so eine Anreise im Flieger, die bleibt dann doch einfach irgendwie unbequem. Aber Steffi hat sich hingesetzt und hat sich was für euch überlegt. Und den Trick, den verrät sie uns gleich. Hier nach den Flying Pickets. Die brauchen nicht mal Instrumente für einen Riesenhit. Und los geht's mit einem 90s Vibes Song von Right Said Fred. Don't talk, just kiss.

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0: Und auch heute gibt's wieder einen Tipp für eure Ferienzeit von uns.
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0: Urlaub ist toll, klar. Nur die Anreise, die kann manchmal ganz schön unbequem sein. Vor allem dann, wenn wir im Flieger schlafen wollen. Kollegin Steffi, die hat einen Tipp, wie es gemütlicher wird.
2: Auf meinem letzten Flug nach Griechenland, da ging's wieder los. Das fröhliche Kopfnicken im Schlaf. Nach vorne, hinten, links, rechts ist der gekippt und ich dachte mir nur, ich brauche ein Kissen auf meinem nächsten Flug. Aber das nimmt

0: Hier immer so viel Platz weg. Nicht mit meinem nächsten Tipp, denn ihr könnt den Platz nutzen. Und zwar, indem ihr das Innenleben von dem Kissenbezug mit Klamotten befüllt. Ihr könnt da den Pulli, den ihr für einen kühlen Abend braucht, mit reinpacken, das Strandtuch, Bikinis und so weiter. Das spart euch Platz im Koffer, vor allem dann, wenn ihr mit Handgepäck unterwegs seid. Und ihr habt es so richtig gemütlich im Flieger.
1: Oh ja. Vielen Dank, Steffi.
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0: Ein Song, drei Sprachen. Also ich komme da definitiv an meine Grenzen beim Mitsingen. Ja, und trotzdem kann ich es nicht lassen, weil es einfach so eine coole Nummer ist. 7 Seconds habe ich gleich für euch in meiner halben Stunde extra viel Musik am Stück. Außerdem mit dabei Madonna mit ihrem unverkennbaren 80er Sound. Und rein geht's jetzt mit den Fine Young Cannibals.
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0: Die Olympischen Spiele, sie könnten auch nach Nürnberg kommen. Denn wenn die Münchner Bewerbung den Zuschlag bekommt, dann könnte auch Nürnberg Austragungsort einiger Sportarten werden. Bislang war ja hauptsächlich das Max-Morlock-Stadion vorgesehen. Jetzt könnte Nürnberg aber vielleicht doch eine größere Rolle spielen. Wie genau? Das erzählt uns gleich Tanja Scholl in Franken live unseren 98.6 Charivari Nachrichten und danach wie gewohnt die meisten 80er und 90er mit Sinéad O'Connor und einem richtig coolen 80er von Joe Cocker.
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15: Ich bin Fabian Schaffer. Mehr Hitzeschutz festgeschrieben im Grundgesetz, das wünscht sich die SPD und erhält viel Zuspruch. Knapp 2/3 der Menschen in Deutschland sind dafür. Das geht aus einer aktuellen Umfrage hervor. Bundesbauministerin Huberts erklärt im ZDF, wieso Hitzeschutz zur Gemeinschaftsaufgabe werden sollte.
16: Hier geht es um was sehr Essentielles. Der Klimawandel, wir alle spüren es und deswegen müssen wir hier auch eine Gemeinschaftsaufgabe draus machen.
15: Eine 2/3-Mehrheit bräuchte der Vorschlag auch im Bundestag. Wer eine Ausbildung in einem anderen Land abgeschlossen hat, bekommt den Berufsabschluss in Deutschland immer öfter anerkannt. Wie das Statistische Bundesamt mitteilte, wurden 2025 knapp 87.000 Anerkennungsanträge genehmigt. Das sind 10% mehr als im Jahr.

0: davor. Am häufigsten waren es Pflegefachkräfte, gefolgt von Ärzten und Ingenieuren. Die meisten kamen aus der Türkei, der Ukraine und Syrien. Obwohl das Fahrverbot für Lkw an Sonn- und Feiertagen gelockert wurde, gab es auf den Autobahnen bisher nicht mehr Staus. Ganz im Gegenteil. Am Sonntag stand man laut ADAC sogar weniger im Stau als eine Woche davor. Grund für die Lockerung? Wegen Niedrigwasser am Rhein springen Lkw für Schiffstransporte ein. Wirklich abfangen lassen sich die Ausfälle aber nicht. In Deutschland fehlen mehr als 100.000 Lkw-Fahrer.
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2: Mit Tanja Scholl. Nürnberg will Olympia, zumindest ein Stück weit. Die Stadt unterstützt die Münchner Bewerbung um die Olympischen und Paralympischen Sommerspiele. Nürnberg könnte dabei als Austragungsort für Fußballspiele zum Zug kommen. Doch die Stadt will mehr beitragen als nur das Max-Morlock-Stadion. Dort soll ein Sports Innovation Campus entstehen mit Forschung zu Sportbewegung und Gesundheit. Beteiligt sind unter anderem die Uni Erlangen-Nürnberg, die TU Nürnberg, die TH Nürnberg, das Fraunhofer-Institut für integrierte Schaltung sowie Adidas und Siemens Healthineers. Ob München für Deutschland ins internationale Bewerbungsverfahren geht, entscheidet der Deutsche Olympische Sportbund am 26. September.
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3: Gefahrenmeldungen habe ich zum Glück keine, aber es wird geblitzt. In Nürnberg in der Heinrichstraße, in Fürth in der Facherstraße stadtauswärts und in Rednitz-Hembach in der Hembacher Straße. Wenn ihr noch was gesehen habt, Staus oder Blitzer, schreibt uns doch einfach schnell eine WhatsApp, ruft durch unter der 08000 98 6 98 6. Beides natürlich kostenfrei. So richtig entschieden hat es sich noch nicht, das Wetter, was es heute will. 24 Grad sind es im Moment am Airport, 23 in Schneitach oder bei euch im Aurachtal. Dazu später dann am Nachmittag noch ein bisschen Regen bei maximal 25 Grad. Morgen dann genauso, am Freitag bleibt es weiter wechselhaft.
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3: Mit mir, dem Maxi. Hi zusammen. Mittwoch heißt immer mitdiskutieren hier auf 98.6 Charivari. Ja, und das habt ihr heute auch wieder fleißig gemacht bei meinem Kollegen Christoph Öhm in Ein neuer Morgen. Denn er hat euch heute gefragt, ist es okay, dass man im Urlaub auch für die Arbeit erreichbar sein sollte? Ja, und gemeinsam hören wir gleich mal rein ins Fazit. Vorher noch zwei wirklich unverwechselbare Künstler. Die sind nämlich wirklich beide auf ihre Art einfach einzigartig. Sinead O'Connor mit Nothing Compares to You. Das ist einer der größten 90er überhaupt. Ja, und den Anfang macht jetzt die kratzige Reibeisenstimme von Joe Cocker.

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0: Urlaubszeit in Franken. Für viele heißt es endlich mal raus aus dem Alltag. Keine Mails, keine Meetings. Einfach mal abschalten. Der Maxi hier auf 98.6 Charivari Hi zusammen. Aber mal ehrlich, wer von euch hat im Urlaub trotzdem schon mal auf eine Nachricht aus der Arbeit reagiert? Kollege Christoph Öhm, der wollte das heute Morgen von euch wissen. Ist es okay, dass man auch im Urlaub für die Arbeit erreichbar sein sollte? Hören wir doch mal rein ins Fazit.
1: 91% sagen, nee, im Urlaub hat die Arbeit Sendepause und nur 9% finden, nö, erreichbar sein gehört auch mal dazu. Und ganz ehrlich, Urlaub heißt ja nicht Homeoffice mit Mehrblick. Also wer Urlaub hat, soll den Kopf frei bekommen, abschalten und die Batterien wieder aufladen. Der Chef darf in dieser Zeit auch ruhig mal feststellen, es gibt tatsächlich auch ein Leben ohne dich im Büro und auf der Arbeit. Und die anderen 9%, die sagen, Erreichbarkeit ist Pflicht, sehen das offensichtlich ein bisschen entspannter, aber bei 91% ist die Botschaft klar, wenn ich Urlaub habe, dann hat auch mein Handy Urlaub.
0: Sehr eindeutig in dieser Woche also. Nächsten Mittwoch könnt ihr wieder mitdiskutieren in Ein neuer Morgen ab 7 Uhr hier auf 98.6 Charivari.

0: Kann man schon mal machen, oder? So einen kleinen Freundschaftsdienst für den King of Pop. Das hat sich damals auch Eddie Van Halen gedacht und für Michael Jackson einen Gitarrensolo im Song Beat It eingespielt. Ja, und ihm wäre eigentlich am liebsten gewesen, wenn das niemand mitbekommen hätte, denn er hat es den anderen Bandmitgliedern nicht gesagt. Ja, doof nur, wenn der Song dann ein Riesenhit wird. Da packen wir doch jetzt gleich mal alle unsere besten Luftgitarrenkünste aus. Wenn der hier für euch läuft, in einer halben Stunde extra viel Musik am Stück. Außerdem ist Robbie Williams mit dabei, mit einem absoluten Kerber-Klassiker. Und wir grooven uns jetzt erstmal rein. Mit einem 90er von Shania Twain. Denn das sind sie, die meisten 80er und 90er, hier auf 98.6 Charivari.
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7: Ich bin Fabian Schaffer. Fast 40% der Erwachsenen schlafen unter der Woche zu wenig. Das zeigt eine Untersuchung des Robert-Koch-Instituts. Weniger als 7 Stunden Schlaf gelten als zu kurz. Besonders betroffen sind Männer zwischen 45 und 64 Jahren. Am Wochenende erholen sich die meisten etwas. Zu wenig Schlaf gilt als Risikofaktor für Bluthochdruck, Diabetes und Herz-Kreislauf-Erkrankungen. Die Kfz-Haftpflichtversicherung zu wechseln lohnt sich aktuell. Die ist laut Vergleichsportal Verivox aktuell um 3% günstiger als letztes Jahr. Sonst wird's aber weiter teurer, erklärt Uli Reitinger.
8: Mit Teilkasko wird's etwas teurer und die Haftpflicht mit Vollkasko steigt im Preis im Vergleich zu 2025 um 2,5%. Experten sagen, das Risiko ist groß, dass die aktuell stabilen Preise nur eine Momentaufnahme sind. Ein kurzes Durchatmen.
7: Die Meere in und um Europa sind in diesem Jahr an vielen Stellen besonders warm. Einem internationalen Forschungsteam zufolge sind die Temperaturen an der Küste teilweise deutlich höher als normalerweise. An manchen Orten ist es mehr als 6 Grad wärmer. Besonders betroffen ist das westliche Mittelmeer und die Region um Spanien und Portugal.
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10: Mit Tanja Scholl. Nach rund 4 Wochen dann sollen wieder Fahrzeuge und Fußgänger auf dem Dexendorfer Damm in Erlangen unterwegs sein. Die Sanierung der Brücke liegt voll im Zeitplan. Bis dahin müssen Pendler und Anwohner weiter teils lange Umwege in Kauf nehmen, so Andreas

0: Fallchef des Erlanger Tiefbauamts.
1: Wir wissen, dass es für die Verkehrsteilnehmenden eine hohe Belastung war und ist. Aber das Bauwerk soll ja die nächsten 50, 60 Jahre noch stehen. Damit wir das halten können, ist so eine Maßnahme leider auch notwendig. Wir haben durchaus auch positive Nachrichten bekommen. Vielen Dank an alle, die das sozusagen ertragen mussten.
0: Sowohl die Fahrbahn als auch der Unterbau der Brücke waren durch die intensive Nutzung in Mitleidenschaft gezogen worden. Die Sanierungskosten liegen bei rund 1 Million Euro.
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3: Servus, liebe Autofahrer, das ist richtig schnell erzählt heute Nachmittag. Aktuell liegen uns nämlich keine Meldungen vor, also so gar keine. Wenn euch irgendwo Staublitzer oder wichtige Verkehrsinfo für die anderen Autofahrer aufgefallen sind, dann sagt mir gerne Bescheid. 08000 98 6 98 ist die Telefonnummer. Könnt ihr kostenfrei durchrufen oder einfach eine WhatsApp hinschicken. Dankeschön. Ich finde, es sieht den ganzen Tag schon so ein bisschen nach Regen aus, aber in den nächsten Stunden, da zieht der Regen erstmal Höhe Bamberg komplett an uns vorbei. Aktuell in Renzenhof und Heroldsberg 24 Grad, Nürnberg meldet 25 direkt vom Hauptmarkt. 2 Grad mehr sind heute noch drin, wenn die Sonne denn so ein bisschen rauskommt. Morgen gibt es dann ganz ähnliches Wetter wie heute in Franken. Warme Temperaturen, Sonnenschein, Wolken, aber auch Regen sind mit dabei.

Die Ann-Kathrin hier, Servus, 3 Minuten nach 3 haben wir es jetzt. Ist denn bei euch schon an Feierabend zu denken oder habt ihr noch einiges vor euch? Ja, also ich ja ehrlich gesagt schon. Wir haben den ganzen Nachmittag viel vor und erstmal dreht sich alles um die meisten 80er natürlich. Whitney Houston kommt gleich mit einer schnellen Tanznummer aus den 80ern. Ein bisschen Desireless Voyage Voyage macht mit uns Urlaub in Frankreich. Und jetzt starten wir mit einem 90er von Christina Aguilera.

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0: 98,6 Charivari. Die Ann-Kathrin hier. Servus. Ha, nee, ich bin noch keine KI-Stimme. Ich bin tatsächlich echt. Aber bei uns in Werbespots, da habt ihr vielleicht schon mal diesen Disclaimer gehört. Dieser Spot wurde mit KI-Stimmen erstellt. Ja, das gibt's jetzt. Und seit Anfang August gibt es neue europaweite Regeln, den sogenannten AI Act. Deshalb werden diese Inhalte jetzt auch gekennzeichnet. Nur was genau heißt das eigentlich? Patrick hat sich für uns alle durch das komplette Gesetz gequält und kann's hoffentlich erklären.
1: Ja genau, seit dem 2. August gilt in Europa die sogenannte Transparenzpflicht. Das heißt, wenn Bilder, Videos oder eben Stimmen täuschend echt wirken, aber vom Computer kommen, muss das ab sofort klar gekennzeichnet sein. Man spricht da von sogenannten Deepfakes, die gekennzeichnet werden. Die Macher von Werbespots, Social Media Posts oder Nachrichtenseiten dürfen uns also keinen Bären mehr aufbinden. Man sieht das jetzt immer häufiger mit kleinen Kennzeichnungen oder Untertiteln bei Bildern, auf Plakaten, in Werbevideos und so weiter. Oder man hört es eben bei uns im Radio in den Werbespots. Die einzigen Ausnahmen davon sind übrigens offensichtliche Satire oder Kunst. Da muss man nichts kennzeichnen.
0: Und woran erkenne ich KI jetzt im Alltag?
1: Achtet am besten einfach auf Wasserzeichen in Bildern, auf Bildunterschriften, kleine Hinweise wie KI generiert in der Textbeschreibung oder eben auf den gesprochenen Satz am Anfang von einem Werbespot. Unseren Augen und Ohren blind vertrauen sollten wir wahrscheinlich immer noch nicht im Netz. Es gibt garantiert weiterhin Leute, die sich nicht dran halten und uns versuchen zu täuschen. Aber das neue Gesetz macht es uns definitiv leichter, Fake und Realität zu unterscheiden.
0: Danke für die Hilfe, Patrick. Wichtig für uns alle, dass wir uns da so ein bisschen auskennen. Was ist KI und was ist echt? Das wird einfach immer schwerer auseinanderzuhalten. Nur eins, das steht ja von vornherein fest. Die Musik hier auf 98,6 Charivari, die ist handgemacht. So wie jetzt der nächste 90er von Vanessa Williams.

Was für ein süßer Song von Nelly Furtado hier auf 98.6 Charivari. In der nächsten halben Stunde, da warten schon die meisten 80er und 90er auf euch. Mit Pat Benatar, Love is a Battlefield. Bisschen Boyband-Feeling mit den Backstreet Boys ist mit dabei. Und ein ganz besonderer 80er, nämlich die Hits.

0: Story des Tages, gleich von Christoph Oehm, und es dreht sich alles um Samantha Fox.
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0: Servus, liebe Autofahrer. Achtung, auf der A9 Berlin Richtung Nürnberg. In der Einfahrt Laufersbruck ist ein Pannenfahrzeug liegen geblieben. Blockiert jetzt, fahrt bitte vorsichtig. Nochmal A9, aber Nürnberg Richtung München. Hier gibt's Stau zwischen Allersberg und Hilpoltstein nach einem Unfall. Zeitverlust circa 10 Minuten im Moment. Und es wird geblitzt. Der Toni hat sich gemeldet. Am Ortsausgang von Klein-Weißmannsdorf steht der Blitzer, wenn ihr Richtung Regelsbach unterwegs seid. Staus und Blitzer könnt ihr gerne jederzeit durchgeben. 08008 98.6, 98.6. Gute Fahrt. Frankenwetter. 24 Grad im Moment in Erlangen und Langenzenn. 26 sind es jetzt schon in Schwabach. Höchstwerte, ding, ding, ding, damit erreicht. Sonnenschein und Wolken wechseln heute den Rest des Tages durch. Und am Abend kommt vielleicht auch noch ein Gewitter bei euch. Das Wetter morgen ist übrigens ziemlich genauso wie heute. Ein bisschen was von allem mit dabei bei maximal 25 Grad.
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0: 15.45 Uhr haben wir es jetzt.
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2: Meine erste Amtshandlung bei der Grundausbildung bei der Bundeswehr 1987. Ein Poster mit einem Pin-Up-Girl in meinen Spind hängen. Samantha Fox war drauf. Damals war sie neben Prinzessin Diana und Margaret Thatcher die meist fotografierte Frau Großbritanniens. Sie ließ sich ihre Oberweite mit 500.000 Pfund versichern. Das britische Pendant zu Madonna, schrieb die Times über Samantha Fox, die 1986 dann auch musikalisch weltweit bekannt wurde. Rund um den Globus stand sie in den Charts ganz oben mit dieser Aufforderung. 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

Christoph Ulm und die Hit-Story des Tages. Die nächste morgen wieder um 10 vor 9 in ein neuer Morgen auf 98.6 Charivari. Genau.

0: Liebe Vierter, es könnte sein, dass demnächst echte Mückenexperten bei euch an der Haustür klingeln. Was genau die wollen, das hört ihr gleich um 16 Uhr in Franken live in den 98.6 Charivari Nachrichten. Und danach geht's mit Sommermusik weiter. The Boys of Summer, gleich aus den 80ern von Don Henley.
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14: Ich bin Fabian Schaffer. Arbeiten bei Hitze kann gefährlich werden. Ab 30 Grad gibt es laut der gesetzlichen Unfallversicherung 8% mehr Arbeitsunfälle. Allein der Weg zur Arbeit stellt ein höheres Risiko dar. Hier passieren rund 17% mehr Verkehrsunfälle. Grund dafür ist, dass bei den heißen Temperaturen die Konzentration an Maschinengerüst oder auch Steuer nachlässt. Weniger als 7 Stunden Schlaf pro Nacht. Das trifft unter der Woche auf 40% der Erwachsenen zu, zeigt eine Untersuchung des Robert-Koch-Instituts. Experten sagen, das ist zu wenig. Besonders betroffen sind Männer zwischen 45 und 64. Am Wochenende schaut's besser aus, da holen viele den fehlenden Schlaf nach. Zu wenig Schlaf kann laut Studie unter anderem das Risiko für Bluthochdruck erhöhen. Graffitis an Bahnhofswänden oder zerkratzte Scheiben in Zügen. Vandalismus hat die Deutsche Bahn im vergangenen Jahr rund 34 Millionen Euro gekostet, sagt das Bundesverkehrsministerium. Im Regionalverkehr gab es dabei mehr Vandalismusschäden. Diese zu entfernen hat rund 12 Millionen Euro gekostet, mehr als 5-mal so viel wie im Fernverkehr.
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15: Mit Tanja Scholl. Fürth sagt der Tigermücke weiter den Kampf an. Mitarbeiter einer Fachfirma gehen derzeit von Tür zu Tür und informieren Anwohner über das gefährliche Insekt. Dabei zeigen sie, wo sich mögliche Brutstätten befinden. Zum Beispiel in Regentonnen, Eimern oder Untersetzern. Die Haustürgespräche sollen helfen, die Ausbreitung der Tigermücke einzudämmen. Denn das Insekt vermehrt sich vor allem in kleinen Wasseransammlungen auf Privatgrundstücken. Laut Stadt ist die Mithilfe der Bevölkerung entscheidend. Die Aktion läuft, je nach Wetter, noch bis etwa Mitte September.
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1: Servus, liebe Autofahrer. Achtung auf der A9 Berlin Richtung Nürnberg. In der Einfahrt Laufersburg ist ein Auto liegen geblieben, blockiert jetzt den Beschleunigungsstreifen. Fahrt hier bitte vorsichtig. Außerdem A9 Nürnberg Richtung München. Hier gibt es eine Sperrung zwischen Allersberg und dem Rastplatz Göggelsbuch. Kommt ihr im Moment nicht durch, also bitte vor Allersberg abfahren, sonst werdet ihr wohl auch umgeleitet. Geblitzt wird in Nürnberg in der Kornburger Hauptstraße in beide Fahrtrichtungen. Und am Ortsausgang von Klein-Weißmannsdorf steht ein Blitzer. Und zwar, wenn ihr Richtung Regelsbach unterwegs seid. Staus, Blitzer oder wichtige Infos für alle anderen Autofahrer könnt ihr mir gerne immer durchgeben. Einfach eine schnelle WhatsApp ins Studio schicken oder anrufen. 08000 98 6 98 6. Grad aktuell in Puschendorf und Neunkirchen am Brand. 26 Grad in Fürth. Klar, in der Stadt, da ist immer ein bisschen wärmer. Bei mir im Nürnberger Süden kommt jetzt gerade auch so ein bisschen die Sonne raus. Die Wolken lichten sich. Blauer Himmel. Das heißt aber nicht, dass es heute den Rest des Tages trocken bleibt. Später am Abend kann es nämlich gut sein, dass so ein kleines Gewitter zu uns kommt. Das Wetter morgen ganz ähnlich wie heute. Mal sonnig, mal bewölkt, mal Regenschauer. Bei 25, vielleicht 26 Grad.
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1: Servus, die Ann-Kathrin hier. Gleich haben wir es 4 Minuten nach 4. 3 Wochen Sommerferien sind noch dicke übrig. Und wenn euer großer Sommerurlaub auch erst noch ansteht, dann jetzt unbedingt dranbleiben. Gleich kommt nämlich Steffis urlaubsreifer Urlaubstipp für euch. Für die richtige Urlaubsstimmung. Da spielen wir euch vorher noch Reggae von UB40 aus den 90ern. Und Don Henley, der macht jetzt den Start mit The Boys of Summer.

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0: Genau, 16.16 Uhr haben wir es jetzt. Die Anker drin hier, servus.
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0: Urlaub ist ja was Tolles, nur die Anreise, die kann manchmal ganz schön unbequem sein. Vor allem dann, wenn wir im Flieger schlafen wollen. Kollegin Steffi, die hat dann einen Tipp, wie das gemütlicher wird in Zukunft.
2: Auf meinem letzten Flug nach Griechenland, da ging's wieder los. Das fröhliche Kopfnicken im Schlaf. Nach vorne, hinten, links, rechts ist der gekippt und ich dachte mir nur, ich brauche ein Kissen auf meinem nächsten Flug. Aber das nimmt ja immer so viel Platz weg. Nicht mit meinem nächsten Tipp, denn ihr könnt den Platz nutzen. Und zwar, indem ihr das Innenleben von dem Kissenbezug mit Klamotten befüllt. Ihr könnt da den Pulli, den ihr für den kühlen Abend braucht, mit reinpacken, das Strandtuch, Bikinis und so weiter. Das spart euch Platz im Koffer, vor allem dann, wenn ihr mit

0: Handgepäck unterwegs seid und ihr habt's so richtig gemütlich im Flieger.
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0: Richtung Feierabend geht's gleich mit dem perfekten Musik mit. Die meisten 80er und 90er hier auf 98.6 Charivari mit einem Song, auf den ich mich ganz besonders freue. Falco und Out of the Dark gleich für euch aus dem Jahr 98. Um die 80er, da kümmert sich Nick Kershaw mit The Riddle, die Eurythmics mit dabei, Ace of Base, Anastasia und noch so viele mehr hier auf 98.6 Charivari.
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0: Servus, liebe Autofahrer. Achtung, A9 Nürnberg Richtung München. Hier gibt es eine Sperrung zwischen Allersberg und dem Rastplatz Göggelsbuch. Vor Allersberg bitte schön abfahren, sonst landet ihr in der Sperrung. Grund hierfür ist ein Unfall. Es wird auch geblitzt, und zwar in Nürnberg, in der Siegmundstraße, Fahrtrichtung Leierstraße, nochmal Nürnberg, Kornburger Hauptstraße in beide Fahrtrichtungen. Am Ortsausgang von Klein-Weißmannsdorf steht ein Blitzer in Fahrtrichtung Regelsbach und in Erlangen am Europakanal Fahrtrichtung Fürth, ganz frisch reingekommen, dieser Blitzer. Ist euch auch noch was aufgefallen, dann sagt mir gerne Bescheid. 08000 98 6 98 6. Dankeschön. Ich weiß nicht so richtig, was das ist für ein Wetter. Mal sonnig, mal bewölkt, zwischendrin wieder eine ganz dunkle Wolke, die verdächtig nach Regen ausschaut. Aber Regen und Gewitter kommen wohl erst heute Abend. Aktuell bei euch in Hersbruck 24 Grad, 26 Grad in Roth und auch in Nürnberg. Das Wetter morgen ähnlich wie heute. Nicht komplett trocken, aber eigentlich ganz schön und warm. Wieder so bei maximal 26 Grad.
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0: Es ist Urlaubszeit in Franken. Für ganz viele heißt das endlich mal raus aus dem Alltag. Keine Mails, keine Meetings. Einfach abschalten. Aber wer von euch hat denn im Urlaub trotzdem schon mal auf eine Nachricht vom Chef reagiert? Ja, 98.6, Charivari, die Ann-Kathrin hier. Und mein Kollege Christoph Öhm, der wollte genau das heute früh von euch wissen. Ist es denn okay, dass man auch im Urlaub für die Arbeit erreichbar sein soll?
1: 91% sagen, nee, im Urlaub hat die Arbeit Sendepause und nur 9% finden, nö, erreichbar sein gehört auch mal dazu. Und ganz ehrlich, Urlaub heißt ja nicht Homeoffice mit Mehrblick. Also wer Urlaub hat, soll den Kopf frei bekommen, abschalten und die Batterien wieder aufladen. Der Chef darf in dieser Zeit auch ruhig mal feststellen, es gibt tatsächlich auch ein Leben ohne dich im Büro und auf der Arbeit. Und die anderen 9%, die sagen, Erreichbarkeit ist Pflicht, sehen das offensichtlich ein bisschen entspannter. Aber bei 91% ist die Botschaft klar, wenn ich Urlaub habe, dann hat auch mein Handy Urlaub.
0: Sehr eindeutig also in dieser Woche. Nächsten Mittwoch, da könnt ihr wieder mitdiskutieren im neuen Morgen ab 7 hier auf 98.6 Charivari.

0: Leider nicht in Franken. Trotzdem keine schöne Meldung. Die Blaualgen sind zurück an unseren fränkischen Badeseen, in welchen ihr auch eure Hunde im Moment nicht lassen solltet. Das hört ihr gleich um 5 in Franken live in den 98.6 Charivari Nachrichten. Und danach wird's Zeit für ein Küsschen aus den 90ern. Kiss Me gleich für euren Start in den Feierabend.
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11: Ich bin Fabian Schaffer. Einen Neuwagen unter 20.000 Euro zu finden, wird zur Seltenheit. Vor 5 Jahren gab es auf dem deutschen Automarkt noch 35 Modelle, die preislich unter dieser Schwelle lagen. Jetzt sind es nur noch 16, das teilte der ADAC mit. Unter diesen Modellen befindet sich demnach kein deutsches Fabrikat. Insgesamt, so der Automobilclub, seien Autos teurer geworden, auch weil die Kunden mehr Technik erwarten oder sie vorgeschrieben ist. In Europa nimmt die UV-Strahlung weiter zu. Laut einer Studie unter anderem vom Bundesamt für Strahlenschutz ist die jährliche Strahlung im Schnitt um 10-20% stärker geworden. Das Bundesamt fordert einen besseren Schutz, beispielsweise durch mehr Schatten in Städten. UV-Strahlen gelten als Hauptursache für Hautkrebs. 40% der Menschen in Deutschland schlafen weniger als 7 Stunden pro Nacht. Das zeigt eine Untersuchung des Robert-Koch-Instituts. Experten zufolge ist das auch für Erwachsene zu kurz. Ursula Winkler mit den Zahlen.
12: Vor allem Männer haben hierzulande kurze Nächte. Besonders auffällig ist die Gruppe der 45- bis 64-Jährigen. Hier schläft mehr als jeder zweite Mann weniger als die empfohlenen mindestens 7 Stunden. Die Wochenenden sind erholsamer. Hier schläft nur jede fünfte Frau und jeder vierte Mann zu wenig.
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14: Mit Tanja Scholl. Im fränkischen Seenland trüben Blaualgen den Badespaß. Nach dem Altmühlsee gilt jetzt auch am kleinen Brombachsee ein Badeverbot. Der Grund, die hohe Konzentration von Cyanobakterien, auch Blaualgen genannt. Badende werden gebeten, die Beschilderung vor Ort zu beachten, da sich die Situation an den einzelnen Stränden je nach Wind- und Wettersituation kurzfristig wieder ändern kann. Unbedenklichen Badespaß gibt's aber weiterhin am großen Brombachsee, Igelsbachsee, Hahnenkammsee oder auch am großen und kleinen Rotsee. Hier steht die Badeampel auf grün.
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0: Aktuell keine Staumeldungen für euren Heimweg, aber es wird geblitzt und zwar in Nürnberg in der Siegmundstraße, Fahrtrichtung Leierstraße, nochmal Nürnberg, Kornburger Hauptstraße in beide Fahrtrichtungen und in Erlangen steht ein Blitzer am Europakanal Fahrtrichtung Fürth, also stadtauswärts. Ist euch auch noch was aufgefallen? Staublitzer oder eine wichtige Verkehrsinfo? Dann ruft gerne durch 08000

96 96 ist die Nummer und für euch kostenfrei. Frankenwetter. 24 Grad im Moment in Altdorf, 25 in Röthenbach an der Pegnitz und 26 im schönen Rosthal. Blauer Himmel und Wolken sind gerade in Nürnberg angesagt. Später am Abend, da steigt aber auch nochmal die Gewitterwahrscheinlichkeit. Und morgen, ja, da geht's mit dem gleichen Wettermix weiter, maximal 26 Grad.

Servus, die Ann-Kathrin hier. Warum denn ein Phil, wenn wir eigentlich auch zwei haben können? Gleich ein Duett für euch. Philipp Bailey und Phil Collins mit Easy Lover. Dazu gibt's Roxette und jetzt den Start. Den machen Sixpence None the Richer. Fahrt den Rechner runter und ab nach Hause mit euch. Langsam, da wird's doch Zeit, den Feierabend zu genießen.

0: 98.6 Charivari. Die Ann-Kathrin hier. Servus. Ha, nee, ich bin auch keine KI-Stimme. Ich bin tatsächlich echt. Aber bei uns in Werbespots, da habt ihr vielleicht schon mal diesen Disclaimer gehört. Dieser Spot wurde mit KI-Stimmen erstellt. Ja, das gibt's jetzt. Und seit Anfang August gibt es neue europaweite Regeln, den sogenannten AI Act. Deshalb werden diese Inhalte jetzt auch gekennzeichnet. Nur was genau heißt das eigentlich? Patrick hat sich für uns alle durch das komplette Gesetz gequält und kann's hoffentlich erklären.
1: Ja genau, seit dem 2. August gilt in Europa die sogenannte Transparenzpflicht. Das heißt, wenn Bilder, Videos oder eben Stimmen täuschend echt wirken, aber vom Computer kommen, muss das ab sofort klar gekennzeichnet sein. Man spricht da von sogenannten Deepfakes, die gekennzeichnet werden. Die Macher von Werbespots, Social Media Posts oder Nachrichtenseiten dürfen uns also keinen Bären mehr aufbinden. Man sieht das jetzt immer häufiger mit kleinen Kennzeichnungen oder Untertiteln bei Bildern, auf Plakaten, in Werbevideos und so weiter. Oder man hört es eben bei uns im Radio in den Werbespots. Die einzigen Ausnahmen davon sind übrigens offensichtliche Satire oder Kunst. Da muss man nichts kennzeichnen.
0: Und woran erkenne ich KI jetzt im Alltag?
1: Achtet am besten einfach auf Wasserzeichen in Bildern, auf Bildunterschriften, kleine Hinweise wie KI generiert in der Textbeschreibung oder eben auf den gesprochenen Satz am Anfang von einem Werbespot. Unseren Augen und Ohren blind vertrauen sollten wir wahrscheinlich immer noch nicht im Netz. Es gibt garantiert weiterhin Leute, die sich nicht dran halten und uns versuchen zu täuschen. Aber das neue Gesetz macht es uns definitiv leichter, Fake und Realität zu unterscheiden.
0: Danke für die Hilfe, Patrick. Wichtig für uns alle, dass wir uns da so ein bisschen auskennen. Was ist KI und was ist echt? Das wird einfach immer schwerer auseinanderzuhalten. Nur eins, das steht ja von vornherein fest. Die Musik hier auf 98.6 Charivari, die ist handgemacht. So wie jetzt der nächste 90er.

0: Die Pet Shop Boys und Michael Jackson gleich in der nächsten halben Stunde. Das kann nur 98,6 Charivari sein. Die Ankatrin hier, servus. Wir spielen euch die meisten 80er und 90er auch gleich kurz nach halb sechs. Natürlich brauchen wir dafür noch einen 90er. Und das ist kein anderer als Take That und How Deep Is Your Love. Jetzt schon mal die Vorfreude starten.
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12: Servus, liebe Autofahrer. Wir schauen gemeinsam auf die A3 Nürnberg Richtung Regensburg am Kreuz Altdorf in der Überleitung zur A6 Richtung Amberg. Achtung, hier liegt ein Metallteil auf der Fahrbahn. Geblitzt wird in Nürnberg in der Siedlerstraße, Fahrtrichtung Zerzabeshof. In Nürnberg in der Siegmundstraße Richtung Leierstraße wird geblitzt. Und in Erlangen am Europakanal, wenn ihr Richtung Fürth fahrt. Staus und Blitzer, die könnt ihr gerne jederzeit melden. Ich gebe es dann weiter. 08000 98 6 98 6.
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12: Der Liter Super E10 kostet aktuell im Durchschnitt 2,08 Euro. Günstigster Preis 2,02 Euro zum Beispiel in der Würzburger Straße in Fürth. Ihr tankt Diesel, dann ist euer Durchschnittspreis im Moment bei 2,23 Euro. Günstigster Preis, den ich finden kann, 2,10 Euro in der Hauptstraße in Schwanstetten. Frankenwetter. 26 Grad meldet die Wetterstation in Nürnberg-Zabow, genauso wie in Anwanden. 23 Grad sind es nur in Gräfenberg. Dazu gibt es jetzt Richtung Abend eine immer weiter steigende Gewitterwahrscheinlichkeit. Ich weiß ja auch nicht, wenn ich aus dem Fenster sehe, dann sehe ich kein Gewitter kommen, aber die Meteorologen, die sagen das. Könnte also immer noch sehr gut sein. Morgen dann nochmal so Wetter wie heute, mal sonnig, mal bewölkt, zwischendrin ein bisschen Regen, maximal 26 Grad.
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In der Nürnberger Sebalduskirche, da wird jetzt gerade gefespert. 98,6, Charivari hier. Wusstet ihr denn, dass heute Sebaldustag ist? Der Nürnberger Stadtpatron, der wird gefeiert. Nicht nur mit einer Vesper, sondern auch mit einer spannenden Führung zum Sebaldusgrab. Die startet um 6 und ganz besonders um 19 Uhr geht's rauf auf den Turm von St. Sebald. Die Abendstimmung genießen. Seit dem Jahr 1072, da wird Sebaldus schon als heilig verehrt. Er soll zum Beispiel seine Finger zum Leuchten gebracht haben, damit ein Bauer im dunklen Wald seine Kühe wiederfinden konnte oder im Haus eines kaltherzigen Köhlers aus Eiszapfen ein Feuer gemacht haben. Noch mehr Infos bekommt ihr natürlich vor Ort bei den Fachleuten in St. Sebald. Die Turmführung heute Abend, die kostet so zwischen 7 und 2 Euro.

0: Wieder eine Wildschweinsichtung in Nürnberg. Wo genau, das hört ihr gleich um 18 Uhr in Franken live in den 98.6 Charivari Nachrichten. Und danach gibt's Filmmusik für euch aus den 80ern mit Bill Medley und Jennifer Warnes. Natürlich The Time of My Life.
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8: Ich bin Fabian Schaffer. Wer eine Ausbildung in einem anderen Land abgeschlossen hat, bekommt den Berufsabschluss in Deutschland immer öfter anerkannt. Wie das Statistische Bundesamt mitteilte, wurden 2025 knapp 87.000 Anerkennungsanträge genehmigt. Das sind 10% mehr als im Jahr davor. Am häufigsten waren es Pflegefachkräfte, gefolgt von Ärzten und Ingenieuren. Die meisten kamen aus der Türkei, der Ukraine und Syrien. Mehr Hitzeschutz festgeschrieben im Grundgesetz, das wünscht sich die SPD und erhält viel Zuspruch. Knapp 2/3 der Menschen in Deutschland sind dafür. Das geht aus einer aktuellen Umfrage hervor. Bundesbauministerin Huberts erklärt im ZDF, wieso Hitzeschutz zur Gemeinschaftsaufgabe werden sollte.
9: Hier geht es um was sehr Essentielles. Der Klimawandel, wir alle spüren es und deswegen müssen wir hier auch eine Gemeinschaftsaufgabe draus machen.
8: Eine 2/3-Mehrheit bräuchte der Vorschlag auch im Bundestag. Das Berlin-Institut für Bevölkerungsentwicklung fordert die Politik auf, sich besser auf die alternde Gesellschaft einzustellen. Der Grund: in etwa 13 Jahren erreichen mehr als 13 Millionen Menschen das Rentenalter von 67. Die Forscher sagen, ihr Wissen müsse für die Berufswelt erhalten bleiben, etwa durch flexible Modelle für ältere Fachkräfte.
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10: Mit Tanja Scholl. In Nürnberg sorgen wieder Wildschweine für Unruhe. Diesmal sind Zabo und Mögeldorf betroffen, wo eine Bache mit ihren Frischlingen mehrfach gesichtet wurde. In den sozialen Netzwerken gibt es bereits viele entsprechende Warnungen. Denn ein Muttertier, das seine Jungen verteidigt, kann gefährlich werden. Bei einer Begegnung gilt, Abstand halten, ruhig bleiben und die Tiere nicht vertreiben. Hunde sollten beim Gassigehen in Waldgebieten unbedingt an die Leine. Erst Anfang Juli wurde ein Wildschwein erschossen, das sich auf den Südfriedhof verirrt hatte. Wenige Wochen zuvor hatte ein Tier in Katzwang eine Frau verletzt und mehrere Gärten verwüstet.
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11: Servus, liebe Autofahrer. Aktuell habe ich keine Staumeldungen für euch. Es wird aber geblitzt, und zwar in der Siedlerstraße in Nürnberg, wenn ihr Richtung Zirndorf unterwegs seid. Staus und Blitzer könnt ihr gerne jederzeit durchgeben. 08000 98 6 98 6 ist dafür die richtige Nummer. An Wanden und Nürnberg melden aktuell 26 Grad. Das sind tatsächlich noch die Höchstwerte für heute. 22 hingegen in Gräfenberg. Und dazu kann es heute Abend nochmal regnen, muss aber auch schon wieder nicht mehr. Schau an, hat sich ein bisschen in

Ab geht's in die 80er, gleich für euch mit Time of My Life. Danach aber auch ein 90er vom Gitarrengott Eric Clapton und nochmal aus den 80ern. Na klar, wir versprechen euch ja immer die meisten davon. Corey Hart, Sunglasses at Night. Das könnte jetzt so kurz nach 6 eigentlich nicht perfekter passen.

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0: 16 Minuten nach 6 haben wir es jetzt.
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0: Urlaub ist toll, nur die Anreise, die kann manchmal ganz schön unbequem sein. Vor allem dann, wenn wir im Flieger schlafen wollen. Kollegin Steffi, die hat dann einen Tipp, wie genau das gemütlicher wird für euch.
2: Auf meinem letzten Flug nach Griechenland, da ging's wieder los. Das fröhliche Kopfnicken im Schlaf. Nach vorne, hinten, links, rechts ist der gekippt und ich dachte mir nur, ich brauche ein Kissen auf meinem nächsten Flug. Aber das nimmt dir immer so viel Platz weg. Nicht mit meinem nächsten Tipp, denn ihr könnt den Platz nutzen. Und zwar, indem ihr das Innenleben von dem Kissenbezug mit Klamotten befüllt. Ihr könnt da den Pulli, den ihr für einen kühlen Abend braucht, mit reinpacken, das Strandtuch, Bikinis und so weiter. Das spart euch Platz im Koffer, vor allem dann, wenn ihr mit Handgepäck unterwegs seid. Und ihr habt's so richtig gemütlich im Flieger.
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1: Juanes hier auf 98.6 Charivari. Klingt doch sofort nach Sommer, oder? Ein Sommerhit aus den 90ern kommt in der nächsten halben Stunde für euch. Santana und Smooth lief 99 rauf und runter. Und ich erinnere mich noch dran, da war es sehr, sehr heiß. Obendrauf packen wir euch die meisten 80er mit The Police. Und dann ist auch noch mit am Start Mike and the Mechanics. Einfach dranbleiben hier auf 98.6 Charivari.
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1: Servus, liebe Autofahrer. Wir checken mal, was so los ist. Und die gute Nachricht ist, keine großen Staumeldungen für euch. Aktuell wird aber geblitzt in Nürnberg in der Siedlerstraße. Fahrt Richtung Zabo. Ich wünsche euch eine gute Fahrt. Und wenn euch doch irgendwo was auffällt, dann sagt mir bitte Bescheid. 0800 98 6 98 6 ist dafür die richtige Nummer. Dankeschön. Im Fürther Stadtpark aktuell 25 Grad. Gleiches gilt auch für Nürnberg im Moment. Und in Schweig, na, da liegen wir bei 24, nur knapp darunter. Jetzt am Abend soll es mal sonnig sein, mal bewölkt. Regen ist unwahrscheinlicher geworden. Das sind also, naja, je nachdem, ob ihr Gärtner seid oder nicht, gute Nachrichten. Morgen kriegen wir wieder so einen ganz gemischten Tag. Mal sonnig, mal regnerisch bei maximal 25 Grad.
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0: Es ist Urlaubszeit in Franken. Für ganz viele heißt das endlich mal raus aus dem Alltag. Keine Mails, keine Meetings. Einfach abschalten. Aber wer von euch hat denn im Urlaub trotzdem schon mal auf eine Nachricht vom Chef reagiert? Ja, 98.6 Charivari, die Ann-Kathrin hier. Und mein Kollege Christoph Öhm, der wollte genau das heute früh von euch wissen. Ist das denn okay, dass man auch im Urlaub für die Arbeit erreichbar sein soll?
1: 91% sagen, nee, im Urlaub hat die Arbeit Sendepause und nur 9% finden, nö, erreichbar sein gehört auch mal dazu. Und ganz ehrlich, Urlaub heißt ja nicht Homeoffice mit Mehrblick. Also wer Urlaub hat, soll den Kopf frei bekommen, abschalten und die Batterien wieder aufladen. Der Chef darf in dieser Zeit auch ruhig mal feststellen, es gibt tatsächlich auch ein Leben ohne dich im Büro und auf der Arbeit. Und die anderen 9%, die sagen, Erreichbarkeit ist Pflicht, sehen das offensichtlich ein bisschen entspannter. Aber bei 91% ist die Botschaft klar, wenn ich Urlaub habe, dann hat auch mein Handy Urlaub.
0: Sehr eindeutig also in dieser Woche. Nächsten Mittwoch, da könnt ihr wieder mitdiskutieren. Im neuen Morgen ab 7 hier auf 98.6 Charivari.

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3: Ich bin Stefan Schütz. Neuwagen unter 20.000 Euro werden zur Seltenheit. Vor 5 Jahren gab es auf dem deutschen Markt noch 35 Modelle, die preislich unter dieser Schwelle lagen. Jetzt sind es noch 16, das teilte der ADAC mit. Unter diesen Modellen befindet sich demnach kein deutsches Fabrikat. Insgesamt, so der Automobilclub, seien Autos teurer geworden, auch weil die Kunden mehr Technik erwarten oder weil diese vorgeschrieben ist. Bei den deutschen Fluggesellschaften ist der durchschnittliche Kerosinverbrauch pro Passagier im vergangenen Jahr erneut gesunken. Laut Luftverkehrswirtschaft fielen auf 100 Kilometer pro Kopf 3,3 Liter Flugbenzin an. Thomas Thonfeld berichtet.
4: Im Vergleich zu 2024 ist der Pro-Kopf-Verbrauch damit so etwa um ein halbes Wasserglas gesunken. Aber im Vergleich zu 1990 hat er sich fast halbiert, weil die Fluggesellschaften immer mehr moderne Flieger anschaffen, betont der Verband. Aber die Umweltorganisation Atmosphäre kritisiert, dass der Luftverkehr insgesamt seine Klimaziele weiterhin verfehlt.
3: Graffitis an Bahnhofswänden oder zerkratzte Scheiben in Zügen. Vandalismus hat die Deutsche Bahn im vergangenen Jahr rund 34 Millionen Euro gekostet. Das teilte das Bundesverkehrsministerium mit. Im Regionalverkehr gab es dabei mehr Vandalismusschäden. Diese zu entfernen hat rund 12 Millionen Euro gekostet, mehr als 5-mal so viel wie im Fernverkehr. Seit Anfang des Jahres kümmern sich mehr als 40 mobile Handwerkerteams um die Sauberkeit an Bahnhöfen. Schwere Zeiten für die Stadt Hof. Die Regierung von Oberfranken hat den aktuellen Haushalt abgelehnt und damit die Aufnahme von Krediten in Höhe von 17,6 Millionen Euro. Die zuständige Behörde bezweifelt, dass die drittgrößte Stadt Oberfrankens die laufenden Kosten selbstständig decken kann, heißt es. Oberbürgermeister Schmalfuß sagte, er wolle sparen und die Lebensqualität der Menschen im Auge behalten.
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5: Mit Tanja Scholl. Nach rund 4 Wochen dann sollen wieder Fahrzeuge und Fußgänger auf dem Dexendorfer Damm in Erlangen unterwegs sein. Die Sanierung der Brücke liegt voll im Zeitplan. Bis dahin müssen Pendler und Anwohner weiter teils lange Umwege in Kauf nehmen, so Andreas Pfeil, Chef des Erlanger Tiefbauamts.
6: Wir wissen, dass es für die Verkehrsteilnehmenden eine hohe Belastung war und ist, aber das Bauwerk soll ja die nächsten 50, 60 Jahre noch stehen. Damit wir das halten können, ist so eine Maßnahme leider auch notwendig. Wir haben durchaus auch positive Nachrichten bekommen. Vielen Dank an alle, die das sozusagen ertragen mussten.
5: Sowohl die Fahrbahn als auch der Unterbau der Brücke waren durch die intensive Nutzung in Mitleidenschaft gezogen worden. Die Sanierungskosten liegen bei rund 1 Million Euro.
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7: Servus, liebe Autofahrer. Aktuell liegen uns keine Staumeldungen vor. Das sind gute Nachrichten für den Feierabend. Kommt gut an euer Ziel. Heute Nacht soll es trocken bleiben. Mal abwarten. Tiefstwert um die 17 Grad. Und das Wetter morgen, das ist eigentlich nochmal genauso wie heute. Also da ist es mal sonnig, mal bewölkt. Zwischendrin regnet es kurz, maximal 25 Grad.

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2: Ich bin Stefan Schütz. Hitzetage haben weitreichende Folgen. So weist die gesetzliche Unfallversicherung auf ein erhöhtes Unfallrisiko hin. Ab 30 Grad gäbe es etwa 8% mehr Arbeitsunfälle als bei Temperaturen zwischen 10 und 15 Grad. Ursula Winkler berichtet.
3: Die Zahl dieser Hitzetage hat sich seit den 1950ern etwa verdreifacht. Für jemanden auf einem Gerüst, an einer Maschine oder hinter dem Steuer könne nachlassende Konzentration schwerwiegende Folgen haben. So verzeichnen die Versicherer an Hitzetagen auch deutlich mehr Unfälle auf dem Arbeitsweg. Und allein im Jahr 2023 seien schätzungsweise 37 Millionen Arbeitsstunden durch Hitze verloren gegangen.
2: Immer mehr ausländische Berufsabschlüsse werden in Deutschland anerkannt. Im vergangenen Jahr haben die Behörden 86.600 Anträge bewilligt, knapp 10.000 mehr als im Jahr davor. Die meisten Anerkennungen kommen aus der Türkei, gefolgt von der Ukraine. Besonders stark zugelegt haben Abschlüsse aus Syrien. Am häufigsten geht es dabei um medizinische Berufe. In München laufen die Ermittlungen zum Schusswaffeneinsatz gegen einen 14-Jährigen von gestern. Der Junge aus dem Landkreis Miesbach hatte auf offener Straße mit einer Softair-Waffe hantiert und sie auf Zivilbeamte gerichtet. Daraufhin hat ein Polizist geschossen. Die Kugel hat den Jugendlichen im Oberkörper getroffen, in Lebensgefahr schwebt er nicht. Das Landeskriminalamt prüft, ob der Schusswaffeneinsatz rechtmäßig gewesen ist. Das Berlin-Institut für Bevölkerungsentwicklung fordert die Politik auf, sich besser auf die alternde Gesellschaft einzustellen. Der Grund: in etwa 13 Jahren erreichen mehr als 13 Millionen Menschen das Rentenalter von 67 Jahren. Die Forscher sagen, ihr Wissen müsse für die Berufswelt erhalten bleiben, etwa durch flexible Modelle für ältere Fachkräfte. Später brauche es dann mehr Pflegekapazitäten sowie altersgerechten Wohnraum und Infrastruktur. Fast 40% der Erwachsenen schlafen unter der Woche zu wenig. Das zeigt eine Untersuchung des Robert-Koch-Instituts. Weniger als 7 Stunden Schlaf gelten als zu kurz. Besonders betroffen sind Männer zwischen 45 und 64 Jahren. Am Wochenende erholen sich die meisten etwas. Zu wenig Schlaf gilt als Risikofaktor für Bluthochdruck, Diabetes und Herz-Kreislauf-Erkrankungen.
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4: Mit Tanja Scholl. Im fränkischen Seenland trüben Blaualgen den Badespaß. Nach dem Altmühlsee gilt jetzt auch am kleinen Brombachsee ein Badeverbot. Der Grund: die hohe Konzentration von Cyanobakterien, auch Blaualgen genannt. Badende werden gebeten, die Beschilderung vor Ort zu beachten, da sich die Situation an den einzelnen Stränden je nach Wind- und Wettersituation kurzfristig wieder ändern kann. Unbedenklichen Badespaß gibt's aber weiterhin am großen Brombachsee, Igelsbachsee, Hahnenkammsee oder auch am großen und kleinen Rotsee. Hier steht die Badeampel auf grün.
5: Heute Nacht soll es trocken bleiben. Mal abwarten. Tiefstwerte um die 17 Grad. Und das Wetter morgen, das ist eigentlich nochmal genauso wie heute. Also da ist es mal sonnig, mal bewölkt. Zwischendrin regnet es kurz, maximal 25 Grad.

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1: Ich bin Stefan Schütz. Weniger als 7 Stunden Schlaf pro Nacht. Experten zufolge ist das auch für Erwachsene zu kurz. In Deutschland trifft das aber auf 4 von 10 Menschen zu. Das zeigt eine Untersuchung des Robert-Koch-Instituts. Ursula Winkler berichtet.
2: Besonders auffällig ist die Gruppe der 45- bis 64-Jährigen. Hier schläft mehr als jeder zweite Mann weniger als die empfohlenen mindestens 7 Stunden. Die Wochenenden sind erholsamer. Hier schläft nur jede 5. Frau und jeder 4. Mann zu wenig. Die Studie

0: zeigt Zusammenhänge mit Bluthochdruck und einem höheren Risiko für Adipositas, Diabetes, Herz-Kreislauf-Probleme oder psychische Erkrankungen.
1: In Europa nimmt die ultraviolette Strahlung weiter zu. Laut einer Studie, unter anderem vom Bundesamt für Strahlenschutz, ist die jährliche Strahlung im Schnitt um 10-20% stärker geworden. Das Bundesamt fordert nun einen besseren Schutz, beispielsweise durch mehr Schatten in Städten. UV-Strahlen gelten als Hauptursache für Hautkrebs. Mit KI-Drohnentechnik sollen künftig Waldbrände in einem sehr frühen Anfangsstadium erkannt und somit besser bekämpft werden. Im Testgebiet im Landkreis Cham wurde das System vorgestellt. Im Wald werden an Bäumen Sensoren angebracht, die Brandgase erkennen und im Ernstfall Alarm schlagen. Die Feuerwehr steuert anschließend Drohnen an die Stelle. Ein KI-Programm wertet schließlich die Bilder in Echtzeit aus. 4 Jahre nach den Anschlägen auf die Nord Stream Pipelines ist ein zweiter Verdächtiger gefasst worden. Wie die Bundesanwaltschaft mitteilte, haben Ermittler einen Verdächtigen in Kroatien festgenommen. Er soll einer der Taucher gewesen sein, der im Jahr 2022 die Sprengsätze an der Gasleitung angebracht haben. 3 der 4 Röhren der Pipeline waren damals zerstört worden. Harry Kane ist zum 2. Mal in seiner Karriere mit dem goldenen Schuh ausgezeichnet worden. Der Stürmer des Fußball-Bundesligisten FC Bayern München hat die Trophäe für Europas besten Torschützen im Vereinsmuseum der Bayern in der Allianz Arena erhalten. Kane hatte in der abgelaufenen Saison 36 Bundesliga-Tore erzielt und war damit erfolgreichster Torjäger aller europäischen Top-Ligen.
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3: Mit Tanja Scholl. In Nürnberg sorgen wieder Wildschweine für Unruhe. Diesmal sind Zabo und Mögeldorf betroffen, wo eine Bache mit ihren Frischlingen mehrfach gesichtet wurde. In den sozialen Netzwerken gibt es bereits viele entsprechende Warnungen. Denn ein Muttertier, das seine Jungen verteidigt, kann gefährlich werden. Bei einer Begegnung gilt, Abstand halten, ruhig bleiben und die Tiere nicht vertreiben. Hunde sollten beim Gassigehen in Waldgebieten unbedingt an die Leine. Erst Anfang Juli wurde ein Wildschwein erschossen, das sich auf den Südfriedhof verirrt hatte. Wenige Wochen zuvor hatte ein Tier in Katzwang eine Frau verletzt und mehrere Gärten verwüstet.
4: Heute Nacht soll es trocken bleiben. Mal abwarten. Tiefstwerte um die 17 Grad. Und das Wetter morgen, das ist eigentlich nochmal genauso wie heute. Also da ist es mal sonnig, mal bewölkt. Zwischendrin regnet es kurz, maximal 25 Grad.

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1: Ihr liegt am Brombachsee, sitzt in Italien am Frühstück oder seid einfach mal daheim auf dem Balkon und trotzdem vibriert dauernd das Diensthandy. Unser Mittwochsthema heute auf 98.6 Charivari. Ist es okay, dass man auch im Urlaub für die Arbeit erreichbar sein sollte? Ist das jetzt heutzutage normal, weil alles schneller geworden ist, oder muss auch mal ganz klar Schluss sein? Ich habe mal unseren Charivari-Programmchef Patrick gefragt, was er eigentlich aus Chefsicht dazu sagt.
2: 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Natürlich. 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Und sowas versucht man immer zu vermeiden. Toi, toi, toi, dass sowas nicht passiert. Aber nein, ist nicht okay. Gleichzeitig ja, manchmal geht's nicht anders.
1: Danke, Patrick. 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
1: Zu Beginn von Exit 8 fährt ein namenloser Mann in Tokio wie gewohnt mit der U-Bahn nach Hause und steigt an seiner üblichen Haltestelle aus. Aber jetzt kommt's. Er wird durch einen Anruf abgelenkt und findet nicht mehr aus dem U-Bahnhof heraus. Dafür entdeckt der Mann eine Hinweistafel.
2: Information. Übersehen Sie keine Anomalien. Wenn Sie eine Anomalie sehen, drehen Sie sofort um. Wenn Sie keine Anomalien sehen, nehmen Sie den Ausgang 8.
1: Anomalien hin oder her, der Mann will einfach raus aus dem Bahnhof. Wie praktisch, dass da gerade ein anderer Mann mit einer Aktentasche vorbeikommt.
3: Hallo, entschuldigen Sie, wo finde ich den Ausgang 8? Hören Sie, Anomalien, was?
1: Tja, der Aktentaschenmann sagt nichts. Auch nicht, als unser Mann ihm immer wieder begegnet. Er trifft aber auch weitaus seltsamere Personen, zum Beispiel ein kleines Kind.

0: Es tut mir leid.
1: Was? Was sagst du, Mama?
2: Die immer gleich aussehenden Tunnel mit ihren weißen Kacheln nehmen kein Ende. Also konzentriert sich der Mann auf Anomalien und alle anderen Hinweise, um rauszukommen.
1: Ausgang 8. Zahnarzt. Escher. Anwalt. Schönheitschirurg. Überwachungskamera. Feuerhydrant. Tür. Tür. Lüftungsschacht. Tür. Lüftungsschacht. Verstehe. Okay. Keine Anomalien.
2: Videospielern könnte das alles bekannt vorkommen. Exit 8 ist die Verfilmung des japanischen Kultspiels und sorgt mit ihren Bildern und dem Ton für ein spannendes Kinoerlebnis. Stefan Grundler, 98.6 Charivari, Kinoredaktion.

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3: Ich bin Stefan Schütz. Weniger als 7 Stunden Schlaf pro Nacht. Experten zufolge ist das auch für Erwachsene zu kurz. In Deutschland trifft das aber auf 4 von 10 Menschen zu. Das zeigt eine Untersuchung des Robert-Koch-Instituts. Ursula Winkler berichtet.
4: Besonders auffällig ist die Gruppe der 45- bis 64-Jährigen. Hier schläft mehr als jeder zweite Mann, weniger als die empfohlenen mindestens 7 Stunden. Die Wochenenden sind erholsamer. Hier schläft nur jede 5. Frau und jeder 4. Mann zu wenig. Die Studie zeigt Zusammenhänge mit Bluthochdruck und einem höheren Risiko für Adipositas, Diabetes, Herz-Kreislaufprobleme

0: oder psychische Erkrankungen.
1: In Europa nimmt die ultraviolette Strahlung weiter zu. Laut einer Studie, unter anderem vom Bundesamt für Strahlenschutz, ist die jährliche Strahlung im Schnitt um 10-20% stärker geworden. Das Bundesamt fordert nun einen besseren Schutz, beispielsweise durch mehr Schatten in Städten. UV-Strahlen gelten als Hauptursache für Hautkrebs. Mit KI-Drohnentechnik sollen künftig Waldbrände in einem sehr frühen Anfangsstadium erkannt und somit besser bekämpft werden. Im Testgebiet im Landkreis Cham wurde das System vorgestellt. Im Wald werden an Bäumen Sensoren angebracht, die Brandgase erkennen und im Ernstfall Alarm schlagen. Die Feuerwehr steuert anschließend Drohnen an die Stelle. Ein KI-Programm wertet schließlich die Bilder in Echtzeit aus. 4 Jahre nach den Anschlägen auf die Nord Stream Pipelines ist ein zweiter Verdächtiger gefasst worden. Wie die Bundesanwaltschaft mitteilte, haben Ermittler einen Verdächtigen in Kroatien festgenommen. Er soll einer der Taucher gewesen sein, der im Jahr 2022 die Sprengsätze an der Gasleitung angebracht haben. 3 der 4 Röhren der Pipeline waren damals zerstört worden. Harry Kane ist zum 2. Mal in seiner Karriere mit dem goldenen Schuh ausgezeichnet worden. Der Stürmer des Fußball-Bundesligisten FC Bayern München hat die Trophäe für Europas besten Torschützen im Vereinsmuseum der Bayern in der Allianz Arena erhalten. Kane hatte in der abgelaufenen Saison 36 Bundesliga-Tore erzielt und war damit erfolgreichster Torjäger aller europäischen Top-Ligen.
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3: Mit Tanja Scholl. Nach rund 4 Wochen dann sollen wieder Fahrzeuge und Fußgänger auf dem Dexendorfer Damm in Erlangen unterwegs sein. Die Sanierung der Brücke liegt voll im Zeitplan. Bis dahin müssen Pendler und Anwohner weiter teils lange Umwege in Kauf nehmen, so Andreas Pfeil, Chef des Erlanger Tiefbauamts.
4: Wir wissen, dass es für die Verkehrsteilnehmenden eine hohe Belastung war und ist. Aber das Bauwerk soll ja die nächsten 50, 60 Jahre noch stehen. Damit wir das halten können, ist so eine Maßnahme leider auch notwendig. Wir haben durchaus auch positive Nachrichten bekommen. Vielen Dank an alle, die das sozusagen ertragen mussten.
3: Sowohl die Fahrbahn als auch der Unterbau der Brücke waren durch die intensive Nutzung in Mitleidenschaft gezogen worden. Die Sanierungskosten liegen bei rund 1 Million Euro.
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1: Ich bin Yves Simon. Immer mehr ausländische Berufsabschlüsse werden bei uns in Deutschland anerkannt. Im letzten Jahr haben die Behörden 86.600 Anträge bewilligt. Das sind knapp 10% mehr als im Jahr davor. Die meisten Anerkennungen kommen aus der Türkei, gefolgt von der Ukraine. Besonders stark zugelegt haben Abschlüsse aus Syrien. Am häufigsten geht es dabei um medizinische Berufe. Hitzetage ab 30 Grad erhöhen das Unfallrisiko deutlich. Ursula Winkler berichtet.
2: Die Zahl dieser Hitzetage hat sich seit den 1950ern etwa verdreifacht. Für jemanden auf einem Gerüst, an einer Maschine oder hinter dem Steuer könne nachlassende Konzentration schwerwiegende Folgen haben. So verzeichnen die Versicherer an Hitzetagen auch deutlich mehr Unfälle auf dem Arbeitsweg. Und allein im Jahr 2023 seien schätzungsweise 37 Millionen Arbeitsstunden durch Hitze verloren gegangen.
1: Neuwagen unter 20.000 Euro werden immer mehr zur Seltenheit. Vor 5 Jahren hat es auf dem deutschen Markt noch

0: 35 Modelle gegeben, die preislich unter dieser Schwelle lagen. Jetzt sind es aber gerade mal noch 16, das hat der ADAC heute bekannt gegeben. Unter diesen Modellen befindet sich demnach kein einziges deutsches Fabrikat. Insgesamt, heißt es vom Automobilclub, sind Autos teurer geworden, auch weil die Kunden einfach immer mehr Technik erwarten oder weil diese auch vorgeschrieben ist. Graffitis an Bahnhofswänden oder zerkratzte Scheiben in Zügen. Vandalismus hat die Deutsche Bahn im letzten Jahr etwa 34 Millionen Euro gekostet. Das hat das Bundesverkehrsministerium heute bekannt gegeben. Im Regionalverkehr gab es dabei mehr Vandalismusschäden als im Fernverkehr. Diese zu entfernen hat 12 Millionen Euro gekostet, mehr als fünfmal so viel wie im Fernverkehr. Seit Anfang des Jahres kümmern sich mehr als 40 mobile Handwerkerteams um die Sauberkeit an den Bahnhöfen bei uns in Deutschland. Der bayerische Wirtschaftsminister Aiwanger fordert ein Ende der 12-Uhr-Regel an den Tankstellen. Um diese Zeit dürfen dort die Preise ja einmalig für einen Tag angehoben werden. Der Freie Wählerchef hat jetzt gesagt, diese Regelung würde überhaupt nichts bringen und endgültig absurd wird es dann, weil Behörden kontrollieren sollen, ob sie auch eingehalten wird. Das ist die Meinung von Aiwanger. Aber auch Verbraucherschützer und Wirtschaftswissenschaftler haben sich schon gegen die 12-Uhr-Regel ausgesprochen.
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2: Mit Tanja Scholl. Im fränkischen Seenland trüben Blaualgen den Badespaß. Nach dem Altmühlsee gilt jetzt auch am kleinen Brombachsee ein Badeverbot. Der Grund, die hohe Konzentration von Cyanobakterien, auch Blaualgen genannt. Badende werden gebeten, die Beschilderung vor Ort zu beachten, da sich die Situation an den einzelnen Stränden je nach Wind- und Wettersituation kurzfristig wieder ändern kann. Unbedenklichen Badespaß gibt es aber weiterhin am Großen Brombachsee, Igelsbachsee, Hahnenkammsee oder auch am Großen und Kleinen Rotsee. Hier steht die Badeampel auf Grün.
3: Heute Nacht soll es trocken bleiben. Mal abwarten. Tiefste hat um die 17 Grad. Und das Wetter morgen, das ist eigentlich nochmal genauso wie heute. Also da ist es mal sonnig, mal bewölkt. Zwischendrin regnet es kurz, maximal 25 Grad.

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1: Ein kleiner, feiner Film aus Schweden und ein großes Hollywood-Spektakel sind zwei der neuen Filme in unseren fränkischen Kinos. Vorhang auf für Der Regenmeister und The End of Oak Street. In den 80er Jahren wohnt ein von Anne Hathaway und Ewan McGregor gespieltes

0: Ehepaar mit Kindern und Hund in The End of Oak Street in einer ganz normalen Vorstadt. Wobei, nach einer seltsamen Nacht ist nichts mehr normal.
1: Hat noch jemand heute Nacht dieses komische Licht gesehen?
2: Welches komische Licht?
3: Vielleicht ein Scheinwerfer von einem Hubschrauber.
2: Oder ein UFO. Aliens.
4: Hör auf, Dad. Wasser geht nicht.
2: Ja, wie es aussieht, ist das ganze Viertel ohne Strom.
0: Nicht nur das. Das ganze Viertel wurde irgendwie versetzt. Sowohl in der Zeit als auch im Raum. Und am Ende der Straße klafft ein großes Loch.
1: Was passiert mit uns?
5: Ich glaube, unser Haus, unsere Nachbarschaft, unsere ganze Straße hat sich bewegt.
2: Wie ist das überhaupt möglich? Gott lässt uns hier ganz sicher nicht sterben.
6: Greg, du gehst nur an Weihnachten in die Kirche und jetzt erzählst du den Kindern, dass Gott uns hilft?
0: Keine schlechte Idee, denn die Familie muss sich bald mit Dinosauriern auseinandersetzen. Und wie in Jurassic Park haben die Dinos auch in The End of Oak Street ständig Hunger.
7: Das ist der 23. Tag in Folge ohne Regen.
8: Es hat den ganzen Sommer nicht geregnet.
0: Ja, in einer kleinen Stadt in Schweden ist es in Der Regenmeister ungewöhnlich trocken. Trotzdem will der Rentner Ingmar seinen Garten gießen und wird dabei vom Nachbarn erwischt.
7: Na, na, na, na, es herrscht Bewässerungsverbot.
2: Was?
7: Das weißt du auch, Ingmar.
2: Sieht doch keiner.
7: Ich sehe es. Weißt du eigentlich, dass du noch einen Wasserhahn hast? Ich denke, der ist mit etwas Besonderem verbunden.
2: Jedes Mal, wenn ich an diesem Hahn drehe, fängt es an zu regnen.
7: Bist du langsam dement oder was ist los?
0: Nix da. Ingmars magischen Wasserhahn gibt es wirklich. Und was er damit macht, erzählt der Regenmeister auf sympathische und liebenswerte Art und Weise. Stefan Grundler, 98.6 Charivari, Kinoredaktion.

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1: Ich bin Yves Simon. Immer mehr ausländische Berufsabschlüsse werden bei uns in Deutschland anerkannt. Im letzten Jahr haben die Behörden 86.600 Anträge bewilligt. Das sind knapp 10% mehr als im Jahr davor. Die meisten Anerkennungen kommen aus der Türkei, gefolgt von der Ukraine. Besonders stark zugelegt haben Abschlüsse aus Syrien. Am häufigsten geht es dabei um medizinische Berufe. Hitzetage ab 30 Grad erhöhen das Unfallrisiko deutlich. Ursula Winkler berichtet.
2: Die Zahl dieser Hitzetage hat sich seit den 1950ern etwa verdreifacht. Für jemanden auf einem Gerüst, an einer Maschine oder hinter dem Steuer könne nachlassende Konzentration schwerwiegende Folgen haben. So verzeichnen die Versicherer an Hitzetagen auch

0: deutlich mehr Unfälle auf dem Arbeitsweg. Und allein im Jahr 2023 seien schätzungsweise 37 Millionen Arbeitsstunden durch Hitze verloren gegangen.
1: Neuwagen unter 20.000 Euro werden immer mehr zur Seltenheit. Vor 5 Jahren hat es auf dem deutschen Markt noch 35 Modelle gegeben, die preislich unter dieser Schwelle lagen. Jetzt sind es aber gerade mal noch 16, das hat der ADAC heute bekannt gegeben. Unter diesen Modellen befindet sich demnach kein einziges deutsches Fabrikat. Insgesamt, heißt es vom Automobilclub, sind Autos teurer geworden, auch weil die Kunden einfach immer mehr Technik erwarten oder weil diese auch vorgeschrieben ist. Graffitis an Bahnhofswänden oder zerkratzte Scheiben in Zügen. Vandalismus hat die Deutsche Bahn im letzten Jahr etwa 34 Millionen Euro gekostet. Das hat das Bundesverkehrsministerium heute bekannt gegeben. Im Regionalverkehr gab es dabei mehr Vandalismusschäden als im Fernverkehr. Diese zu entfernen hat 12 Millionen Euro gekostet, mehr als 5-mal so viel wie im Fernverkehr. Seit Anfang des Jahres kümmern sich mehr als 40 mobile Handwerkerteams um die Sauberkeit an den Bahnhöfen bei uns in Deutschland. Der bayerische Wirtschaftsminister Aiwanger fordert ein Ende der 12-Uhr-Regel an den Tankstellen. Um diese Zeit dürfen dort die Preise ja einmalig für einen Tag angehoben werden. Der Freie Wählerchef hat jetzt gesagt, diese Regelung würde überhaupt nichts bringen und endgültig absurd wird es dann, weil Behörden kontrollieren sollen, ob sie auch eingehalten wird. Das ist die Meinung von Aiwanger. Aber auch Verbraucherschützer und Wirtschaftswissenschaftler haben sich schon gegen die 12-Uhr-Regel ausgesprochen.
2: Jetzt das Wichtigste aus Franken.
3: Mit Tanja Scholl. In Nürnberg sorgen wieder Wildschweine für Unruhe. Diesmal sind Zabo und Mögeldorf betroffen, wo eine Bache mit ihren Frischlingen mehrfach gesichtet wurde. In den sozialen Netzwerken gibt es bereits viele entsprechende Warnungen. Denn ein Muttertier, das seine Jungen verteidigt, kann gefährlich werden. Bei einer Begegnung gilt, Abstand halten, ruhig bleiben und die Tiere nicht vertreiben. Hunde sollten beim Gassigehen in Waldgebieten unbedingt an die Leine. Erst Anfang Juli wurde ein Wildschwein erschossen, das sich auf den Südfriedhof verirrt hatte. Wenige Wochen zuvor hatte ein Tier in Katzwang eine Frau verletzt und mehrere Gärten verwüstet.
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1: Ich bin Yves Simon. In den deutschen Gasspeichern sind die Stände momentan ziemlich niedrig und da sehen jetzt das Bundeswirtschaftsministerium und die Bundesnetzagentur die Wirtschaft in der Pflicht. Die Füllung der deutschen Gasspeicher, die momentan nur zur Hälfte ausgelastet sind, sei sehr niedrig. Das hat jetzt eine Sprecherin des Ministeriums in Berlin eingeräumt. Sie hat die Händler dazu aufgefordert, mehr einzuspeisen. Für uns berichtet Ursula Winkler.
2: Der früher wichtigste Gaslieferant Russland ist schon mit Beginn des Ukraine-Kriegs weggebrochen. Und der Iran-Krieg sorgt für weitere Knappheit. Die Transporte kommen kaum durch die Straße von Hormuz und das treibt die Preise in die Höhe. Normalerweise kaufen die Händler im Sommer ein, um das Gas in der Heizperiode zu verkaufen. Aber aktuell sind die Speicher nur halb voll. Im November müssten sie nach gesetzlichen Vorgaben zu 80% gefüllt sein.
1: Am Flughafen München sorgen zwei kritische Zwischenfälle an derselben Start- und Landebahn innerhalb von 2 Tagen für Fragen. Nach einem beinahe Unfall einer Boeing von Vietnam Airlines am Samstag ist jetzt gestern auch noch ein Airbus der Lufthansa zu früh aufgesetzt. Zwar auf der Landebahn, aber eben doch zu bald, hat da auch die Befeuerungsanlage beschädigt. Die Bundesstelle für Flugunfalluntersuchung hat die Ermittlungen übernommen. Allerdings der Vorfall mit dem Flieger von Vietnam Airlines ist deutlich schwerwiegender einzuordnen. Das hätte auch anders ausgehen können. Der große Waldbrand im Naturschutzgebiet Hohes Venn ist nach belgischen Behördenangaben zwar eingedämmt, aber noch nicht vollständig unter Kontrolle. In Monschau in Rheinland-Pfalz, da ist die Evakuierung aufgehoben. Der Regen hat den Feuerwehrleuten

0: geholfen. Neue Brandherde werden weiter gelöscht. Um die 3000 Hektar Natur sind den Flammen allerdings zum Opfer gefallen. Umweltorganisationen gehen davon aus, dass die Fläche Jahrzehnte braucht, bis sie sich wieder vollständig erholen kann. US-Präsident Trump hat neue Zusatzzölle von 50% auf Produkte aus Kanada gerade kurzfristig um 3 Tage ausgesetzt. In dieser Zeit soll jetzt ein Deal zum umstrittenen Ölpipeline-Projekt Keystone XL verhandelt werden. Das hatte sein Vorgänger Joe Biden gestoppt. FC Bayern-Star Harry Kane ist mit dem goldenen Schuh ausgezeichnet worden. Den bekommt der beste Torschütze Europas. Zum 2. Mal ist Kane damit schon geehrt worden. Das Ganze in der Münchner Allianz Arena im Vereinsmuseum des FC Bayern. 36 Bundesliga-Tore hatte Kane letzte Saison gemacht.
1: Jetzt das Wichtigste aus Franken.
2: Mit Tanja Scholl. Nach rund 4 Wochen dann sollen wieder Fahrzeuge und Fußgänger auf dem Dexendorfer Damm in Erlangen unterwegs sein. Die Sanierung der Brücke liegt voll im Zeitplan. Bis dahin müssen Pendler und Anwohner weiter teils lange Umwege in Kauf nehmen, so Andreas Pfeil, Chef des Erlanger Tiefbauamts.
3: Wir wissen, dass es für die Verkehrsteilnehmenden eine hohe Belastung war und ist. Aber das Bauwerk soll ja die nächsten 50, 60 Jahre noch stehen. Damit wir das halten können, ist so eine Maßnahme leider auch notwendig. Wir haben durchaus auch positive Nachrichten bekommen. Vielen Dank an alle, die das sozusagen ertragen mussten.
2: Sowohl die Fahrbahn als auch der Unterbau der Brücke waren durch die intensive Nutzung in Mitleidenschaft gezogen worden. Die Sanierungskosten liegen bei rund 1 Million Euro.

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1: Heute mit Jürgen von der Lippe. Der stand schon auf der Bühne. Da waren andere Comedians noch nicht mal geboren. Also er gehört natürlich zu den Altmeistern. Und er erzählt uns mal, was er von aktuellen TV-Formaten hält.
2: Bin vor einiger Zeit bei Germany's Next Topmodel eingeraten. Also als Fernsehzuschauer. Und habe gedacht, boah, das sind aber wirklich sehr attraktive junge Frauen. Und dann haben die gesprochen.

0: da habe ich gedacht, ihr braucht Hilfe. 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
1: Ja, wir sind ja hier vier Mädchen. Ich habe also eine 40-prozentige Chance zu gewinnen. Und die werde ich.
0: Da habe ich dann auf Arte umgeschaltet.
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1: In Niederkaltenkirchen gab es zu Beginn von Steckelfisch-Fiasko einen Mord. Erwischt hat es den Präsidenten des neuen Golfclubs. Dorthin begibt sich Ortspolizist Franz Eberhofer und er trifft dabei seinen ehemaligen Kollegen Rudi Birkenberger, der jetzt als Privatdetektiv arbeitet.
2: Dass wir uns hier treffen, wer hätte das gedacht?
3: Kann es sein, dass du den Polizeifunk abhörst?
2: Eberhofer, dazu bin ich doch rein technisch gar nicht in der Lage. Außerdem ist es verboten.
3: Rudi, aber bei dir ist schon alles in Ordnung, oder?
2: Prima, tippitoppi.
3: Du stinkst wie ein Iltis.
2: Ich mache einen Selbstversuch.
3: Und was willst du rausfinden?
4: Wie lange es dauert, bis die Vögel wegen deiner Aura vom Himmel fallen?
1: Rudis Gestank ist nur ein Problem des Eberhofer Franz. Ein viel größeres

0: ist seine Susi. Sie will zum einen Bürgermeisterin werden und hat zum anderen das Haus auf Vordermann gebracht.
1: Franz, was machst denn du?
2: Frühstück.
1: Sag mal, spinnst du? Die Küche ist nagelnagelneu und wird jetzt bitteschön nicht eingesaut.
2: Wozu haben wir eine Küche, wenn ich nicht drin kochen darf?
1: Und wer macht sie nachher sauber?
2: Entweder ich oder du.
1: Nein, Franz, entweder ich oder ich. Weil wenn du die Küche sauber machst, dann ist die Küche nicht sauber. Und ich muss sie noch einmal sauber machen.
2: Schau, Susi, so eine Küche ist ein Gebrauchsgegenstand. Wie eine Unterhosen. Irgendwann kriegt man es halt nicht mehr richtig sauber.
0: Auch beim 10. Eberhofer Film kommen die Fans voll auf ihre Kosten. Und von denen gibt es immer mehr. Hauptdarsteller Sebastian Betzel.
3: Also es gibt von jung bis alt, beiderlei Geschlechts, egal was. Ich wohne ja in Hamburg und spiele auch viel Theater. Und da gibt es hochintellektuelle Kollegen, die gerne die Filme mögen. Kleine Kinder, uralte Oma, weil jeder zieht sich so seins aus diesem Kosmos raus. Und jeder hat so seine Lieblinge.
0: Und um ihre Lieblinge wird sich viel gekümmert. Der Flötzinger, Simmerl, Wolfi, Papa, Oma und Co. bekommen in Steckerlfisch-Fiasko viel Raum. Und das Kinopublikum entsprechend viel zu lachen. Stefan Grundler, 98.6 Charivari, Kinoredaktion.

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2: Ich bin Yves Simon. In den deutschen Gasspeichern sind die Stände momentan ziemlich niedrig und da sehen jetzt das Bundeswirtschaftsministerium und die Bundesnetzagentur die Wirtschaft in der Pflicht. Die Füllung der deutschen Gasspeicher, die momentan nur zur Hälfte ausgelastet sind, sei sehr niedrig. Das hat jetzt eine Sprecherin des Ministeriums in Berlin eingeräumt. Sie hat die Händler dazu aufgefordert, mehr einzuspeisen. Für uns berichtet Ursula Winkler.
3: Der früher wichtigste Gaslieferant Russland ist

0: schon mit Beginn des Ukraine-Kriegs weggebrochen und der Iran-Krieg sorgt für weitere Knappheit. Die Transporte kommen kaum durch die Straße von Hormuz und das treibt die Preise in die Höhe. Normalerweise kaufen die Händler im Sommer ein, um das Gas in der Heizperiode zu verkaufen, aber aktuell sind die Speicher nur halb voll. Im November müssten sie nach gesetzlichen Vorgaben zu 80% gefüllt sein.
1: Am Flughafen München sorgen zwei kritische Zwischenfälle an derselben Start- und Landebahn innerhalb von 2 Tagen für Fragen. Nach einem beinahe Unfall einer Boeing von Vietnam Airlines am Samstag ist jetzt gestern auch noch ein Airbus der Lufthansa zu früh aufgesetzt. Zwar auf der Landebahn, aber eben doch zu bald, hat da auch die Befeuerungsanlage beschädigt. Die Bundesstelle für Flugunfalluntersuchung hat die Ermittlungen übernommen. Allerdings der Vorfall mit dem Flieger von Vietnam Airlines ist deutlich schwerwiegender einzuordnen. Das hätte auch anders ausgehen können. Der große Waldbrand im Naturschutzgebiet Hohes Venn ist nach belgischen Behördenangaben zwar eingedämmt, aber noch nicht vollständig unter Kontrolle. In Monschau in Rheinland-Pfalz, da ist die Evakuierung aufgehoben. Der Regen hat den Feuerwehrleuten geholfen. Neue Brandherde werden weiter gelöscht. Um die 3000 Hektar Natur sind den Flammen allerdings zum Opfer gefallen. Umweltorganisationen gehen davon aus, dass die Fläche Jahrzehnte braucht, bis sie sich wieder vollständig erholen kann. US-Präsident Trump hat neue Zusatzzölle von 50% auf Produkte aus Kanada gerade kurzfristig um 3 Tage ausgesetzt. In dieser Zeit soll jetzt ein Deal zum umstrittenen Ölpipeline-Projekt Keystone XL verhandelt werden. Das hatte sein Vorgänger Joe Biden gestoppt. FC Bayern-Star Harry Kane ist mit dem goldenen Schuh ausgezeichnet worden. Den bekommt der beste Torschütze Europas. Zum 2. Mal ist Kane damit schon geehrt worden. Das Ganze in der Münchner Allianz Arena im Vereinsmuseum des FC Bayern. 36 Bundesliga-Tore hatte Kane letzte Saison gemacht.
2: Jetzt das Wichtigste aus Franken.
3: Mit Tanja Scholl. Im fränkischen Seenland trüben Blaualgen den Badespaß. Nach dem Altmühlsee gilt jetzt auch am kleinen Brombachsee ein Badeverbot. Der Grund: die hohe Konzentration von Cyanobakterien, auch Blaualgen genannt. Badende werden gebeten, die Beschilderung vor Ort zu beachten, da sich die Situation an den einzelnen Stränden je nach Wind- und Wettersituation kurzfristig wieder ändern kann. Unbedenklichen Badespaß gibt's aber weiterhin am Großen Brombachsee, Igelsbachsee, Hahnenkammsee oder auch am Großen und Kleinen Rotsee. Hier steht die Badeampel auf grün.
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5: Ich bin Yves Simon. Schwere Unwetter am Abend in Teilen Deutschlands. Im brandenburgischen Fürstenwalde soll es sogar einen Tornado gegeben haben. Dabei wurde ein Dach abgedeckt und Bäume sind auch noch umgestürzt. Das zeigen Bilder im Netz. Außerdem sind im Landkreis Mayen in Rheinland-Pfalz 2 Menschen durch einen umstürzenden Baum schwer verletzt worden. Auch hier sind mehrere Dächer abgedeckt und Fassaden beschädigt worden. Und im Westerwald, da ist fast die komplette Fassade einer Halle weggerissen worden. Zusätzlich ist der Strom dort großflächig ausgefallen. In Kroatien ist ein Ukrainer festgenommen worden, der auf den Anschlag auf die Ostsee-Pipeline Nord Stream 2 beteiligt gewesen sein soll. Er wird jetzt nach Deutschland überstellt, denn in ein paar Wochen soll in Hamburg ein Gerichtsprozess zu dem Fall starten. Noch nie hat ein US-Präsident das Weiße Haus so stark verändert wie Donald Trump. Nach Ballsaal und Co. lässt er jetzt einen neuen Helikopterlandeplatz mit Granitboden bauen. Da geht's aber um mehr Sicherheit. Denn moderne Hubschrauber würden den Rasen zu stark beschädigen oder könnten ihn sogar entzünden, heißt es. Nachdem im Münchner Stadtteil Schwabing ein 14-Jähriger von einem Polizisten in den Oberkörper geschossen und dabei schwer verletzt wurde, gibt's jetzt neue Infos zu dem Fall. Der Schüler aus dem Landkreis Miesbach hatte mit einer echt wirkenden Pistole hantiert. Es war in Wahrheit aber eine Softair-Pistole, das haben die Polizisten aber auf die Schnelle nicht gesehen. Außerdem hatte der Schüler die Beamten bedroht, das hat die Polizei bekannt gegeben. Das Bayerische Landeskriminalamt prüft jetzt, ob der Schusswaffeneinsatz rechtmäßig war und ermittelt außerdem gegen den Jugendlichen. Die ganze Fußballwelt fühlt mit Jamal Musiala gerade. Nach 2 Zusammenbrüchen hat der FC Bayern-Spieler bekannt gegeben, er leidet unter Absenzen. Das ist eine Art epileptischer Anfall, bei dem er kurz immer das Bewusstsein verliert. Medizinjournalist und Arzt Dr. Christoph Specht glaubt, Musiala kann, wenn die Medikamente gut eingestellt sind, ganz normal weiterspielen. Aber

0: psychische Belastung, glaubt er, die dürfte hoch sein.
1: Wenn Sie mehrfach solche Erlebnisse haben und Sie verlieren ja das Bewusstsein in diesem Moment und hinterher sind Sie verwirrt und wissen gar nicht, wo Sie sind, dann stellen Sie fest, hoppla, ich bin nicht mehr Herr meiner selbst und das verunsichert massiv. Im Laufe der Zeit kann man sich dann daran gewöhnen, aber am Anfang ist das schon sehr stark.
0: Der FC Bayern und dessen Ehrenpräsident Uli Hoeneß haben Musiala schon die volle Unterstützung zugesichert.
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3: Mit Tanja Scholl. In Nürnberg sorgen wieder Wildschweine für Unruhe. Diesmal sind Zabo und Mögeldorf betroffen, wo eine Bache mit ihren Frischlingen mehrfach gesichtet wurde. In den sozialen Netzwerken gibt es bereits viele entsprechende Warnungen. Denn ein Muttertier, das seine Jungen verteidigt, kann gefährlich werden. Bei einer Begegnung gilt, Abstand halten, ruhig bleiben und die Tiere nicht vertreiben. Hunde sollten beim Gassigehen in Waldgebieten unbedingt an die Leine. Erst Anfang Juli wurde ein Wildschwein erschossen, das sich auf den Südfriedhof verirrt hatte. Wenige Wochen zuvor hatte ein Tier in Katzwang eine Frau verletzt und mehrere Gärten verwüstet.

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2: 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Ist es okay, dass man auch im Urlaub für die Arbeit erreichbar sein sollte? Ist das jetzt heutzutage normal, weil alles schneller geworden ist, oder muss auch mal ganz klar Schluss sein? Ich habe mal unseren Charivari-Programmchef Patrick gefragt, was er eigentlich aus Chefsicht dazu sagt.
3: Also erstmal, es ist nicht okay. Natürlich. Urlaub ist zum Erholen da und ich möchte ja auch, dass mein Team erholt zurückkommen kann und nicht währenddessen rausgerissen wird und mit Arbeit konfrontiert wird. Gleichzeitig muss ich auch gestehen, ich habe auch schon Leute aus dem Charivari-Team im Urlaub kontaktiert, aber wirklich nur, wenn höhere Gewalt im Spiel ist. Wenn ein Thema, was im Verantwortungsbereich vom Redakteur lag, der im Urlaub ist, nicht ordentlich oder nicht klar finalisiert ist oder übergeben ist, dann muss man nachfragen, bevor irgendwer anders von Null anfangen muss. Oder halt auch der Worst Case, der hoffentlich nie eintritt. Eine unvorhersehbare Krankheitswelle legt das komplette Team lahm und der Sendebetrieb steht auf dem Spiel. Und ich muss fragen, ob nicht doch jemand einspringen kann. 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Aber bei sowas würde ich mich auch extrem schlecht fühlen. Und sowas versucht man immer zu vermeiden. Toi, toi, toi, dass sowas nicht passiert. Aber nein, ist nicht okay. Gleichzeitig ja, manchmal geht's nicht anders.
2: Danke, Patrick. Unsere Umfrage hat hier ein eindeutiges Ergebnis. 91% sagen, nee, im Urlaub hat die Arbeit Sendepause, und nur 9% finden,

0: Nö, erreichbar sein gehört auch mal dazu. 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Der Chef darf in dieser Zeit auch ruhig mal feststellen, es gibt tatsächlich auch ein Leben ohne dich im Büro und auf der Arbeit. Und die anderen 9%, die sagen, Erreichbarkeit ist Pflicht, sehen das offensichtlich ein bisschen entspannter. Aber bei 91% ist die Botschaft klar, wenn ich Urlaub habe, dann hat auch mein Handy Urlaub.
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1: Zurück ins Jahr 1982 geht es in Spaziergang nach Syrakus. In der damaligen DDR lebt Paul. Er träumt davon, eine Reise nach Syrakus auf Sizilien zu machen und erzählt seiner Frau, der Ärztin Anna, davon.
2: Das ist aber ein üppiges Frühstück.
3: Man kann ja mal was anders machen.
2: Und brüht es was aus.
3: Ich würde gern mit dir nach Italien wandern.
2: Wenn du mir die richtigen Schuhe besorgst.
3: Zu Befehl, Frau Doktor.
2: Ich muss los. Die Patienten warten.
4: Vielen Dank für das sehr üppige Frühstück.
3: Gern geschehen.
1: Anna hält Pauls Plan für Quatsch. Ist es doch damals für DDR-Bürger so gut wie unmöglich, nach Italien zu reisen. Aber Paul macht einen Segelschein und will loslegen. Jedoch nicht ohne den Staatsrat und sein Mitglied Egon Krenz darüber zu informieren.
3: Lieber Egon Krenz, nach meinen vergeblichen Bemühungen auf legalem Weg eine Italienreise machen zu können, versuche ich heute Nacht mit meiner Segeljolle nach Dänemark zu gelangen. Sollte mein Grenzdurchbruch gelingen, so bitte ich Ihre Behörde nachträglich, meinen Verzweiflungsschritt zu legalisieren, damit ich nach meiner Reise legal und diskret in die DDR zurückkehren kann.
1: Und tatsächlich gelingt es Paul, die DDR zu verlassen. Nach einiger Zeit erreicht er sogar sein Ziel. Und von Syrakus auf Sizilien schreibt er einen Brief an seine von ihm schwer enttäuschte Anna.
3: Wenn du hier sein könntest, du würdest mir eine deiner Sinnfragen stellen. Soll ich dir die Antwort sagen? Der Sinn des Lebens ist die Freiheit, auszubrechen, wenn man eingesperrt ist, nicht aufzugeben, bis man draußen ist. Und dann zurückzukehren, aus freiem Willen. Egal, was Sie jetzt mit mir machen, diese Reise kann mir niemand mehr nehmen. Und die nächste, wenn du mir verzeihen kannst, machen wir zusammen.
1: Paul wird gewohnt sympathisch von Charlie Hübner gespielt. In dem auf einer wahren Geschichte basierenden Spaziergang nach Syrakus geht es weniger um die Reise, sondern vielmehr um die jahrelangen Vorbereitungen dafür. Stefan Grundler, 98.6 Charivari, Kinoredaktion.

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7: Ich bin Yves Simon. Schwere Unwetter am Abend in Teilen Deutschlands. Im brandenburgischen Fürstenwalde soll es sogar einen Tornado gegeben haben. Dabei wurde ein Dach abgedeckt und Bäume sind auch noch umgestürzt. Das zeigen Bilder im Netz. Außerdem sind im Landkreis Mayen in Rheinland-Pfalz 2 Menschen durch einen umstürzenden Baum schwer verletzt worden. Auch hier sind mehrere Dächer abgedeckt und Fassaden beschädigt worden. Und im Westerwald, da ist fast die komplette Fassade einer Halle weggerissen worden. Zusätzlich ist der Strom dort großflächig ausgefallen. In Kroatien ist ein Ukrainer festgenommen worden, der auf den Anschlag auf die Ostsee-Pipeline Nord Stream 2 beteiligt gewesen sein soll. Er wird jetzt nach Deutschland überstellt, denn in ein paar Wochen soll in Hamburg ein Gerichtsprozess zu dem Fall starten. Noch nie hat ein US-Präsident das Weiße Haus so stark verändert wie Donald Trump. Nach Ballsaal und Co. lässt er jetzt einen neuen Helikopterlandeplatz mit Granitbooten bauen. Da geht's aber um mehr Sicherheit, denn moderne Hubschrauber würden den Rasen zu stark beschädigen oder könnten ihn sogar entzünden, heißt es. Nachdem im Münchner Stadtteil Schwabing ein 14-Jähriger von einem Polizisten in den Oberkörper geschossen und dabei schwer verletzt wurde, gibt's jetzt neue Infos zu dem Fall. Der Schüler aus dem Landkreis Miesbach hatte mit einer echt wirkenden Pistole hantiert. Es war in Wahrheit aber eine Softair-Pistole, das haben die Polizisten aber auf die Schnelle nicht gesehen. Außerdem hatte der Schüler die Beamten bedroht. Das hat die Polizei bekannt gegeben. Das Bayerische Landeskriminalamt prüft jetzt, ob der Schusswaffeneinsatz rechtmäßig war und ermittelt außerdem gegen den Jugendlichen. Die ganze Fußballwelt fühlt mit Jamal Musiala gerade. Nach 2 Zusammenbrüchen hat der FC Bayern-Spieler bekannt gegeben, er leidet unter Absenzen. Das ist eine Art epileptischer Anfall, bei dem er kurz immer das Bewusstsein verliert.

0: Medizinjournalist und Arzt Dr. Christoph Specht glaubt, Musiala kann, wenn die Medikamente gut eingestellt sind, ganz normal weiterspielen. Aber die psychische Belastung, glaubt er, die dürfte hoch sein.
1: Wenn Sie mehrfach solche Erlebnisse haben und Sie verlieren ja das Bewusstsein in diesem Moment und hinterher sind Sie verwirrt und wissen gar nicht, wo Sie sind, dann stellen Sie fest, hoppla, ich bin nicht mehr Herr meiner selbst und das verunsichert massiv. Im Laufe der Zeit kann man sich dann daran gewöhnen, aber am Anfang ist das schon sehr stark.
0: Der FC Bayern und dessen Ehrenpräsident Uli Hoeneß haben Musiala schon die volle Unterstützung zugesichert.
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3: Mit Tanja Scholl. Nach rund 4 Wochen dann sollen wieder Fahrzeuge und Fußgänger auf dem Dexendorfer Damm in Erlangen unterwegs sein. Die Sanierung der Brücke liegt voll im Zeitplan. Bis dahin müssen Pendler und Anwohner weiter teils lange Umwege in Kauf nehmen, so Andreas Pfeil, Chef des Erlanger Tiefbauamts.
4: Wir wissen, dass es für die Verkehrsteilnehmenden eine hohe Belastung war und ist, aber das Bauwerk soll ja die nächsten 50, 60 Jahre noch stehen. Damit wir das halten können, ist so eine Maßnahme leider auch notwendig. Wir haben durchaus auch positive Nachrichten bekommen. Vielen Dank an alle, die das sozusagen ertragen mussten.
3: Sowohl die Fahrbahn als auch der Unterbau der Brücke waren durch die intensive Nutzung in Mitleidenschaft gezogen worden. Die Sanierungskosten liegen bei rund 1 Million Euro.
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1: Ich bin Yves Simon. Mit KI-gesteuerten Drohnen wollen Bayern und Tschechien gemeinsam Waldbrände in Zukunft viel früher aufspüren. Forscher haben das System jetzt in der Oberpfalz getestet. Im Neubäuer Forst bei Roding haben sie ein System aus Gassensoren an Bäumen und Drohnen mit Wärmebildkameras, die automatisch starten, um Glutnester zu lokalisieren, getestet. Ab dem Frühjahr sollen mehrere dieser Drohnen im Grenzgebiet Bayerischer Wald-Böhmerwald im Einsatz sein und die Feuerwehr entlasten. In der kroatischen Stadt Pula ist ein Mann festgenommen worden, der am Anschlag auf die Ostsee-Pipeline Nord Stream 2 beteiligt gewesen sein soll. Das Ganze auf Grundlage eines europäischen Haftbefehls. Der Profitaucher ist nach einer ersten Festnahme in Polen im letzten Jahr wieder freigekommen. Jetzt also sitzt er wieder fest und er soll jetzt nach Deutschland überstellt werden. Denn dort findet in wenigen Wochen ein Prozess gegen die vermutlichen Drahtzieher in Hamburg statt. Die Nachfrage nach Elektro-Lkw und Bussen zieht auf der ganzen Welt kräftig an. Im letzten Jahr sind gut 500.000 Fahrzeuge verkauft worden. Das ist ein sattes Plus von 86%. Vor allem China treibt das Wachstum. Dort sind inzwischen fast 30% der schweren Lastwagen voll elektrisch. Bei uns in Europa wächst vor allem der Markt für E-Busse. Für andere Fahrzeuge fehlen oft noch Ladesäulen. Weniger als 7 Stunden Schlaf pro Nacht. Experten zufolge ist das auch für Erwachsene viel zu kurz. In Deutschland trifft das allerdings auf 4 von 10 Menschen zu. Das zeigt jetzt eine Untersuchung des Robert-Koch-Instituts. Auf Dauer können Bluthochdruck oder auch zum Beispiel Diabetes die Folge sein. Ursula Winkler berichtet.
2: Vor allem Männer haben hierzulande kurze Nächte. Besonders auffällig ist die Gruppe der 45- bis 64-Jährigen. Hier schläft mehr als jeder zweite Mann, weniger als die empfohlenen mindestens 7 Stunden. Die Wochenenden sind erholsamer. Hier schläft nur jede 5. Frau und jeder 4. Mann zu wenig.
1: Der Hamburger Tennisprofi Alexander Zverev sucht kurz vor dem Start der US Open weiter nach seiner Form. Jetzt hat Zverev beim Masters-Turnier in Cincinnati das Viertelfinale verpasst. Der topgesetzte French Open-Sieger hat im Achtelfinale gegen den US-Amerikaner Tommy Paul einen Matchball vergeben und dann ging's bergab. Zverev hat in 3 Sätzen verloren. Die US Open starten schon in 10 Tagen.
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4: Mit Tanja Scholl. Im fränkischen Seenland trüben Blaualgen den Badespaß. Nach dem Altmühlsee gilt jetzt auch am kleinen Brombachsee

Badeverbot. Der Grund: die hohe Konzentration von Cyanobakterien, auch Blaualgen genannt. Badende werden gebeten, die Beschilderung vor Ort zu beachten, da sich die Situation an den einzelnen Stränden je nach Wind- und Wettersituation kurzfristig wieder ändern kann. Unbedenklichen Badespaß gibt es aber weiterhin am Großen Brombachsee, Igelsbachsee, Hahnenkammsee oder auch am Großen und Kleinen Rotsee. Hier steht die Badeampel auf Grün.

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1: Ein Porträt einer kleinen Insel und heftiger Grusel aus Hollywood sind zwei der neuen Filme in unseren fränkischen Kinos. Vorhang auf für Hidden Sea und Insidious Out of the Film.
2: Hey, alles in Ordnung?
3: Ja.
1: Das war gelogen. Denn Gemma schläft in Insidious Out of the Further schlecht, sehr schlecht. Fast jede Nacht hat sie seltsame Träume, in denen sie einer alten Frau begegnet.
4: Ich mache meiner Tochter Angst. Es muss aufhören. Ich brauche Hilfe.
5: Das sind keine Träume, Gemma.
6: Du hast eine seltene Gabe, die Fähigkeit, dich frei zu bewegen, zwischen der hiesigen und der nächsten Welt. Aber du kannst doch etwas bisher Unmögliches, Dämonen in die Menschenwelt zurückbringen. Für immer.
4: Und was, wenn ich die Kontrolle verliere?
1: Nun, dann wird es heftig. Denn auch der sechste Teil der Reihe hat es in sich. Für Grusel- und Horrorfans ist Insidious Out of the Further ein schaurig schönes Kinoerlebnis. Schon lange vor Mallorca machten viele Deutsche Urlaub auf Hidden Sea. Im gleichnamigen Film wird die Geschichte der Ostseeinsel erzählt. In den goldenen 1920er Jahren kamen sie alle auf die Insel. Thomas Mann, Sigmund Freud und sogar Albert Einstein. Dann folgte die DDR-Zeit. Und heutzutage legen die Hiddenseer Wert darauf, dass sich alle bei ihnen wohlfühlen.
7: Wir versuchen aber einen guten Kompromiss zu finden. Das heißt, die Insel nicht zuzubauen, aber auch so zu bauen, dass man auch im November bei 3 Wochen Regenwetter und Schneematsch heil über die Insel kommt, weil auch im Winter leben hier Leute. Das vergisst man immer, weil wenn ich mit einem Kindergartenkind oder mit einem Schulkind morgens zur Schule muss und das irgendwie 4-5 Monate in der Winterzeit und dann durch knietiefen Schlamm und Pfützen laufen muss, dann ist die Romantik dann erstmal vergessen.
1: In prächtigen Schwarz-Weiß-Bildern gibt Hidden Sea Einblicke in die letzten gut 100 Jahre der gerade mal 17 Kilometer langen Insel. Stefan Grundler, 98,6 Charivari, Kinoredaktion.

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12: Ich bin Yves Simon. Mit KI-gesteuerten Drohnen wollen Bayern und Tschechien gemeinsam Waldbrände in Zukunft viel früher aufspüren. Forscher haben das System jetzt in der Oberpfalz getestet. Im Neubäuer Forst bei Roding haben sie ein System aus Gassensoren an Bäumen und Drohnen mit Wärmebildkameras, die automatisch starten, um Glutnester zu lokalisieren, getestet. Ab dem Frühjahr sollen mehrere dieser Drohnen im Grenzgebiet Bayerischer Wald-Böhmerwald im Einsatz sein und die Feuerwehr entlasten. In der kroatischen Stadt Pula ist ein Mann festgenommen worden, der am Anschlag auf die Ostsee-Pipeline Nord Stream 2 beteiligt gewesen sein soll. Das Ganze auf Grundlage eines europäischen Haftbefehls. Der Profitaucher ist nach einer ersten Festnahme in Polen im letzten Jahr wieder freigekommen. Jetzt also sitzt er wieder fest und er soll jetzt nach Deutschland überstellt werden. Denn dort findet in wenigen Wochen ein Prozess gegen die vermutlichen Drahtzieher in Hamburg statt. Die Nachfrage nach Elektro-Lkw und Bussen zieht auf der ganzen Welt kräftig an. Im letzten Jahr sind gut eine 500.000 Fahrzeuge verkauft worden. Das ist ein sattes Plus von 86%. Vor allem China treibt das Wachstum. Dort sind inzwischen fast 30% der schweren Lastwagen voll elektrisch. Bei uns in Europa wächst vor allem der Markt für E-Busse. Für andere Fahrzeuge fehlen oft noch Ladesäulen. Weniger als 7 Stunden Schlaf pro Nacht. Experten zufolge ist das auch für Erwachsene viel zu kurz. In Deutschland trifft das allerdings auf 4 von 10 Menschen zu. Das zeigt jetzt eine Untersuchung des Robert-Koch-Instituts. Auf Dauer können Bluthochdruck oder auch zum Beispiel Diabetes die Folge sein. Ursula Winkler berichtet.
13: Vor allem Männer haben hierzulande kurze Nächte. Besonders auffällig ist die Gruppe der 45- bis 64-Jährigen. Hier schläft mehr als jeder zweite Mann, weniger als die empfohlenen mindestens 7 Stunden. Die Wochenenden sind erholsamer. Hier schläft nur jede 5. Frau und jeder 4. Mann zu wenig.
12: Der Hamburger Tennisprofi Alexander Zverev sucht kurz vor dem Start der US Open weiter nach seiner Form. Jetzt hat Zverev beim Masters-Turnier in Cincinnati das Viertelfinale verpasst. Der topgesetzte French Open-Sieger hat im Achtelfinale gegen den US-Amerikaner Tommy Paul einen Matchball vergeben und dann ging es bergab. Zverev hat in 3 Sätzen verloren. Die US Open starten schon in 10 Tagen.
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14: Mit Tanja Scholl. In Nürnberg sorgen wieder Wildschweine für Unruhe. Diesmal sind Zabo und Mögeldorf betroffen, wo eine Bache mit ihren Frischlingen mehrfach gesichtet wurde. In den sozialen Netzwerken gibt es bereits viele entsprechende Warnungen. Denn ein Muttertier, das seine Jungen verteidigt, kann gefährlich werden. Bei einer Begegnung gilt, Abstand halten, ruhig bleiben und die Tiere nicht vertreiben. Hunde sollten beim Gassigehen in Waldgebieten

0: unbedingt an die Leine. Erst Anfang Juli wurde ein Wildschwein erschossen, das sich auf den Südfriedhof verirrt hatte. Wenige Wochen zuvor hatte ein Tier in Katzwang eine Frau verletzt und mehrere Gärten verwüstet.
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1: Ich bin Yves Simon. Umgestürzte Bäume, vollgelaufene Keller und sogar ein Tornado. In Teilen Deutschlands hat es am Abend heftige Unwetter gegeben. Vor allem die Mitte des Landes war betroffen. Der Tornado hat in Fürstenwalde in Brandenburg Schäden angerichtet. In Thüringen, da laufen gerade etwa noch 20 wetterbedingte Einsätze. Vor allem der Süden des Bundeslandes nahe der bayerischen Grenze ist betroffen. Unter anderem sind Bäume auf Autos gestürzt. Aber von Verletzten ist keine Rede. Die gibt es aber im Landkreis Mayen in Rheinland-Pfalz. Dort sind Menschen von einem umstürzenden Baum getroffen worden. Die Stadt Monschau in NRW hat ihre Evakuierung wegen des Waldbrandes in Belgien jetzt aufgehoben. Alle Betroffenen können mit sofortiger Wirkung wieder in ihre Häuser zurückkehren, heißt es von der Stadtverwaltung. Betroffen waren mehrere Straßen in einem Stadtteil und Belgien hat inzwischen es geschafft, das Großfeuer im Naturschutzgebiet Hohes Venn einzugrenzen. 3000 Hektar Natur sind allerdings den Flammen zum Opfer gefallen. Es steht zu befürchten, dass es Jahrzehnte dauern wird, bis sich das Gebiet wieder vollständig erholt. Die Regierung von Oberfranken hat den Haushalt der Stadt Hof für dieses Jahr abgelehnt. Grund ist, dass Hof zu viele neue Schulden machen will und die laufenden Kosten nicht selbst stemmen kann. Jetzt darf die Stadt nur noch das Nötigste ausgeben und begonnene Projekte weitermachen. Neue Investitionen, die sind erstmal kaum möglich. Am Flughafen Leipzig ist ja Anfang des Monats eine Sprengstoffdrohne gefunden worden, aber konkrete Ermittlungsergebnisse, die gibt es bisher noch nicht. Bundesinnenminister Dobrindt bittet deswegen jetzt um Verständnis. Er will wirklich belastbare Beweise haben, sagt er. Bayern-Stürmer Harry Kane ist als bester Torjäger Europas mit dem goldenen Schuh ausgezeichnet worden. Im Museum der Allianz Arena hat der 33-Jährige von München geschwärmt. Die letzte Saison mit 36 Bundesliga-Toren hat er als die beste in seiner Karriere bezeichnet. Die Laudatio, die hat Ex-Bayern-Stürmer und Freund Luca Toni gehalten. Und dabei hat Luca Toni zu Kane gesagt:
2: I want to tell you, Harry. In the last 2 days, I spend all my time for study English for you. Okay?
1: Also Luca Toni hat extra nur für seinen Freund Harry Kane Englisch gelernt. Mit seinem Trefferkonto lässt Kane Konkurrenten wie zum Beispiel Erling Haaland oder Kylian Mbappé klar hinter sich.
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3: Mit Tanja Scholl. Nach rund 4 Wochen dann sollen wieder Fahrzeuge und Fußgänger auf dem Dexendorf